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1: mit Mathilda Danz und folgenden Themen: Neue Naturinseln und Sitzbereiche auf Eisenacher Friedhöfe, Stadtfest in Bad Salzungen mit Sperrungen und Verkehrsbehinderungen und die Luxusherberge ist Geschichte, was aus dem Wartburg-Hotel in Eisenach werden könnte. Auf dem Hauptfriedhof in Eisenach sowie auf den Friedhöfen in Neukirchen, Streckda und Stockhausen wurden neue Naturinseln mit Sitzbereichen geschaffen. Das Projekt wurde mit Fördermitteln des Programms Natürlicher Klimaschutz in Kommunen von der Kreditanstalt für Wiederaufbau unterstützt. Die naturnahen Pflanzungen bieten Insekten und Vögeln Nahrung und Lebensraum, während neue seniorengerechte Bänke die Aufenthaltsqualität für Besucher verbessern. Auf dem Hauptfriedhof entstand unter anderem eine Vivaldi-Hecke oder auch eine Vier-Jahreszeiten-Hecke. Diese ist durch wechselnde Blüten, Laubfarben und Früchte das ganze Jahr über attraktiv und dient Vögeln dadurch als Nahrungsquelle. In Neukirchen wurden 14 japanische Zierkirschen gepflanzt. Auch in Streckda und Stockhausen wurden neue Sitzplätze mit insekten- und vogelfreundlicher Bepflanzung angelegt. Für mehr Nachhaltigkeit kam dabei schon vorhandenes Pflastermaterial erneut zum Einsatz. Zum 32. Stadtfest in Bad Salzungen vom 26. bis 28. Juni kommt es zu Einschränkungen im Straßenverkehr. Der Parkplatz auf der Nappe wird ab dem 25. Juni gesperrt, der Parkplatz am Badehaus wird jedoch erst ab dem 26. Juni gesperrt. Besucher werden gebeten, auf andere Parkmöglichkeiten in der Innenstadt auszuweichen. Ab dem 25. Juni werden zudem mehrere Straßen in der Innenstadt gesperrt, darunter der Markt, der Steinweg und die Michaelisstraße. Die Sperrungen dauern voraussichtlich bis zum 30. Juni an. Während dieser Zeit entfallen die Bushaltestellen Büßergasse und Nappenplatz. Stattdessen wird eine Ersatzhaltestelle in der Heinrich-Mann-Straße eingerichtet. Für das seit 3 Jahren leerstehende Hotel auf der Wartburg in Eisenach gibt es nun einen Sanierungsfahrplan. Die Planungen werden etwa 1,5 Jahre dauern, der Baubeginn ist ab 2028 vorgesehen. Künftig soll das Haus nicht mehr als exklusives 5-Sterne-Hotel betrieben werden, sondern mit Gastronomie, Kultur, Tagungen und Übernachtungen einer breiten Öffentlichkeit offenstehen. Die Kosten der Sanierung sind noch unklar. Bisher hat das Land Thüringen 5 Millionen Euro für erste Sicherungsarbeiten bereitgestellt. Im Inneren ist das Gebäude bereits entkernt und wird statisch gesichert. Zudem soll die bestehende Gasheizung möglicherweise durch eine Wärmepumpe ersetzt werden. Nach der Insolvenz der bisherigen Betreiberin wird nun an einem neuen Nutzungskonzept gearbeitet. Das waren die Regionalnachrichten mit Mathilda Danz hier im Wartburgradio 96,5.
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1: Zurzeit diskutiert die Organspende. In Deutschland kann grundsätzlich jeder Bürger Organspender werden, unabhängig vom Alter, sofern die medizinischen Voraussetzungen erfüllt und keine Ausschlusskriterien vorliegen. Das Transplantationsgesetz regelt, dass jeder potenzieller Spender ist, solange er nicht zu Lebzeiten widersprochen hat. Für Minderjährige ist die Zustimmung der Eltern oder Erziehungsberechtigten erforderlich. Ab 16 Jahren können Jugendliche selbst entscheiden. Die Eignung eines Organs hängt nicht vom Lebensalter, sondern von der Funktionalität und Gesundheit des Organs ab. Auch ältere Organe können lebensrettend sein. Bestimmte Erkrankungen wie akute Infektionen oder aktive Krebserkrankungen können eine Spende ausschließen. Ansonsten wird die Entscheidung individuell von Ärzten getroffen. Früher gab es eine Altersgrenze von 65 Jahren, die jedoch aufgrund des hohen Bedarfs an Spendeorganen abgeschafft wurde. Heute wird das biologische Alter und der Zustand der Organe bewertet, nicht das kalendarische Alter. Gewebespenden wie Augenhornhäute oder Knochen sind altersunabhängig möglich. Zusammenfassend gilt, jeder kann potenzieller Organspender werden. Das Alter ist kein Ausschlusskriterium. Die Entscheidung hängt von der medizinischen Prüfung der Organe ab. Das war ein Beitrag von Elke Ziegler.

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1: Sie hören das Wartburgradio 96,5 mit G-Medox Henschel. Und ich habe jetzt neben mir jemanden sitzen, der hier für einen Tag seinen sozialen Tag macht. Willi Wagner vom Martin-Luther-Gymnasium ist hier bei uns. Du warst ja schon mal hier gewesen.
2: Ja.
1: Und hast ja beim MLG Output schon Sendung gemacht.
2: Ja.
1: Wir haben ja festgestellt, dass wir beide so verschiedene Hobbys haben, beziehungsweise verschiedene Interessen-Hobbys haben. Und wir wollen Ihnen diese Hobbys etwas näher bringen. Und ja, Willi, erzähl doch erstmal so, was hast du denn so für Hobbys, Interessen, was machst du so in deiner Freizeit?
2: Im Sportbereich spiele ich Tennis in meiner Freizeit und mache Krav Maga jetzt seit 2-3 Monaten, weil Kampfsport interessiert, aber halt nicht nur, dass man halt nicht nur zuschlägt, halt auch so Verteidigung lernt. Also da geht es ja mäßig eher um Verteidigung, aber wir lernen halt auch, wie du dich dann verteidigst und dann halt Gegenschlag machst. Aber zu Hause in meiner Freizeit, was ich sehr oft mache, beschäftige ich mich viel mit Informatik, heißt Programmieren, PC, Bauen, also Bestandteile, alles halt rund um Informatik. Macht mir halt sehr viel Spaß. Ja, was machst du denn so?
1: Also ich mache Kampfsport, auch wie du, Kickboxen. Aber bei mir ist halt so der Unterschied, dass halt das alles so ein bisschen dabei ist. Also Selbstverteidigung machen wir auch, wie du es jetzt bei dem Krav Maga machst. Wir machen auch teilweise so Boxsparring, Kickboxsparring, also verschiedene Sachen. Und schon unterschiedlich, also in derselben Richtung wie du, aber halt auch mit anderen Richtungen drin. Und wie ist das so beim Krav Maga? Gibt es das jetzt auch? Ich habe zum Beispiel beim Kickboxen unterschiedliche Gürtelfarben. Habt ihr das auch?
2: Also, weit wie ich bisher beim Krav Maga da bin, haben wir halt, ich glaube, das ist halt nur verteidigungsmäßig oder gibt es jetzt nicht bestimmte Turniere, wo du was bekommst, weil so man kann ja halt nicht so gegeneinander antreten, wenn man sich nur verteidigt so. Glaube ich, gibt es da keine Gürtelmäßig wirklich. Also, es ist halt wirklich nur, dass du dich so selbst verteidigen kannst.
1: Weil genau das habe ich nämlich. Ich habe nämlich diese unterschiedlichen Gürtelfarben. Es geht praktisch los, dass du halt ohne Gürtel anfängst und dann arbeitest du dich praktisch bis zu dem schwarzen Gürtel hoch, wo dann die erste Station der gelbe Gürtel ist, wo es erstmal darum geht, alle Grundtechniken, alle Schlagtechniken, alle Kicks zu können, diese ganzen grundlegenden Sachen. Dann geht's weiter mit dem orangenen Gürtel, dann praktisch alles, was du schon kannst, eine Doppelvariante, also sprich Doppelkicks, die du dann hast. Dann geht's weiter mit grünen Gürtel. Grünen Gürtel ist, wir machen auch viel manchmal Techniken im Vorwärtsgehen. Bei grün ist es jetzt so, dass du das Ganze auch im Rückwärtsgehen machen musst. Dann gibt es den blauen Gürtel, fängst du dann schon so langsam an, gedrehte Kicks auszuführen. Beim Braun kommt dann noch gesprungen dazu und beim schwarzen Gürtel, das ist dann das Schwere, dass du gesprungen gedreht noch machen musst. Das bedeutet, du musst während des Springens dich gedreht haben und dann noch den Kick ausgeführt haben. Und das ist halt die Herausforderung dabei. Bei dem schwarzen Gürtel gibt es dann noch so verschiedene Stufen, die man dann noch aufwärts gehen kann. Und das habt ihr ja halt nicht.
2: Welchen Gürtel hast du denn?
1: Ich bin jetzt schon beim Braun. Mein Ziel war es eigentlich, den schwarzen zu machen, aber den werde ich zumindest hier in Eisenach nicht mehr machen können, dadurch, dass ich eine Ausbildung beginne. Und vielleicht gibt es aber da in meinem nächsten Heimatort dann auch eine Kampfsportschule, wo ich dann weitermachen kann und auch den schwarzen Gürtel letztendlich machen kann. Wie ist denn das beim Programmieren? Wie kamst du überhaupt dazu, das zu machen?
2: Ganz am Anfang hatte ich halt einen alten Laptop von meiner Mutter bekommen, wo ich dann mit Freunden Minecraft gespielt habe. Und dann hatten wir halt in der Schule Informatik und ich konnte halt schon halt ein paar Sachen, weil so meine Mutter und mein Vater mir jetzt Sachen beigebracht haben. Und dann mich immer mehr mäßig befasst mit Informatik, was es genauer ist, was es da genauer gibt. Und irgendwann habe ich mich halt so interessiert, konnte Sachen, die halt mal, also Leute, die ich kenne, nicht konnten. Und dann dachte ich mir so, habe ich was gefunden, wo ich ziemlich gut bin und mal andere nicht direkt das auch können. Und dachte ich mir halt, ja, dann kann ich das weitermachen und es gefällt mir halt sehr und es macht mir halt Spaß. Halt stundenlang einfach was zu programmieren oder einfach so mich da zu befassen. Ich schaue mir halt auch Videos dazu an, wie Leute das machen, einfach. Ja.
1: Was programmierst du so? Also so ganz einfach gesagt.
2: Also, Spiele programmiere ich nicht. Daran habe ich noch nicht so die Interesse gefunden. Was, also mehr so Webseiten programmiere ich halt einfach. So, das macht mir halt so Spaß, einfach Webseiten so aufzubauen. So, ich mache halt meistens so für mich. Zum Beispiel habe ich meine Lego-Sammlung, habe ich so mäßig da aufgelistet. Und dann konnte man da drauf gehen, ist auf eine andere Webseite gekommen. Dann wurde da halt so Sachen, Details, so alles dazu gemacht, mäßig. Das macht mir halt ziemlich Spaß so. Aber es gibt halt auch viele Arten von Programmieren. Die Art, die ich gerade nutze, ist halt HTML, nennt sie sich. 91% aller Webseiten auf der Welt wurde mit HTML geschrieben. Ja, und es gibt halt noch verschiedene, zum Beispiel JavaScript. Die ist halt ziemlich berühmt, beliebt. Daran versuche ich mich möglichst mal ranzuwagen. Weil es ist halt ziemlich, also es ist halt schon schwer, aber ich versuche das, mich so ranzuwagen. Aber es gibt ja auch mit KI, dort kann man sich leicht einfach so ein mäßig Sachen programmieren lassen, aber ich mache das eigentlich ohne KI. Also es gibt was ganz schweren Code, was ich überhaupt nicht hinkriege, dann muss ich vielleicht mal so ein paar Sachen machen lassen, aber so den Rest, also ich mache halt eigentlich fast gar nichts da in Richtung mit KI.
1: Okay. Also klingt ja schon auf jeden Fall sehr technisch. Also das ist ja völlig eigentlich das Gegenteil von mir. Ja, also klingt auf jeden Fall sehr interessant. Und du hast doch gesagt, du machst noch Tennis. Wie kam es da dazu, dass du Tennis machen wolltest?
2: Also in der Grundschule habe ich halt Sportarten so getestet und dann war halt mäßig so, ich wusste, ich hatte halt gerade keine Sportart und dann habe ich irgendwie mal von Tennis gehört und dann habe ich halt meiner Mutter so gesagt, ich will das mal ausprobieren. Dann sind meine Mutter und ich hingegangen, haben es getestet und mir hat das halt ziemlich Spaß gemacht, meiner Mutter auch.
1: Klingt auf jeden Fall sehr gut. Dann danke, dass du uns deine Hobbys und Interessen näher bringen konntest und dass wir auch zwischen Krav Maga und Kickboxen auch Unterschiede feststellen konnten. Und ja, ich danke dir auf jeden Fall. Das war ein Beitrag von G. Maddox Henschel und Willi Wagner hier im Wartburg Radio 96,5.
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1: Mit Chi Maddox Henschel und ich bin nicht alleine im Studio, sondern neben mir sitzt Jason Ziegern. Er hat im Wartburgradio schon 2 Praktikas gemacht. Jason, wie war's? Wie war jetzt dein Praktikum? Erzähl doch erstmal ein bisschen.
2: Ich bin ja jetzt das 2. Mal hier und das erste Praktikum hat mir sehr gut gefallen. Eigentlich habe ich gedacht, ich kann gar nichts machen, also keine Nachrichten oder so aufnehmen, was mich dann am ersten Tag sehr überrascht hatte. Mir macht's Spaß, ich würde es immer wieder machen.
1: Kannst du dich noch dran erinnern, was du an deinem ersten Praktikum alles gemacht hast?
2: Tatsächlich, ja. Ich hatte Nachrichten aufgenommen und dann durfte ich die auch schneiden. Dann kamen die halt auch um 15 Uhr raus. Dann habe ich mich am Tag darauf auch nochmal gekümmert, dass ich da hinbekomme mit einem Interview für Dienstag mit meiner Klassenkameradin über ihr Praktikum. Hat sie uns auch ein bisschen was erzählt. Mittwoch war dann auch wieder ein Interview, persönlich, nicht im Studio, sondern beim AWE über ein Event, was am 4.4. stattgefunden hat.
1: Das war das Startklar-Event, ich kann mich noch genau dran erinnern.
2: Genau, da war ich sehr nervös, bevor ich losgegangen bin, was dann aber sich auch ins Positive entwickelt hat. Ich finde, ich habe da einen sehr guten und einen sehr interessanten Beitrag mit vielen Informationen auch hinbekommen. Am Donnerstag war ja dann noch Alina mit dabei, da hatten wir eine Sendung aufgenommen, haben ein bisschen was über uns erzählt. Sie über ihr Praktikum, ich über mein Praktikum und du über dein FSJ. Und Freitag hatte ich dann, hatten wir ein Abschlussgespräch geführt und dann hatte ich, glaube ich, auch noch einmal Nachrichten gemacht. Und ich glaube, das war es ja dann auch für die Woche schon gewesen.
1: So schnell ging dann eine Woche rum, sozusagen. Was war denn da so dein Highlight, wo du sagst, das fand ich jetzt richtig, richtig cool, dass ich das gemacht habe?
2: Ich habe es ja auch privat schon so oft erzählt, das Interview mit meiner Klassenkameradin, wo ich dann mir das Lachen verkneifen musste, wo sie erzählt hat, dass sie stolz darauf ist, dass sie eine Mütze verkauft hatte. Das war auf jeden Fall mein Highlight vom ersten Praktikum.
1: So, jetzt beim zweiten Praktikum, was hast du denn da so alles gemacht?
2: Da habe ich jeden Tag Nachrichten aufgenommen, geschnitten und auf die Nachrichten recherchiert. Dann stand eigentlich für Donnerstag ja auch ein Telefoninterview an, was dann nicht geklappt hat, wo ich dann einen Beitrag dazu machen sollte, was dann wegen zeittechnischen Gründen nicht mehr funktioniert hatte, weshalb wir die dann ja heute auch mit in die Nachrichten gebracht haben. Dann hatte ich am Mittwoch 3 Beiträge, glaube ich, sogar aufgenommen. Einmal über den Internationalen Tag des Luchses, dann über das Wildkatzendorf Hütscheroda und dann noch über die Walter PPK.
1: Was hat sich verändert jetzt im zweiten Praktikum im Gegensatz zum ersten Praktikum?
2: Auf jeden Fall, dass ich selbstständiger geworden bin, selbstständiger arbeiten kann, was man ja auch daran sieht, dass ich in dem zweiten Praktikum, also in diesem viel mehr geschafft habe als im ersten. Ich auf jeden Fall darauf geachtet habe, selbstständig gemerkt habe, okay, da war ich zu schnell, da war ich zu langsam. Und mit dem Lesen, also mit dem Ablesen bei Nachrichten oder Beiträgen halt besser klargekommen bin als beim ersten.
1: Und was nimmst du mit?
2: Dass es viel Zeit braucht, Beiträge zu erstellen, wo man vorher sich nie für interessiert hat. Dass es anstrengend sein kann, aber dass man halt auch nicht verzweifeln sollte, weil es sonst zu viel Zeit kostet und man kaum noch Zeit dafür hat.
1: Würdest du anderen Schülerinnen und Schülern ein Praktikum im Wartburgradio empfehlen?
2: Definitiv würde ich das empfehlen, weil kaum jemand hört noch Radio und dadurch, dass man dann hier ein Praktikum macht, erzählt man Freunden, Familie und Verwandten davon. Und damit wächst dann halt auch aus meiner Sicht definitiv wieder das Interesse fürs Radio hören, was dann halt auch an die jüngere Generation dann auch wieder rübergeht, weil man halt, wie gesagt, Freunden davon erzählt und die Freunde es wahrscheinlich dann auch nochmal anderen Freunden oder Familie erzählen.
1: Und dann natürlich auch stolz ist, dann seinen Freunden und Familien die Beiträge und vielleicht sogar auch die Sendungen dann vorzuspielen. Letztendlich.
2: Definitiv. Und man sollte halt auch einfach nicht aufgeben, da habe ich ja den Fehler gemacht. Ich bin gestern ja übelst verzweifelt gewesen wegen einem einzigen Wort. Ich war verzweifelt, aber habe mich dann später nochmal versucht dran zu setzen und dann ging es ja auch.
1: Jason, ich danke dir für das Interview. Ich danke dir dafür, dass du uns deine Highlights von beiden Praktikas mit uns geteilt hast. Möchtest du noch ein abschließendes Wort an die Hörerinnen und Hörer richten?
2: Wenn ihr Interesse habt, hier auch mal selber was zu machen, könnt ihr euch einfach per E-Mail hier im Wartburgradio melden, fragen, wann frei ist oder telefonisch, weil dann könnt ihr gerne nochmal was in der Freizeit machen, wenn ihr was Interessantes habt, einen Beitrag, ein Interview machen wollt von einem Event, was hier in der Nähe ist oder so.
1: Ich danke dir, Jason.

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1: Mit Annabel Schetri und diesen Themen. Deutsche Lebensrettungsgesellschaft warnt vor extremer Hitze. Wegen Bauarbeiten kein ICE-Halt in Eisenach. Verlängerte Ausleihfristen in den Sommerferien in der Stadtbibliothek Eisenach. Und Stadtfest in Bad Salzungen mit Sperrungen und Verkehrsbehinderungen. Die Deutsche Lebensrettungsgesellschaft warnt wegen der aktuellen Hitzewelle vor einer erhöhten Gefahr von Badeunfällen. Bereits am Pfingsten kamen deutschlandweit 18 Menschen bei Badeunfällen ums Leben, vor allem Männer zwischen 20 und 40 Jahren. Häufige Ursachen sind Selbstüberschätzung, Alkohol, Sprünge in unbekannte Gewässer, Strömungen und mangelnde Schwimmfähigkeiten. Die Deutsche Lebensrettungsgesellschaft empfiehlt, nur an bewachten Badestellen zu schwimmen. Außerdem sollte man auf Alkohol verzichten, nicht überhitzt ins Wasser gehen und Kinder stets im Blick behalten. Mit der Kampagne »Du bist die Aufsicht« erinnert die Rettungsgesellschaft Eltern daran, dass ihre Aufmerksamkeit der wichtigste Schutz für Kinder am Wasser ist. Bahnreisende in Eisenach müssen sich in den kommenden Wochen auf Einschränkungen einstellen. Die Deutsche Bahn sperrt ab dem 26. Juni einen rund 54 Kilometer langen Streckenabschnitt zwischen Bebra und Fulda wegen Bauarbeiten. Davon betroffen ist auch der Fernverkehr auf der Strecke zwischen Erfurt und Frankfurt am Main. Die ICE-Züge werden umgeleitet und halten deshalb vorübergehend nicht am Eisenacher Hauptbahnhof. Die Einschränkungen sollen voraussichtlich bis zum 10. Juli dauern. Die Stadtbibliothek Eisenach verlängert über die Sommerferien wieder die Ausleihzeiten für die meisten Medien. Sie ermöglicht dadurch ein entspanntes Lesen während der Urlaubssaison. Die verlängerten Leihfristen gelten für neu entliehene oder verlängerte Bücher, Hörbücher, Spiele und Videospiele im Zeitraum vom Montag, den 29. Juni, bis Freitag, den 24. Juli. Diese Medien können bis zum Ende der Sommerferien behalten werden. Zum 32. Stadtfest in Bad Salzungen vom 26. bis 28. Juni kommt es zu Einschränkungen im Straßenverkehr. Die Parkplätze auf der Nappe und am Badehaus sind bereits gesperrt. Besucher werden gebeten, auf andere Parkmöglichkeiten in der Innenstadt auszuweichen. Ab dem 25. Juni sind zudem mehrere Straßen in der Innenstadt gesperrt. Darunter der Markt, der Steinweg und die Michaelisstraße. Die Sperrungen dauern voraussichtlich bis zum 30. Juni an. Während dieser Zeit entfallen die Bushaltestellen Büßergasse und Nappenplatz. Stattdessen wird eine Ersatzhaltestelle in der Heinrich-Mann-Straße eingerichtet. Das waren die Regionalnachrichten mit Annabel Cetri hier im Wartburg Radio 96,5.

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3: Oh, ist das eine Hitze draußen. Da gerät man leicht in Schwitzen.
4: Da hast du recht. Am liebsten würde ich mich jetzt abkühlen.
3: Da habe ich aber die perfekten Tipps, denn wir haben eine Umfrage gemacht.
5: Hallo, wie heißen Sie?
6: Anne-Kathrin Quint.
5: Und jetzt habe ich meine Frage. Was machen Sie eigentlich so in der Sommerhitze?
6: Naja, meistens im Schatten draußen liegen oder so, weil sonst wird es zu heiß.
5: Vielen Dank. Hallo, was machen Sie in der Sommerhitze?
6: Ich liege gerne in der Sonne und sonne mich oder gehe mit Freunden ins Schwimmbad.
5: Danke. Hallo, wie heißen Sie? Hallo, was tun Sie so in der Sommerhitze?
7: Schön schattiges Fleckchen aussuchen und nicht in die Sonne gehen.
5: Vielen Dank. Hallo, wie heißen Sie?
8: Christiane.
5: Was machen Sie in der Sommerhitze?
8: In den Pool springen.
5: Vielen Dank. Hallo, wie heißen Sie?
9: Ich heiße Francisco Pereira.
5: Was machen Sie so in der Sommerhitze?
9: Ach, ich hoffe, ich bin hier momentan in Eisenach und fühle mich wohl. War in der Stadt gestern und einfach schön passieren gegangen und ich habe mich sehr wohl gefühlt. Heute bin ich wieder im Gymnasium, zum zweiten Tag. Die Jungs, die sind sehr nette Jungs und ich freue mich mit Schülern und so alle.
5: Ja. Vielen Dank.
9: Bitte.
5: Was machen Sie am liebsten in der Sommerhitze?
10: Da gehe ich am liebsten baden.
5: Vielen Dank.
1: Das war ein Beitrag von
11: Christian,
4: Lea,
12: Anna,
13: Celine,
14: Antonia
15: und Patty.

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1: Es ist Sommerzeit. Das heißt, Sonne genießen, entspannen und sich natürlich abkühlen. Wenn das Thermometer über 30 Grad anzeigt, hilft ja nur noch eins: ein Sprung ins Wasser. Und zum Glück muss man dafür nicht weit fahren, denn im Wartburgkreis und drumherum gibt es viele schöne Badeseen, ideal für Familien und alle, die einfach mal durchatmen wollen. Ich stelle Ihnen heute ein paar der schönsten Badeplätze der Region vor. Los geht's mit dem Sandstrand in Breitungen. Ein echter Klassiker mit Sandstrand, Imbiss, Liegewiesen und flachem Einstieg. Hier können die Kleinen planschen, während die Großen sich entspannen. Und für die Sicherheit sorgt dort sogar das Deutsche Rote Kreuz. Weiter geht's zum Immelborner Badesee. Der ist etwas kleiner, ruhiger und ganz natürlich. Hier gibt's keine laute Musik, keine Rutschen, dafür aber viel Platz zum Durchatmen. Perfekt für einen gemütlichen Nachmittag. Auch der Altenberger See ist ein Ort zum Abschalten. Keine große Infrastruktur, aber dafür Natur pur. Und der Schönsee bei Bercavera? Der macht seinen Namen alle Ehre. Grüne Wiesen, sauberes Wasser. Ein kleiner Geheimtipp für alle, die es still mögen. Wer Ruhe sucht, ist hier genau richtig. Wer mit Kindern unterwegs ist, sollte das Palumperland in Vogtei besuchen. Dort gibt's eine Wasserrutsche, Tretboote, einen Spielplatz und natürlich einen Kiosk. Also ist dort richtig was los. Ein perfekter Tagesausflug für die ganze Familie. Etwas ruhiger ist die Talsperre in Wangenheim. Dort ist kein Trubel, keine Buden, einfach nur See, Sonne und Stille. Ein Stück weiter außerhalb des Wartburgkreises, aber sehr beliebt, liegt der Werratalsee in Eschwege. Ein großer See mit Sandstrand, Bootsverleih, sogar eine Surfschule und Beachvolleyball. Also wer ein bisschen Urlaubsstimmung sucht, ist hier goldrichtig. Ob für eine kurze Abkühlung nach der Arbeit oder einem langen Badetag mit der Familie. Unsere Region hat viele schöne Seen zu bieten. Also Handtuch, Sonnencreme und gute Laune einpacken und ab ins Wasser. Das war ein Beitrag von Selina Lampe im Wartburgradio 96,5.

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Anrufe aus dem Nichts. Es beginnt meistens harmlos. Ihr Telefon klingelt. Sie nehmen ab und am anderen Ende herrscht Stille. Kein Gesprächspartner, kein Hintergrundgeräusch, nichts. Nach wenigen Sekunden wird aufgelegt. Viele Menschen denken in diesem Moment an einen technischen Fehler oder einen versehentlichen Anruf. Doch was wie eine Lappalie wirkt, kann der Auftakt einer durchdachten Betrugsmasche sein, die derzeit massenhaft um sich greift. In den vergangenen Monaten häufen sich Berichte über solche Anrufe. Auf Festnetz ebenso wie auf Mobilfunknummern. Die Rede ist von sogenannten Silent Calls, also stummen Anrufen. Dahinter verbirgt sich keine Person, sondern eine automatisierte Software, ein sogenannter Autodialer. Diese Programme wählen systematisch Tausende von Telefonnummern an, vollkommen wahllos rund um die Uhr. Ihr einziges Ziel? Herauszufinden, ob eine Nummer tatsächlich aktiv genutzt wird. Das Prinzip ist denkbar einfach. Nimmt jemand den Anruf entgegen, registriert das System die Nummer als vergeben und aktiv. Wird nicht abgenommen oder ist die Nummer nicht vergeben, wird sie aus der Liste gestrichen. Selbst wenn Sie nur kurz rangehen und sofort wieder auflegen, hat das System seinen Zweck bereits erfüllt. So entsteht innerhalb kürzester Zeit eine umfangreiche Datenbank verifizierter Telefonnummern. Ein wertvolles Gut in der Welt der Cyberkriminalität. Sie fragen sich vielleicht, was Kriminelle mit einer bestätigten Telefonnummer anfangen können? Die verifizierten Telefonnummern dienen als Grundlage für gezielte Betrugsversuche. Dazu gehören etwa Phishing-Anrufe, bei denen sich Täter als Bankmitarbeiter, Polizisten oder Behördenvertreter ausgeben. Ebenso können die Nummern für den Versand betrügerischer SMS-Nachrichten genutzt werden, bei denen gefälschte Links zu Schadsoftware oder manipulierte Webseiten führen. Wie können Sie sich schützen? Der wichtigste Rat klingt simpel, ist aber äußerst wirkungsvoll. Nehmen Sie Anrufe von unbekannten Nummern nach Möglichkeit nicht an. Wenn Sie einen stummen Anruf erhalten und am anderen Ende Stille herrscht, legen Sie sofort auf. Jede Sekunde, die Sie in der Leitung bleiben, liefert dem automatisierten System wertvolle Informationen. Sprechen Sie dabei möglichst nicht in den Hörer, denn einige Systeme zeichnen auch Stimmproben auf, die später für weitere Betrugsmaschen missbraucht werden können. Sperren Sie auffällige Nummern direkt auf Ihrem Telefon und melden Sie sich bei der Bundesnetzagentur, die für die Bekämpfung solcher Rufnummernmissbräuche zuständig ist. Gerade ältere Angehörige, die besonders häufig im Fokus solcher Betrugsversuche stehen, sind für einen rechtzeitigen Hinweis dankbar. Denn je mehr Menschen die Masche durchschauen, desto weniger lohnt sie sich für die Täter. Das war ein Beitrag von Joana Mannel.

Liebe Hörerinnen und Hörer, sind Sie ein staunender Mensch? Gibt es Dinge im Leben, über die Sie noch so richtig staunen können? Es ist schon eine tolle Gabe, dankbar über all die guten Dinge zu staunen, das uns jeden Tag geschenkt wird. Erstaunlicherweise sind es gerade diese Menschen, die auch den Widerwärtigkeiten ausgesetzt sind, die sich Menschen untereinander und der ganzen Schöpfung antun. Es gibt kein staunendes Wahrnehmen eines geschenkten Lebens oder einer geschenkten Liebe, ohne auch vom Leid berührt zu werden. Leidenschaftlich leben heißt, auch das Unrecht, Leid, Elend und die Not in der Welt wahrzunehmen. Staunende Menschen gehen mit offenen Augen, Ohren und Herzen durchs Leben. Sie wissen aber auch, wie wichtig es ist, die Augen immer wieder zu schließen, um das Erlebte im Inneren zu verarbeiten und vertiefen zu können. Wer diese schöpferische Gabe einbringen möchte, um an einer gerechten und neuen Welt mitzugestalten, muss innerlich still werden. Wenn Sie sich bei Ihrem nächsten Waldspaziergang oder im Park auf einer Bank ausruhen, starten Sie doch einfach ein kleines Experiment. Schließen Sie Ihre Augen und hören einfach in die Natur hinein. Versuchen Sie, die unterschiedlichen Geräusche zu zählen. Hören Sie auf die Stimmen der Insekten und Vögel, das Rauschen der Blätter und des Windes, die sonst ungehörten Nebengeräusche, vielleicht auch auf die Lebensfreude spielender Kinder. Sie werden einfach staunen. Dieses Staunen führt zu einer tiefen Dankbarkeit dem Geheimnis des Lebens gegenüber und zur notwendigen Empörung über all die schrecklichen Ereignisse, die förmlich zum Himmel schreien. Wer es nicht verlernt hat, über die Natur in ihrer Vielfalt und Einzigartigkeit zu staunen, muss empört sein, wenn Regenwälder zerstört, die Ozeane mit Plastikmüll verschmutzt, Tiere für den Nachweis von Kosmetikverträglichkeit gequält werden und Abgase aus Industrie und Verkehr unser Klima belasten. Müsste er sich dann aber nicht im gleichen Atemzug auch für das Leben der ungeborenen Kinder aussprechen? Denn wer sich für den Erhalt der Schöpfung stark macht und es laut bei Demonstrationen und Konferenzen in die Welt schreit, darf nicht nach egoistischem Belieben den Schutz des Lebens von der Entstehung bis zum natürlichen Tod ausklammern. Staunende Menschen stehen mit beiden Füßen auf dem Boden der Realität und schauen dabei himmelwärts, um die vielen alltäglichen Wunder in Verbindung mit der Ewigkeit zu bringen. Dieses Vertrauen kennen die Menschen guten Willens von alters her. Seit Jahrhunderten hoffen die Menschen aller Hoffnungslosigkeit zum Trotz und versuchen jeden Tag neu, einen Versöhnungsprozess auf der ganzen Welt mitzugestalten. Auch eine Versöhnung zwischen Schöpfung und Schöpfer. Ein staunender Mensch lernt jeden Tag dazu. Geleitet von einer großen Sehnsucht sucht er nach der Quelle. Und die Kraft Gottes, die Weisheit und Erkenntnis schenkt, wird diese Sehnsucht stillen. Der belgische Theologe und Schriftsteller Phil Bosmans schrieb einmal: Wenn du müde geworden bist vom Laufen nach den Sternen, um den Menschen in der Nacht etwas Licht zu bringen, dann setz dich in der Stille nieder und lausche auf die Quelle. Wenn du tief genug vordringst zum Kern der Dinge, dann bekommst du Augen, um unsichtbare Dinge zu sehen, und Ohren, um unhörbare Dinge zu hören. Liebe Hörerinnen und Hörer, ich wünsche Ihnen und Ihren Familien eine gesegnete Sommerzeit und einen erholsamen Urlaub. Ihr Bernd Stübig von der katholischen St. Elisabeth-Gemeinde Eisenach.

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2: Heute Silbertrache, Angie Sage. Ein Silbertrache soll den Weg in die verlorenen Lande wieder ermöglichen. Und genau so ein silberner Drache gelangt versehentlich in die Hände des Schäferjungen Joss und seiner Schwester. Derweil versucht Demara Lennox verzweifelt an solch einen Drachen zu kommen. Sie nimmt das Geschwisterpaar fest, um dann mit ihrer Hilfe in eine andere Welt zu kommen. In dieser Welt beherrschen Drachen das Leben und Menschen stellen eine Rarität dar. Anders als in der Welt von Shirin und ihrer kranken Mutter, in der Drachen nur Mythen sind. Angie Sage schrieb eine spannende Fantasy-Geschichte, in der zwei Erzählstränge geschickt verwoben sind und sowohl Mädchen als auch Jungs ihr Lesevergnügen haben werden. Silbertrache von der Autorin Angie Sage erschien im Jahr 2019 und ist für Kinder ab 10 Jahren empfehlenswert zu lesen. Ausleihbar in der Stadtbibliothek Eisenach.

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1: Mit Annabel Chetri und diesen Themen. Deutsche Lebensrettungsgesellschaft warnt vor extremer Hitze. Wegen Bauarbeiten kein ICE-Halt in Eisenach. Verlängerte Ausleihfristen in den Sommerferien in der Stadtbibliothek Eisenach. Und Stadtfest in Bad Salzungen mit Sperrungen und Verkehrsbehinderungen. Die Deutsche Lebensrettungsgesellschaft warnt wegen der aktuellen Hitzewelle vor einer erhöhten Gefahr von Badeunfällen. Bereits am Pfingsten kamen deutschlandweit 18 Menschen bei Badeunfällen ums Leben, vor allem Männer zwischen 20 und 40 Jahren. Häufige Ursachen sind Selbstüberschätzung, Alkohol, Sprünge in unbekannte Gewässer, Strömungen und mangelnde Schwimmfähigkeiten. Die Deutsche Lebensrettungsgesellschaft empfiehlt, nur an bewachten Badestellen zu schwimmen. Außerdem sollte man auf Alkohol verzichten, nicht überhitzt ins Wasser gehen und Kinder stets im Blick behalten. Mit der Kampagne "Du bist die Aufsicht" erinnert die Rettungsgesellschaft Eltern daran, dass ihre Aufmerksamkeit der wichtigste Schutz für Kinder am Wasser ist. Bahnreisende in Eisenach müssen sich in den kommenden Wochen auf Einschränkungen einstellen. Die Deutsche Bahn sperrt ab dem 26. Juni einen rund 54 Kilometer langen Streckenabschnitt zwischen Bebra und Fulda wegen Bauarbeiten. Davon betroffen ist auch der Fernverkehr auf der Strecke zwischen Erfurt und Frankfurt am Main. Die ICE-Züge werden umgeleitet und halten deshalb vorübergehend nicht am Eisenacher Hauptbahnhof. Die Einschränkungen sollen voraussichtlich bis zum 10. Juli dauern. Die Stadtbibliothek Eisenach verlängert über die Sommerferien wieder die Ausleihzeiten für die meisten Medien. Sie ermöglicht dadurch ein entspanntes Lesen während der Urlaubssaison. Die verlängerten Leihfristen gelten für neu entliehene oder verlängerte Bücher, Hörbücher, Spiele und Videospiele im Zeitraum vom Montag, den 29. Juni, bis Freitag, den 24. Juli. Diese Medien können bis zum Ende der Sommerferien behalten werden. Zum 32. Stadtfest in Bad Salzungen vom 26. bis 28. Juni kommt es zu Einschränkungen im Straßenverkehr. Die Parkplätze auf der Nappe und am Badehaus sind bereits gesperrt. Besucher werden gebeten, auf andere Parkmöglichkeiten in der Innenstadt auszuweichen. Ab dem 25. Juni sind zudem mehrere Straßen in der Innenstadt gesperrt. Darunter der Markt, der Steinweg und die Michaelisstraße. Die Sperrungen dauern voraussichtlich bis zum 30. Juni an. Während dieser Zeit entfallen die Bushaltestellen Büßergasse und Nappenplatz. Stattdessen wird eine Ersatzhaltestelle in der Heinrich-Mann-Straße eingerichtet. Das waren die Regionalnachrichten mit Annabel Chetri hier im Badburg-Radio 96,5.

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mitten im Thüringer Wald, an einem Ort, an dem Geschichte, Handwerkskunst und Magie aufeinandertreffen, befindet sich der Zwergenpark Drusetal. Ein liebevoll gestaltetes Ausflugsziel, das seit vielen Jahren Besucher begeistert. Gartenzwerge gibt es hier. Sie sitzen auf Bänken, pflanzen Blumen, halten Schilder oder wirken einfach nur nachdenklich zwischen den Bäumen. Jede Figur hat seine eigene Eigenschaft und erzählt ihre eigene kleine Geschichte. Dabei steckt hinter all dem eine große, faszinierende Tradition. Denn die Geschichte der Thüringer Gartenzwerge beginnt im 19. Jahrhundert. Zwei Unternehmer aus Grevenroda, August Heißner und Philipp Griebel, hatten viel handwerkliches Geschick und einen großen Unternehmergeist. Sie fertigten die ersten Keramikzwerge. Diese kleinen Figuren hatten damals echt viel Aufmerksamkeit. Sie schmückten Gärten und Häuser und waren weit über die Region hinaus beliebt. Und der Erfolg ließ nicht auf sich warten. Auf der Leipziger Messe wurden die Figuren präsentiert und von dort aus in ganz Deutschland und sogar international verkauft. Der Zwergenpark selbst erinnert heute an genau diese Tradition. Wer hier entlang spaziert, kann nicht nur die Figuren bewundern, sondern auch ein Stück Thüringer Handwerksgeschichte erleben. Jeder Zwerg, jede Sehne im Park ist ein kleines Denkmal für die Kreativität und das Können von Heißner und Griebel. Besonders spannend ist der Park, welcher Natur, Fantasie und Geschichte verbindet. Kinder lieben es, bei den Zwergen zu spielen und kleine Abenteuer zu entdecken. Wer genau hinsieht, erkennt die feinen Details, die schon die ersten Hersteller vor über 150 Jahren so besonders gestaltet haben. Vom fröhlichen Gesichtsausdruck bis zum winzigen Werkzeug, das manche Zwerge in der Hand halten. Und so wird der Zwergenpark Drusetal zu mehr als nur ein Ausflugsziel. Er ist ein Ort, an dem Vergangenheit und Fantasie miteinander verschmelzen. An dem August Heißner und Philipp Griebel lebendig bleiben. Nicht nur in der Keramik, sondern auch in den Besuchern, die hier durch die kleinen Welten der Zwerge reisen. Der Zwergenpark befindet sich in der Protteroder Straße 55 in Drusetal. Und ist ab dem 5. April die ganze Woche bis auf den Freitag von 10 bis 17 Uhr für Sie geöffnet. Weitere Informationen finden Sie auf www.zwergen-park.de. Das war ein Beitrag von Lennox Ulrich im Wattbock Radio 96,5.

Zwischen steilen Felswänden, dichtem Wald und schmalen Pfaden liegt in der Nähe von Eisenach die Drachenschlucht. Ein Ort, der schon seit Hunderten von Jahren mit düsteren Sagen umwoben ist. Um eine davon soll es jetzt gehen. Vor langer Zeit, so erzählt man sich, hauste hier ein gewaltiger Drache. Das Untier soll größer gewesen sein als ein Ochse mit scharfen Klauen, glühenden Augen und einem Atem, der Feuer spie. Es verwüstete Felder, riss Vieh und verbreitete Angst unter den Menschen der umliegenden Dörfer. Niemand wagte es, die Schlucht zu betreten, denn wer hineinging, kehrte oft nicht zurück. Die Not der Bevölkerung wurde immer größer, bis sich schließlich ein Ritter dazu entschloss, dem Schrecken ein Ende zu bereiten. Sein Name war Georg. Er war jung, aber für seinen Mut und seinen festen Glauben bekannt. Mit Schild, Lanze und Schwert zog er in die enge Schlucht. Der Weg war steil, das Gestein feucht und rutschig, und aus den Felsspalten drang ein unheimliches Grollen. Plötzlich tauchte der Drache aus dem Dunkel auf. Ein gewaltiger Kampf entbrannte. Der Drache spie Feuer, Georg wurde fast zu Boden geschleudert, doch er gab nicht auf. Mit letzter Kraft stieß er seine Lanze in die Brust des Ungeheuers und besiegte es. Mit einem gewaltigen Aufschrei brach der Drache zusammen und stürzte tot zu Boden. Da kam Stille über die Schlucht. Und sein Blut färbte die Felsen rot. Mit dem Tod des Drachen wurden die Quellen wieder klar, die Luft wieder rein und die Menschen konnten aufatmen. Aus Dankbarkeit verehrten sie Georg als Retter und später als Heiligen. Viele sahen in seinem Sieg nicht nur den Triumph über ein Monster, sondern auch den Sieg des Guten über das Böse. Doch so eindrucksvoll diese Erzählung auch ist, wie bei vielen Sagen, stellt sich die Frage, was steckt denn tatsächlich hinter der Geschichte vom Drachentöter? Gab es wirklich einen Drachen in der Schlucht? Der heilige Georg ist tatsächlich keine rein deutsche Sagengestalt. Er geht vermutlich auf einen römischen Soldaten zurück, der im 3. Jahrhundert nach Christus lebte und wegen seines christlichen Glaubens hingerichtet wurde. So wurde Georg schon früh als Märtyrer verehrt, besonders als Schutzheiliger der Soldaten und Ritter. Im Mittelalter verbreitete sich sein Kult in ganz Europa. Die bekannte Geschichte vom Drachenkampf entstand wahrscheinlich erst später. Der Drache steht dabei sinnbildlich für das Böse, für Chaos, Angst und für heidnische Vorstellungen. Georg symbolisiert den Triumph des christlichen Glaubens über das Unheil. Der Ursprung und die Gestalt der Schlucht lassen sich wissenschaftlich nicht mit Drachenblut erklären, sondern mit jahrtausendelanger Erosion. Wasser, Frost und Bewegung im Gestein haben die enge Felsschlucht langsam geformt. Die rötlichen Färbungen im Gestein, die manche mit dem Blut des

alte Märchen sind. Sie verbinden Landschaft, Geschichte und menschliche Fantasie miteinander. Sie erzählen davon, wie Menschen früher ihre Ängste und Hoffnungen und ihren Mut in Geschichten verpackt haben, und genau das macht sie bis heute noch lebendig. Vielleicht liegt die wahre Magie der Drachenschlucht also nicht in einem getöteten Ungeheuer, sondern darin, dass dieser Ort uns noch immer zum Staunen bringt. Das war ein Beitrag von Anna Blume im Wartburgradio 96,5.

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1: In Eisenach können Veranstalter ab sofort Mehrwegbecher für Feste und Veranstaltungen ausleihen. Hintergrund ist eine neue Mehrwegsatzung, die seit Anfang Mai gilt. Sie schreibt bei genehmigungspflichtigen Veranstaltungen wie Stadtfesten, Konzerten oder Sportevents den Einsatz von Mehrweg oder umweltfreundlichen Alternativen vor. Die Stadt hat dafür gemeinsam mit regionalen Partnern ein Ausleihsystem aufgebaut. Die Reinigung der Becher übernehmen Beschäftigte der Diako Thüringen. Gelagert werden sie bei der Wartburg Brauerei in Eisenach. Insgesamt stehen derzeit rund 50.000 Becher mit verschiedenen Eisenach-Motiven zur Verfügung. Die Leihgabe ist kostenpflichtig. Eine geöffnete Transportkiste mit rund 300 Bechern kostet gut 52 Euro. Ungeöffnete Kisten knapp 15 Euro. Fehlende oder beschädigte Becher werden zusätzlich berechnet. Bestellungen sind über die Stadtverwaltung oder die Eisenach-Wartburg-Region Touristik möglich. Ziel des neuen Systems ist es, Müll bei Veranstaltungen deutlich zu reduzieren und gleichzeitig für die Stadt zu werben. Die Becher, die mit exklusiven Stadtmotiven wie Bach, Drachenschlucht, der Wartburg und die Heilige Elisabeth designt wurden, sind außerdem in der Touristinformation für 2 Euro pro Stück erhältlich. Das war ein Beitrag von G. Maddox Henschel hier im Wartburg Radio 96,5.
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1: Vorsicht, Zeckengefahr. Zecken sind in Deutschland fast ganzjährig aktiv, wobei Frühling, Sommer und Herbst die Hochsaison darstellen. Die milden Winter der vergangenen Jahre haben dazu geführt, dass Zecken früher aktiv werden und länger überleben. Neben dem gemeinen Holzbock breiten sich zunehmend wärmeliebende Arten wie eine Hyalomma-Zecke aus, die potenziell neue Krankheitserreger übertragen können. Borreliose wird durch Bakterien übertragen und kann überall in Deutschland auftreten, da Zecken flächendeckend vorkommen. Und wie sollte man sich schützen? Körperdeckende Kleidung beim Aufenthalt in Wäldern, Park oder hohem Gras. Zeckenschutzmittel auf Haut und Kleidung auftragen, zudem regelmäßige Kontrolle des Körpers nach Aufenthalten im Freien. Empfohlen wird eine FSME-Impfung für Menschen in Risikogebieten wie in Süd- und Ostdeutschland. Das war ein Beitrag von Elke Ziegler.

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1: Mein Name ist Sandra Görnd aus der Stadtbibliothek Eisenach und ich nehme Sie heute mit zu einem ganz besonderen Event, dem 24. Vorlesewettbewerb der Eisenacher Grundschulen. Spannung, Konzentration und jede Menge Lesefreude. All das war am 3. Juni 2026 beim 24. Vorlesewettbewerb der Eisenacher Grundschulen zu erleben. 5 Schulsiegerinnen und 1 Schulsieger hatten sich zuvor an ihren Schulen qualifiziert und trafen nun aufeinander, um den Titel Lesekönigin oder Lesekönig zu erringen. Doch bevor die jungen Lesetalente an die Reihe kamen, sorgte die Jakobschule für einen gelungenen kulturellen Auftakt. Zunächst erfüllten die Stimmen des Schulchores unter der Leitung von Frau Ebenau den Raum. Mit mehreren Liedern begeisterten die Sängerinnen und Sänger das Publikum. Anschließend zeigte die Xylophongruppe unter der Leitung von Frau Schulz ihr musikalisches Können und erhielt dafür viel Applaus. Währenddessen nutzten die Wettbewerbsteilnehmerinnen und Teilnehmer die Gelegenheit, sich in den unbekannten Text einzulesen. Später sollte aus dem Buch »Das Keksgeheimnis« von Anna van Lanen vorgelesen werden. Dann wurde es ernst. Nacheinander traten die Kinder ans Mikrofon und präsentierten ihre Lesebeiträge. Mit viel Ausdruck, sicherer Betonung und großer Konzentration meisterten sie die Herausforderung. Schnell wurde jedoch deutlich, die Entscheidung würde der Jury nicht leicht fallen. Nach den Vorträgen zog sich die Jury zur Beratung zurück. Ihr gehörten Herr Hilbert vom Schulamt Westthüringen, Frau Lieske vom Rotary Club Eisenach, Frau Apel Spengler als Vertreterin der Stadt Eisenach sowie die beiden Vorjahressiegerinnen Alexa Lindörfer und Emilia Schmidt an. Während die Jurymitglieder berieten, konnten sich die Gäste an einem kleinen Obstbuffet stärken. Für die Pausenversorgung und die Preise sorgten auch in diesem Jahr wieder der Rotary Club Eisenach. Bevor die Platzierungen bekannt gegeben wurden, standen zunächst die Ehrenpreisträger und Ehrenpreisträgerinnen im Mittelpunkt. Jede Schule kann dafür Schülerinnen oder Schüler nominieren, denen das Lesenlernen nicht immer leicht gefallen ist, die aber durch besonderen Fleiß, Durchhaltevermögen und Engagement beeindruckt haben. In diesem Jahr durften 6 Schüler und eine Schülerin diese besondere Auszeichnung entgegennehmen. Dann stieg die Spannung noch einmal spürbar an. Endlich war es soweit. Die Ergebnisse wurden verkündet. Über den 2. Platz darf sich Julie Panier freuen. Den 1. Platz und damit den Titel des Lesekönigs sicherte sich Theo Wolf. Wir gratulieren an dieser Stelle noch einmal. Ein herzliches Dankeschön geht an den Rotary Club Eisenach für die großzügige Unterstützung. Durch dieses Engagement konnten sowohl die beliebten Pausensnacks als auch die Preise finanziert werden. Unser Dank gilt außerdem der Jakobschule für die musikalische Umrahmung der Veranstaltung sowie dem Wartburg-Radio für die Bereitstellung der Technik. Und schon jetzt richtet sich der Blick nach vorn. Am 2. Juni 2027 findet der 25. Vorleserwettbewerb der Eisenacher Grundschulen statt. Dann feiert die Veranstaltung ein ganz besonderes Jubiläum. Ein Vierteljahrhundert voller Lesefreude. Das war ein Beitrag von Sandra Görnd aus der Stadtbibliothek Eisenach.

Willkommen zur Juni-Ausgabe von Radio Shalom. Tuvia Tenenbaum hat ein neues Buch geschrieben, das ich in der Literaturecke vorstellen werde. Aber zuvor möchte ich ein bisschen in meiner Platten- bzw. CD-Sammlung stöbern und Musiker vorstellen, die meinen musikalischen Geschmack in jüdischer Hinsicht geprägt haben. Bekanntermaßen hatte die DDR-Kulturadministration wenig für das Jüdische übrig, trotzdem gelang es zum Beispiel im Kontext internationaler Musiktitel auch ab und zu Israel einzubeziehen. So spielte das Franke Eschel Quintett in den 60er Jahren Hava Nagila, was zugleich vielleicht meine erste Begegnung mit jüdischer Musik war. Obwohl es das wohl bekannteste Lied aus Israel ist und tausendfach interpretiert wurde, finde ich diese Fassung des Franke Eschel Quintetts sehr gelungen.

Das war das Franke Esche Quintett, eine DDR-Beatgruppe aus den 60er Jahren mit Havanagila. Ebenfalls in dieser Zeit erschien eine Schallplatte bei Amiga mit dem Duo Belina und Behrendt. Die Sängerin Belina wurde unter dem Namen Leonina Rodzinek am 6. Februar 1925 in einem Dorf bei Treblinka in Polen geboren. Volkslieder und religiöse Lieder, die in der Familie gesungen wurden, waren erste Impulse ihrer späteren künstlerischen Tätigkeit. Nach dem Einmarsch deutscher Truppen in Polen 1939 wurde ein Großteil ihrer Familie wegen seiner jüdischen Herkunft verschleppt und in Treblinka umgebracht, darunter ihre Eltern und die drei Brüder. Unter falschem Namen gelang der 15-Jährigen die Flucht, sie versteckte sich in Wäldern und Höhlen, wurde jedoch aufgegriffen, konnte wieder fliehen und überlebte in einem Versteck. 1953 zog sie nach Paris und trat als Sängerin und Schauspielerin auf. 1962 lernte sie den bereits international bekannten Gitarristen Siegfried Behrendt kennen. Als Belina und Behrendt waren sie fortan Gäste in populären Fernsehsendungen. In Berlin veranstalteten sie 1963 eine Folklore-Session, die auf der LP 24 Lieder und eine Gitarre live festgehalten wurde und sich wohl auch teilweise auf meiner Amiga-Platte befindet. 1964-65 unternahm das Duo im Auftrag des Goethe-Instituts und des Auswärtigen Amtes als musikalische Botschafter der jungen Bundesrepublik eine Welttournee, die sie auch an Orte führte, an denen es, wie in Lambarene bei Albert Schweitzer, nie zuvor öffentliche Konzerte europäischer Künstler gegeben hatte. Von dem Regisseur Mark Böttcher erschien 2021 eine hochgelobte Filmdokumentation über die fast vergessene Sängerin Belina. Wir hören jetzt Belina und Behrendt mit Dodi Li aus dem Shir HaShirim, dem Hohelied des Königs Salomo.

In den 1970er Jahren wurde es in der Bundesrepublik populär, alte deutsche Volkslieder wiederzubeleben. Die Welle schwappte auch schnell in den Osten über und auf verschlungenen Wegen erreichte mich eine Platte von dem Duo Zupfgeigenhansel mit jiddischen Liedern. Erich Schmeckenbecher und Thomas Fritz hießen die beiden Interpreten, die auf einfühlsame wie auch erfrischende Weise diese Lieder interpretierten. Auf mich machte das großen Eindruck und setzt bis heute Maßstäbe. Ich begann mich intensiver mit jiddischen Liedern zu beschäftigen. Das war in der DDR nicht einfach, denn das Material war spärlich. Wir hören jetzt von Zupfgeigenhansel, dem Milners Trern. Das Lied handelt von einem alten Müller, den man aus seinem Dorf, von seiner Mühle, vertreiben will.

Obwohl oder vielleicht auch gerade, weil es nicht viele Möglichkeiten in der DDR gab, jüdischer Musik zu begegnen, war das Interesse groß. Die Kirchen gingen dem nach und veranstalteten Konzerte mit Interpreten jiddischer Lieder wie Yalda Rebling und der Gruppe Aufwind. Aber auch Lieder aus der jüdischen Liturgie waren sporadisch auf dem osteuropäischen Plattenmarkt erhältlich. Nicht selten waren die Plattenläden in Prag, Warschau oder Budapest das erste Ziel, wenn wir ins Ausland reisten. Live konnten wir synagogale Musik in der DDR eventuell mit dem Leipziger Synagogalchor hören, der wie auch heute noch zum großen Teil aus Nichtjuden bestand. Oder aber, und das war wirklich ein großes Erlebnis, den Oberkantor Estronkuna Hama aus West-Berlin. Den Berlinern war er auch bekannt durch die Schabbatfeier, die jeden Freitag im Radio auf Rias Berlin übertragen wurde. Kein Wunder also, dass Estronkuna Hama sofort nach der Wende auch Einzug in meine Plattensammlung fand. Nachama wurde 1918 in Thessaloniki in Griechenland in eine sephardische Familie geboren. 1941 wurde er in die griechische Armee eingezogen und kam schon kurz darauf in deutsche Gefangenschaft. 1943 kam die gesamte Familie nach Auschwitz, wo alle seine Angehörigen ermordet wurden. Sein beeindruckender Bariton begeisterte nicht nur die Mitgefangenen, sondern auch die Wachmannschaften. Nachama meinte, seine Stimme habe ihm das Leben gerettet. Am 5. Mai wurde er von der Roten Armee befreit und landete in Berlin, wo er in Kontakt zu der jüdischen Gemeinde kam, die ihn als Kantor anstellte. Das war für ihn eine große Herausforderung, denn er musste sich von der sephardischen auf die aschkenasische Liturgie mit völlig anderen Melodien umstellen. Für religiöse Feierlichkeiten unterstützte er auch die Gemeinde in der Synagoge Riekestraße in Ost-Berlin oder andere Gemeinden in der DDR. Wir hören jetzt Estronkuna Hama mit Ma Tovu, wie schön sind deine Zelte, Jakob.

0: Nach dem Fall der Mauer erschlossen sich natürlich ungeahnte Möglichkeiten für Musik. Künstler aus aller Welt strömten nach Osteuropa. Es gab Noten und Schallplatten, bald auch CDs und Konzertangebote in großer Auswahl. Eine israelische Sängerin klang mir besonders in den Ohren, Ofra Haza. Sie wurde 1957 als neuntes Kind jemenitisch-jüdischer Einwanderer in einem der ärmsten Vororte von Tel Aviv geboren. Als sie 12 Jahre alt war, entdeckte der Organisator einer Theatergruppe ihr Gesangstalent. Im Laufe der Jahre entwickelte sie sich von einer Nebendarstellerin im Theater zu einer sehr beliebten Sängerin in Israel. Sie gewann viele Preise und wurde 4-mal Sängerin des Jahres. Wegen ihrer Herkunft hatte sie gegen viele Schwierigkeiten anzukämpfen. So weigerten sich in den 1970er und 80er Jahren einige Produzenten, mit ihr zusammenzuarbeiten. Ende der 1940er, Anfang 50er Jahre gab es eine große Ausreisewelle aus dem Jemen von mehr als 50.000 Personen. Aufgrund ihrer orientalischen Kultur wurden sie von den damals noch überwiegend europäisch geprägten Israelis abwertend behandelt und lebten oft in Armut als Menschen zweiter Klasse. Dieses Bild hat sich erst allmählich geändert. Ofra Haza wurde dennoch gefeiert und geliebt, feierte auch als Filmschauspielerin Erfolge und errang beim Eurovision Song Contest 1983 den 2. Platz für Israel. 1990 trat sie beim Jazzfestival in Montreux auf, wovon es einen wunderbaren Konzertmitschnitt im Internet gibt. Seitdem gilt Ofra Haza für viele als Synonym für orientalische und israelische Popmusik und trat auf der ganzen Welt auf. Im Jahre 1987 war sie dem Tod nur knapp entkommen. Sie überlebte einen Flugzeugabsturz. 1997 heiratete sie und zog sich fast vollständig aus dem Konzertleben zurück. Anfang Februar 2000 wurde sie bewusstlos ins Krankenhaus eingeliefert und starb 14 Tage später an einer HIV-Infektion, die sie sich wahrscheinlich von ihrem drogensüchtigen Mann zugezogen hatte. Ofra Hassas Slogan war »Let's dance, not fight«. Wir hören jetzt aus ihrem Konzert in Montreux den Titel »Hilvi«, den sie mit einem Verweis auf die jahrtausendealte Tradition der jemenitischen Juden ankündigte.
1: Shalom, good evening, bonsoir. I'm very happy to participate this year in Montreux Jazz Festival with my Yemenite songs, Shaddai and Desert Wind, which have already crossed many borders and many years. History tells that my forefathers, more than 2,500 years in the times of King David and King Solomon, took this music with them to exile to the Yemenite deserts. And in the desert, nothing remains if it hasn't a strength from another world. And my Yemenite songs are strength from this other world. So come sail together with me to this other world, which is the gate to our

war 1992 um Mitternacht in der Blackbox des Münchner Gasteigs trugen alle Ausführenden einen selbst angefertigten gelben Stern mit der Aufschrift Jude. Die Türen waren verschlossen, niemand sollte den Saal verlassen. Zu Beginn wurde lautes Eisenbahngeräusch eingespielt, ein Verweis auf die Transporte nach Auschwitz. Es folgten Collagen unter den Titeln Städte und Ghetto Life, am Ende mit Klängen des Soldatenliedes Lilli Marleen. In Never Again wird das zersplitterte Glas der Kristallnacht vom 9. November 1938 so infernalisch laut eingespielt, dass dieses historische Ereignis als unmittelbare physische Realität erfahrbar wird. Gehellet ist die Stille danach. Aber John Zorn wollte sich nicht nur mit der Shoah auseinandersetzen, sondern er forderte das Bekenntnis vor allem amerikanischer Musiker zu ihrer jüdischen Identität heraus und diese nicht zu verbergen. Er gründete 1995 sein Plattenlabel Tzadik, was gerecht bedeutet, auf dem bisher hunderte Alben verschiedener Künstler und Musikrichtungen erschienen sind. Er startete mit seinem Masada-Quartett, das Jazz- und Klezmer-Elemente verband. Mitte der 90er Jahre erlebte ich diese Band in der inzwischen der Vergangenheit angehörenden Kulturruine Tacheles auf der Oranienburger Straße in Berlin. Wir hören jetzt das Masada-Quartett mit dem Titel Zewul vom 10. Masada-Album.

Wir bleiben noch in Amerika, wo neben Israel die größte jüdische Gemeinschaft lebt, hauptsächlich in New York. Nördlich der Metropole befinden sich die Catskills Mountains, ein beliebtes Feriengebiet der New Yorker. Ab den 1920er Jahren entstanden dort auch zahlreiche Feriensiedlungen der New Yorker Juden. 1985 gründete der Klezmer-Klarinettist Henry Sapochnik ein Klezcamp, das alljährlich um die Chanukka-Zeit im Dezember stattfand und alle Bereiche um die jüdische Lebensweise beinhaltete, wie Kochen, Tanzen, jiddische Sprache und vor allem Klezmer, die Musik der osteuropäischen Juden, was zu einer großen Wiederbelebung und Popularität dieser Musik weltweit beitrug. Inzwischen, nach 30 Jahren, ist das Klezcamp in den Catskills Geschichte. Auftrag erfüllt, sagen die Urheber, denn inzwischen gibt es Klezcamps weltweit. Auch der Jiddisch Sommer Weimar orientiert sich an diesem Konzept. Damals reisten viele Familien zu dem Festival und somit mussten auch die Kinder unterhalten werden. Und womit? Natürlich mit jiddischen Liedern. Aus diesem Anlass entstand die CD Die Kleine Katschke, die grüne Ente mit der Sängerin Adrienne Cooper, auch mit Henry Sapochnik und Lorenz Klamberg und Frank London, die wir

0: von den Klezmatics kennen, sowie einem Kinderchor und weiteren Musikern. Wir hören Chimba-Rimba.
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In West-Berlin am Savigny-Platz gab es in der Wendezeit den gut sortierten Plattenladen Canzone mit Folkmusik aus aller Welt. Dort fand ich eine CD, die der französische Musiker Jean-Marc Selvert seinem Großvater widmete. Er sagte dazu, dies ist eine imaginäre Reise in die Wälder Polens, die inspiriert wurde von den Kindheitserinnerungen meines Großvaters, als sich dieses Land unter der Herrschaft des Zaren befand. Das nächste Stück soll uns in die Atmosphäre einer Hochzeit im Städtel versetzen.

0: Johannes Gräser, den wir als Projektleiter der jüdisch-israelischen Kulturtage kennen, hat vor einigen Jahren die Reihe Tacheles mit Simson initiiert, um damit jüdische Kultur Schülern im ländlichen Raum Thüringens näher zu bringen. Da die Simson-Mopeds in Thüringen unter Jugendlichen Kultfahrzeuge sind und die Firma Simson einst ein jüdisches Unternehmen war, soll damit ein leichter Zugang zu einem schwierigen Thema ermöglicht werden. Zurzeit ist es wieder soweit und die kleine Tacheles-Truppe reist durch Thüringen. Musik ist natürlich auch dabei und so hatte ich Gelegenheit, mich mit Katharina, die sich selbst auch Rosa Morena Rosa nennt, über das Projekt zu unterhalten. Shalom Katharina, du bist jetzt hier in Erfurt und bist beteiligt an dem Projekt Tacheles mit Simson und damit bist du unterwegs. Heute warst du in Ilmenau.
1: Ich lebe eigentlich in Hamburg, aber jetzt bin ich extra nach Erfurt für das Tacheles-Projekt angereist und wir singen jiddische Lieder mit Kindern im schwierigen Alter, sagen wir mal so. Die sind dann 14, 15, 16 Jahre alt im Durchschnitt. Manchmal sind sie jünger, manchmal sind sie ein bisschen älter. Und wir versuchen, die jüdische Kultur dann ein bisschen näher zu bringen, zusammen mit meinen Kollegen, die auch ein bisschen etwas über jüdische Religion und auch im jüdisch sein erzählen und alles das, was man im Alltag nicht mehr so kennt, weil viele Jugendliche und auch Erwachsene manchmal nicht so einen jüdischen Kumpel haben, denn sie im vertraulichen Umfeld einfach was fragen können. So, sag mal, wie ist das dann bei Juden? Und ist das so? Man kann es immer wieder feststellen, auch in Deutschland, über Juden wird viel geredet, aber sehr wenig gewusst. Und da schließen wir ein paar Bildungslücken. Wir stehen auch für Gespräche und jegliche Fragen zur Verfügung, aber wir sind auch beide Musikerinnen und wir singen halt mit den Kindern. Wir singen Jiddisch, und das, weil das auch für deutschsprachige Kinder besonders zugänglich ist. Und sorgt jedes Mal für großen Spaß.
0: Und wie kommt das bei den Kindern an? Also sind die offen für das Thema?
1: Oder? Absolut. Liegt auch zum Teil daran, dass jiddische Lieder sind folkloristische Lieder. Ne? Folklore ist auch immer sehr mitreißend. Und wenn man gute Verbindungen aufgebaut hat zu der Gruppe, dann gehen sie ab.
0: Wenn du nicht in Thüringen bist, was machst du dann in Hamburg?
1: In Hamburg spiele ich außer Klezmermusik und auch osteuropäischer Musik, die mir quasi in die Wiege gelegt worden ist, weil ich selbst aus der Ukraine komme. Auch ganz viel brasilianische Musik, weil ich drauf stehe. Und das mache ich in Hamburg, aber auch gerne gelegentlich in Rio de Janeiro, weil ich dann auch sehr viel mit sehr tollen Kollegen zusammen musizieren kann und das macht auch großen Spaß.
0: Ja, aber trotzdem musst du mir nochmal erklären, wie du jetzt auf brasilianische Musik kommst. Also aus der Ukraine kommst du, du machst brasilianische Musik, jetzt singst du hier noch jiddische Lieder. Es ist eine tolle Mischung.
1: Ja, ich finde, das ist auch genau richtig. Ich finde, es schließt sich auch überhaupt nicht aus. Das ergänzt sich, im Gegenteil. Meine Freunde in Rio sagen, dass A russa, a ucraniana, mais brasileira, mais carioca que existe. Was sowas bedeutet, ist, dass du bist die brasilianischste Russin oder brasilianischste Ukrainerin, die es gibt auf der Welt. Also, und die behaupten, ich hätte auch eine, ich wäre, die sagen auch, der Storch hat mich in einen falschen Ort fallen lassen, weil eigentlich gehöre ich nach Rio de Janeiro. Und es ist auch so, ein Teil meiner Seele ist zweifelsohne aus irgendeinem Grund brasilianisch. Lutz, du hast mich gefragt, ob ich etwas Brasilianisches singe und danach nochmal etwas Jiddisches. Ja. Wie wäre es damit, wenn ich beides gleichzeitig mache?
0: Ja,
1: im Jahr 2002 habe ich ein großartiges Album veröffentlicht. Ich darf mich selber loben, aber nicht nur das, weil ich auch großartige Artisten aus aller Welt am Start hatte. Das heißt Blonden Dicke Lieder. Mhm. Ich habe das auch sehr viel in Brasilien aufgenommen mit einem großartigen Arrangeur. Ich hatte sogar ein Orchester auf der Aufnahme. Der heißt Paulo Aragão, heißt der Maestro. Und da habe ich unter anderem auf ein sehr bekanntes brasilianisches traditionelles Choro, das ist einer der bekanntesten Choro von Jacó do Bandolim, habe ich jiddischen Text verfasst. Warum? Die Mutter von Jacó hieß Rochel Pick und sie kam aus Polen. Und sie ist dann nach Brasilien ausgewandert, ich glaube unter vielleicht tragischen Umständen. Und genau. Und Jacó, natürlich wie die meisten Brasilianer, machte nichts aus seiner jüdischen Identität, aber ich fand das sehr interessant. Ich habe mir dann immer vorgestellt, wie es so wäre, wie die Frau Pick mit ihrem Sohn in der Kindheit hat bestimmt Jiddisch gesprochen. Und so ist das quasi eine Hommage, eine Widmung und eine Liebeserklärung an das eigene Kind. Doce de coco. Kommst du rein? 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

0: Katharina, ich danke dir für dieses wunderbare Konzert für Radio Shalom.
1: Shalom.
2: Ich komme zur Literaturecke. Tuvia Tenenbaum wurde in Israel geboren. Nachdem er dort mit einem offensichtlich orthodoxen Rabbiner Meinungsverschiedenheiten hatte, ging er nach New York und gründete ein kleines Theater, in dem er seine Texte vorstellt. Seit einigen Jahren ist er als Journalist unterwegs und veröffentlicht seine Erfahrungen im satirischen Gewand in mehreren Büchern, in denen sich die interviewten Personen seinen mehr oder weniger provokanten Fragen stellen. Sein neuestes Buch mit dem Titel »Wie nennt ihr dieses Land hier?« mit dem Untertitel »Untersiedlern« handelt in den sogenannten besetzten Gebieten, auch Westjordanland genannt, aber es gibt noch viele andere Bezeichnungen bis hin zu Judäa und Samaria, wie es in der Bibel heißt. Deshalb nennt er es in seinem Buch fortan BI, biblisches Israel. Wie aber dorthin kommen? Obwohl es nur einen Steinwurf oder besser gesagt Katzensprung von Jerusalem entfernt ist, ist es für Israelis verboten, weil zu gefährlich. Aber Tenenbaum hat ja einen amerikanischen Pass und so schafft er es mit einem bewaffneten Taxifahrer zu einem horrenden Preis über die sogenannte grüne Linie zu kommen. Das ist eine von unzähligen verblüffenden Episoden, mit denen er sein Buch auf 600 Seiten über die Bewohner dieses kleinen Landstrichs gefüllt hat. So entsteht für die Leser ein anderes Bild, als sie es hierzulande von den Medien vermittelt bekommen. Als erstes trifft der Autor die Samaritaner. Keine Juden, keine Muslime, keine Christen, kein Kontrollpunkt, denn sie haben drei Pässe. Israelische, jordanische, palästinensische und behaupten, sie seien Israeliten. So beginnt die Reise und es wird noch komplexer. Es gibt vereinzelt Siedler, die spartanisch in Wohnwagen hausen und etwas Landwirtschaft betreiben. Es gibt neu gebaute Wohnblöcke, ja ganze Wohnviertel der Palästinenser, in denen niemand lebt. Es gibt die jüdische Hügeljugend, ziemlich radikale Jugendliche, die Schafe hüten, sich aber auch gern mit den Palästinensern anlegen. Ein beliebtes Motiv für westliche Journalisten, die geduldig auf derartige Zwischenfälle warten. Es gibt Menschen auf beiden Seiten, die überzeugt sind, friedlich miteinander leben zu können. Es gibt in Barkan, einer säkularen jüdischen Siedlung, etliche Betriebe, in denen etwa 5000 Palästinenser arbeiten und gutes Geld verdienen. Oft liegen jüdische und arabische Siedlungen dicht beieinander, sind jedoch nur über Umwege erreichbar. Tenenbaum sucht sie auf und fragt Orthodoxe, Säkulare, Alte, Junge, Araber, Juden und alles, was es dazwischen noch gibt. Er trifft Angehörige von Hilfsorganisationen, die Palästinenser unterstützen, aber Angst vor ihnen haben. Trifft Menschen, die Angehörige bei Anschlägen verloren haben und Soldaten, die für Ruhe sorgen sollen. Das alles berichtet Tuvia Tenenbaum mit journalistischem Eifer. Er stellt oft einfache Fragen und bekommt rätselhafte Antworten. Das alles beschreibt er satirisch, manchmal übertrieben komisch. Er äußert keine eigene Meinung. Die Antworten sprechen für sich. Man möge Tenenbaum seine süchtige Liebe zu Cola Zero, indonesischen Zigaretten und gutem Essen verzeihen. Auch die grottenschlechten Schwarz-Weiß-Fotos sind eines seiner Markenzeichen. Hier wird nichts geschönt, es ist, wie es ist. Fast am Ende des Buches macht er noch einen Abstecher nach Zypern und stellt fest, die griechische Insel ist geteilt, weil die Türken einen Teil besetzt haben. Es gibt Checkpoints und alle Welt findet sich damit ab. Ohne Kommentar. Tenenbaums Recherchen gefallen natürlich nicht allen und so wurde gerade erst eine Lesung aus diesem Buch in Berlin abgesagt. Die 17-jährige Zusammenarbeit mit dem Wochenblatt Die Zeit hat Tenenbaum beendet, weil mit fragwürdigen Begründungen eine Filmrezension von ihm zwar für gut befunden, aber nicht gedruckt wurde. Tenenbaums Bücher werden viel gelesen, er weitet den Blick auf unbekannte jüdische Welten und das, was damit zusammenhängt. Dass er das diesmal auf 600 Seiten tut, ist vielleicht etwas zu viel, denn man verliert bei den vielen Namen manchmal den Überblick, was ermüdet. Noch ein Tipp, beim Lesen ruhig mal auf Wikipedia nachlesen, was es zu den genannten Ortschaften zu erfahren gibt. In der ARD-Mediathek findet man unter dem Stichwort Tenenbaum den Beitrag »Ein Land, viele Namen«. Einen Beitrag zu diesem Buch, das soeben unter dem Titel »Wie nennt ihr dieses Land hier?« im Surkamp Verlag erschienen ist. Nun komme ich allmählich zu den Veranstaltungstipps. Schon am heutigen 25. Juni kann man sich sofort nach dieser Sendung in den Kulturhof Grünbacken in Erfurt in der Michaelisstraße begeben, wo neben der Ausstellung Hamsa Hamsa auch die Türen des mittelalterlichen Patrizierhauses geöffnet werden. Es gibt ein buntes Kulturprogramm. Für den Soundtrack des Abends sorgt Chai Amsalem alias Ezra One aus Haifa. Mit seinem Set Israeli Salat verbindet der DJ, Produzent und Künstler israelische Klassiker mit elektronischer Musik, Reggae, House und Hip-Hop. Es entsteht ein atmosphärischer Klangraum zwischen Erinnerung und Gegenwart, überraschend intelligent und tanzbar. Diese Gebäude sind Teile des ehemaligen jüdischen Quartiers in Erfurt, in dem es jetzt eine neue Ausstellung gibt. 707 Meter, ein Spaziergang um das Welterbe. Ich werde in der nächsten Sendung näher darauf eingehen. Bereits zum 13. Mal findet in Erfurt am Samstag, den 27. Juni, die Lange Nacht des Klezmer statt. Das traditionelle Open-Air-Event findet im Hof des Kulturhauses Dachoröden statt. Beginn ist 18.30 Uhr. Auf dem Programm stehen Ensembles wie Herr Jemine, Helmut Eisel und die String Company. Als abschließenden Höhepunkt spielt eine offene Klezmer-Jam-Kapelle gemeinsam mit allen Bands. Der Yiddish Summer Weimar startet am 12. Juli 19 Uhr mit einem Konzert des Jam-Ensembles. Damit gibt es über 90 Veranstaltungen in verschiedenen Städten Thüringens mit jüdischer Musik, Sprache, Essen und Tanz. Das umfangreiche Programm kann man auf der Webseite studieren. Zur Einstimmung spielen schon morgen am 26. Juni in der Oma in Weimar die Klezmer-Band Dobran Noc. Am 1. Juli-Wochenende findet wieder das Rudolstadt-Festival statt, wo im Laufe von mehr als 30 Jahren auch zahlreiche jüdische Musiker zu Gast waren. Eine Sängerin fiel mir vor mehr als 20 Jahren besonders auf und sie ist auch mit mehreren CDs in meiner Plattensammlung vertreten. Es ist die griechische Sängerin Savina Yanatou, die mit ihrer Gruppe Primavera in Saloniki sephardische Lieder sang, die vor allem in ihrer Heimat populär waren. Damit möchte ich den kleinen Ausflug in meine Musiksammlung, die auch einen kleinen Ausflug in die jüngere Geschichte der jüdischen Musik darstellt, beenden. Savina Yanatou singt Tres Hermanicas, die Geschichte der drei Schwestern, deren Jüngste sich in einen Jungen verliebte, den der reiche Vater nicht akzeptierte. Er sperrte sie in einen Turm ein, dass ihr Liebster sie nicht erreiche. Aber sie ließ ihr langes Haar herunter und er kletterte hinauf. Ja, ja, Rapunzel lässt grüßen.

Damit ist diese Sendung zu Ende. Das war die Juni-Ausgabe von Radio Shalom. Ich bin Lutz Balzer. Danke für die Aufmerksamkeit und wünsche einen schönen Sommer.

Hallo und willkommen zum MLG Output. Am Mikrofon sind Anna-Maria, Max, Mia und Vicky. Und wir reden heute über die Englandfahrt der 9. Klasse beim Martin-Luther-Gymnasium, bei welcher wir selbst teilgenommen haben. Viel Spaß beim Zuhören!

So, das war Malcolm Todd und wie ich ja eben angekündigt habe, werden wir heute über die Englandfahrt reden. Dafür müsst ihr aber erstmal wissen, wie das Ganze überhaupt funktioniert hat. Und das erkläre ich euch jetzt. Also, zunächst sind wir erstmal nicht mit dem Flugzeug geflogen, sondern sind mit dem Bus erst nach Calais in Frankreich gefahren. Von dort sind wir dann 2 Stunden nach Dover mit der Fähre. Und von dort nochmal 5 Stunden nach Bournemouth. Dort haben wir dann unsere Englandfahrt verbracht. Wenn sich jetzt die Hörer, also ihr fragt, haben wir da in einem Hotel geschlafen oder in einer Jugendherberge? Nein, wir waren in Gastfamilien, heißt, wir sind jeden Abend dorthin gegangen, haben Abend gegessen, dort geschlafen und sind dann morgens wieder zurück zu unserer Gruppe gestoßen. Heißt, dort nur die Nacht verbracht. Genau, heißt, wir waren nicht in einem Hotel oder so. Wie das mit dem Bus funktioniert hat, wir mussten zum Glück kein Busticket bezahlen, denn wir hatten unseren eigenen Reisebus mit unserem Reisebusführer Pavel. Der hat uns dann immer zu irgendwelchen Aktionen gefahren, wenn wir irgendwas hatten, irgendwelche Aktionen, genau, wenn wir sowas hatten, das hat er uns dann hingefahren. Das war jetzt eigentlich das Wichtigste, was ihr über unsere Englandfahrt so für Organisation oder so wissen müsstet. Genau, und jetzt hören wir noch ein bisschen Musik und dann erklärt euch Anna-Maria, was wir genau gemacht haben.

Also wie Max eben schon angekündigt hat, möchte ich jetzt über den Ablauf der Englandfahrt reden. Und zwar, wir sind am 13. Juni, dem Samstag, um 13 Uhr losgefahren. Und da ging unsere Reise nach Birmingham los. Und wir kamen dann am 14., dem Sonntag, an. Und da sind wir dann erstmal zu unseren Gastfamilien gekommen. Und dann hatten wir den restlichen Tag Freizeit in Birmingham. Dann am 15., dem Montag, hatten wir erst etwas Schule in der Cavendish School of English. Und dann haben wir eine Exkursion nach Winchester gemacht. Dort haben wir dann den restlichen Tag

0: 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Dann am 18., dem Donnerstag, sind wir frühs an einen Strand gefahren und hatten danach auch noch etwas Schule und haben auch unsere Zeugnisse und Urkunden bekommen. Und dann hatten wir wieder kurze Freizeit in Bournemouth und abends haben wir dann noch Karaoke gemacht. Und dann am 19., den Freitag, sind wir frühs nach London gefahren, haben da dann erst so eine Stadttour gemacht mit einer Führerin und dann hatten wir den restlichen Tag Freizeit. Und abends sind wir dann wieder zurückgefahren und dann am 20., den Samstag, sind wir dann wieder angekommen. Und ja, das war der Ablauf der Englandfahrt.
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0: So, jetzt hören wir ein Interview unserer Lehrerin Frau Nörhoff, die uns auf der Englandfahrt netterweise begleitet hat.
1: Wie fanden Sie denn die Englandfahrt?
2: Ich fand die Englandfahrt richtig, richtig schön. Ich wäre auch gerne mit euch noch eine Woche länger da geblieben. Das war genauso schön wie vor 3 Jahren und es war alles sehr entspannt. Ihr habt das alle sehr, sehr schön gemacht und sehr gut gemacht. Und ich fand es total schön. Also es ist eine Woche, die noch ganz lange in Erinnerung bleiben wird.
1: Haben Sie irgendein besonderes Erlebnis erlebt, was Sie uns mitteilen möchten?
2: Ja, also es gab viele, aber eins, was definitiv noch lange, auch jetzt schon ständig mir durch den Kopf geht, das war der Karaoke-Abend. Und vor allem ein Schüler, der alleine auf der Bühne stand und Rammstein als Karaoke-Lied gesungen hat. Das fand ich sehr beeindruckend. Ich fand es auch sehr mutig und war völlig sprachlos, dass das so kommt.

0: Also wir haben ja eben die Meinung zur Englandfahrt von unserer Lehrerin gehört und jetzt möchte ich gerne mal eure Meinung zur Englandfahrt wissen. Also wie fandet ihr denn die Englandfahrt so im Allgemeinen erstmal?
1: Ich fand die eigentlich ziemlich cool. Auch das mit der Busfahrt fand ich nicht mal so anstrengend. Ich hätte mir das schlimmer vorgestellt. Wir sind 18 Stunden gefahren. Das ging eigentlich, weil man hat halt die meiste Zeit geschlafen. Auch insgesamt die Englandfahrt fand ich gut. Ich sag, wir hätten mehr Freizeit haben können. Wir sind halt oft in Winchester, haben wir noch viele Führungen gehabt, was an sich interessant war, aber so, ich hätte ein kleines bisschen mehr Freizeit gern gehabt. Und ich fand auch schon am London, am letzten Tag fand ich halt schon mit am besten. Ja, hat mir auch sehr gefallen.
2: Ja, ich fand vor allem gut, dass wir in London übelst viel Freizeit hatten. Also da hatten wir schon sehr lange Zeit. Also ich und meine Freundinnen, wir hatten dann am Ende, wir wussten gar nicht mehr, was wir machen sollen, weil wir wirklich so viel Zeit hatten. Und ja, die Busfahrt, also ich fand die Hinfahrt war eigentlich ganz entspannt. Man war halt dann am Ende übelst müde und fertig. Also die Zurückfahrt war sehr, sehr, sehr heiß. Also ich weiß nicht, ob da irgendwie eine Klimaanlage kaputt war oder so, aber es war einfach nur übelst heiß.
3: Ja, also ich fand auch, wir hatten eine sehr nette Gastfamilie. Manche hatten da nicht so Glück, aber es gab immer die Möglichkeit zu ändern und sich eine neue Familie zu holen. Also da war wirklich sehr viel Rücksicht auch genommen auf Kinder. Und wir hatten auch jeden Tag eigentlich Programm, außer der eine Tag, wo wir zum Strand sind. Da war sehr schlechtes Wetter, aber kann man auch nicht ändern in dem Moment.
0: Ja, also ich fand die Englandfahrt auch sehr schön. Und ich fand auch, es war die beste Klassenfahrt bis jetzt. Und am schönsten fand ich, glaube ich, auch London und Winchester fand ich auch sehr toll. Und bezüglich der Gastfamilien, also unsere Gastfamilie, also von mir und meinen Freundinnen, die waren richtig nett alle und das Essen bei denen hat auch sehr gut geschmeckt. Also wir haben irgendwie sehr viel Schlechtes erwartet, aber es hat einfach unsere Erwartungen übertroffen. Max, wie war denn deine Gastfamilie?
1: Meine Gastfamilie war sehr gut, sage ich mal. Wir waren bei einer asiatischen Gastfamilie, das Essen war dort sehr lecker, obwohl wir nicht oft dort gegessen haben. Wir sind abends meistens rausgegangen, haben uns irgendwas geholt. Aber ich habe, wie Vicky schon gesagt hatte, waren die Gastfamilien bei manchen Leuten nicht ganz so gut. Ich habe da sind Leute auch echt umgezogen, weil das Bad einfach nicht gut war, irgendwie, keine Ahnung, verdreckt war oder so. Da vielleicht auch, das wäre dann so mein Ding, wo ich dann gesagt habe, wo ich sagen würde, vielleicht das nächste Mal gucken, also vorher die Gastfamilien checken, weil es ist halt wirklich, ich weiß nicht, ob mich das jetzt aufregt, aber es waren halt echt Gastfamilien dabei, wo du sagst, das ist ein sehr gutes Haus, sehr gutes Essen, extrem viel Platz und dann halt wirklich Gastfamilien, die waren echt nicht schön und das war halt nicht so sauber und du zahlst halt den gleichen Preis. Das wäre so das Einzige, was ich jetzt so sage, vielleicht nochmal gucken nächstes Mal.
0: Ja. Habt ihr noch irgend so ein schönstes Erlebnis? Also ihr habt ja jetzt eben schon gesagt, dass ihr London sehr schön fandet, aber habt ihr noch irgendein anderes schönstes Erlebnis?
2: Ja, also ich fand den Bowlingabend auch ganz cool. Ja, das war ganz cool, ja.
1: Ja, ich sag, Karaoke fand ich sehr lustig, wie Frau Nörf eben im Interview auch schon gesagt hatte. Vor allen Dingen das mit Anton, unserem Schülerkollegen, sage ich jetzt mal, das Lied von Rammstein war sehr, sehr lustig, da haben wir alle gelacht. Insgesamt, es war eine schöne Englandfahrt. Ich sag, es ging auch sehr schnell rum. Also normale Schulwochen gehen irgendwie viel länger als so eine Klassenfahrt, ist ja auch logisch. Aber ja, insgesamt war es eine gute Klassenfahrt.
0: Ja.

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4: Vitamin D, der Lokalpolitik-Podcast für die Wartburg-Region. Wir bringen Licht ins Dunkel. Politik vor Ort, verständlich erklärt, mit Stimmen aus deiner Region, transparent, vielfältig, nah dran. Wir, das ist die Produktion dieses Formates. Das Wartburg-Radio sowie die lokale Partnerschaft für Demokratie, Eisenach-Wouter van Roda. Ich bin für Sie am Mikrofon Gertrud-Luise Lakemann, Koordinatorin des Projektes und freue mich, diesen Podcast begleiten zu dürfen. In diesem Podcast sprechen wir über regionalpolitische Strukturen, aktuelle Entwicklungen und Engagementgeschichten aus unserer Region, direkt aus Eisenach und dem Wartburgkreis. Wir wollen diese Strukturen verständlicher und greifbarer machen, die Menschen hinter den Entscheidungen vorstellen und gemeinsam zu euren Fragen und Anliegen über das Leben in Stadt und Kreis ins Gespräch kommen. Besonders am Herzen liegt uns die Beteiligung von Bürgerinnen und Bürgern. Jeder kann zu den Themen der nächsten Folgen Fragen einreichen. Eine neue Folge wird jeweils am dritten Dienstag des Monats im Wartburg-Radio ausgestrahlt und ist dort in der Audiothek, auf allen gängigen Podcast-Plattformen sowie unserer Website hörbar. Ob du dich für Politik interessierst, selbst aktiv bist oder ziemlich frustriert oder einfach wissen willst, was unsere Gemeinschaft hier so bewegt oder alles zusammen, hier bist du richtig. Zusammen stärken wir die regionale Identität und zeigen, wie Demokratie im Alltag funktionieren kann, ganz niedrigschwellig. Als Thema der heutigen Folge waren Hintergründe statt Schlagzeilen, Täter, Opfer, Jugend, Schutz und Prävention angekündigt. Aus terminlichen Gründen musste diese Folge leider in den Juli verschoben werden. Das ist sehr schade, aber ich freue mich schon auf dieses spannende Thema und dafür haben wir heute auch was ganz Tolles hier im Podcast. Nämlich hat Joanna Mannel aus dem Wartburg-Radio 3 Events in unserer Region begleitet. Und wir dürfen da einmal reinhören und Joanna erzählt uns gleich noch ein bisschen was dazu. Das waren zum einen der Ehrentag am 22. Mai in Facher, am 28. Mai in Eisenach und zum Schülerfreiwilligentag am 11. Juni in Eisenach. Ich bin Gertrud-Luise Lakemann, Koordinatorin der Partnerschaft für Demokratie Eisenach-Wouter van Roda und darf diesen Podcast begleiten. Hallo Joanna und schön, dass wir uns heute nochmal über deine Erlebnisse bei diesen drei wunderbaren Veranstaltungen zum Thema Ehrenamt und Engagement, bürgerschaftliches Engagement unterhalten können.
5: Ja, hallo Gertrud, ich freue mich sehr und bedanke mich auch sehr für die Einladung, weil es waren, das kann ich schon mal verraten, drei wunderbare Veranstaltungen.
4: Und wir hören ja gleich nur in ein paar kurze Ausschnitte zu den Veranstaltungen rein, wen das neugierig macht, wo kann er die denn dann noch finden?
5: Wem das nochmal genauer interessiert, es sind Ausschnitte, die heute jetzt im Podcast kommen und zwar finden Sie alle Sendungen bei uns auf der Homepage im Wartburg-Radio in der Audiothek.
4: Ich habe ja von den Ehrentag angekündigt oder angeteasert. Der war eigentlich am 23. Mai und die Veranstaltungen wurden ringsherum gespielt. Ehrentag ist, finde ich, so ein bisschen vielleicht sogar ein irreführender Begriff. Kannst du noch mal kurz erzählen, was es mit dem Ehrentag auf sich hatte und warum der am 23. Mai war? Was ist an dem 23. Mai besonders oder warum war der anlässlich des 23. Mai?
5: Ja, am 23. Mai ist der Geburtstag des Grundgesetzes und dieses Jahr wurde das Grundgesetz 77 Jahre jung und das wurde am 22. Mai in Facher auf der Brücke der Einheit gefeiert für den Wartburgkreis. Und was ich nicht vergessen darf, nicht nur der Geburtstag des Grundgesetzes wurde gefeiert, sondern auch die Bedeutung des Ehrenamts für unsere Demokratie.
4: Das klingt richtig spannend, deswegen würde ich sagen, hören wir da dann jetzt einfach mal rein.
5: Jetzt unterhalte ich mich hier mit Katrin Knüpfer, die von der Freiwilligenagentur des Wartburgkreises kommt und die diese Veranstaltung heute, den Ehrentag in Facher auf der Brücke der Einheit, mit organisiert hat. Hallo Katrin.
6: Hallo.
5: Warum habt ihr euch denn für die Brücke der Einheit in Facher entschieden?
6: Dieser symbolträchtige Ort ist für die Schüler auch ein besonderer Ort, weil sie haben ja nicht dieses Stück Geschichte miterlebt in der DDR. Für die ist das alles Neuland. Und wir haben natürlich auch die Schüler eingebunden oder gerade die Schüler eingebunden, damit sie sich auch mit diesem Stück Geschichte auseinandersetzen, auch mit diesen Artikeln reflektieren und für sich dann herausziehen, was hat das Grundgesetz für mich wirklich für eine Bedeutung.
5: Was erwartet denn die Bürger und Bürgerinnen denn noch heute bei dieser Veranstaltung?
6: Natürlich verschiedene Redebeiträge, Grußworte, Meinungen, Geschichten, alles, was eben mit Geschichte und Geschichten zusammenhängt, gerade rund um diese Brücke. Wer die Brücke der Einheit kennt, der weiß einfach, das ist der beste Ort, um so eine Veranstaltung auf die Beine zu stellen. Was Besseres gibt es gar nicht. Da hatten wir so ein Glück, dass die Stadt Fachada da auch mitgezogen hat, dass das Gymnasium mitgezogen hat, dass die Caritas mitgezogen hat. Also wir sind rundum glücklich, dass das heute so ein bunter und fröhlicher Tag geworden ist.
5: Ja. Und wen wollt ihr denn mit der Veranstaltung ansprechen?
6: Natürlich haben wir uns auch auf die Fahnen geschrieben, die jungen Leute zu erreichen, weil das ist eine für uns auch interessante Gruppe fürs Ehrenamt, weil die kennen das meistens nur vom Hörensagen. Es gibt aber doch schon viele, wenn wir in den Schulen sind und fragen, wer engagiert sich denn von euch, da gehen viele Finger nach oben. Da sind wir immer wieder erstaunt. Aber es geht natürlich immer noch ein bisschen mehr. Und dadurch haben wir uns das auf die Fahnen geschrieben, dass wir eben diese jungen Leute erreichen wollen und fürs Ehrenamt entzünden wollen.
5: Wir stehen ja hier auf der Brücke der Einheit und wie du eben gesagt hast, hier sind ja die Artikel des Grundgesetzes nochmal ganz groß dargestellt. Sie sind szenisch dargestellt. Man hat gemalt. Es ist eine ganz wunderbare Stimmung hier auf der Brücke. Bist du auch Pate von einem Artikel? Weil man konnte ja Pate werden.
6: Genau, wir sind Gemeinschaftspaten. Die Freiwilligenagentur, okay. Katrin und Katrin. Dann natürlich der Simon Ordner von der Partnerschaft für Demokratie. Mhm. Und der Kevin Rodig.
5: Und dann musst du uns jetzt verraten, welcher Artikel ist es und warum ist die Auswahl auf den gefallen?
6: Es ist der Artikel 20 und ich würde jetzt einfach mal die Hörer auffordern, mal zu googeln, was der denn besagt. Weil das ist eine ganz spannende Sache. Man stellt immer den Artikel 1 so groß ins Bild, aber dieser Artikel 20, das ist das, was eigentlich das Leben, das Miteinander in einen Rahmen gießt. Und das ist besonders wichtig für uns gewesen.
5: Noch eine wichtige letzte abschließende Frage. Warum ist denn das Ehrenamt so wichtig für die Demokratie, deiner Meinung nach?
6: Demokratie setzt immer unten an. Demokratie muss zwischen den Menschen passieren und nicht von oben verordnet werden. Und Ehrenamt ist wie ein verbindendes Glied, was wirklich die Leute vernetzt, wo man in den Austausch kommt, wo keiner sich allein zurückgesetzt fühlt, wo die Leute wirklich miteinander Dinge machen. Und das ist das Wichtigste. Man kann natürlich zu Hause sitzen und nörgeln, aber selber anpacken, selber sich für Sachen einsetzen, selber Dinge auf die Beine zu bringen, das liegt immer in der Hand von uns allen.
2: Ja, unser Landrat Michael Brotführer hat es aus terminlichen Gründen leider nicht zum Ehrentag nach Fachada auf die Brücke der Einheit geschafft. Aber er hat liebe Grußworte dagelassen und natürlich hat auch er sich als Grundgesetzpate für einen Artikel entschieden und zwar für Artikel 1 des Grundgesetzes. Die Würde des Menschen ist unantastbar. Und ein ganz wichtiges Anliegen des Ehrentages war es, das Grundgesetz sichtbar und lebendig zu machen durch sogenannte Kunstaktionen. Das heißt, man hat diese Grundgesetze entweder szenisch oder visuell dargestellt.
5: Wie heißt du mit Vornamen?
7: Max.
5: Wo kommst du her?
7: Hier aus Fachada.
5: Gehst aufs Gymnasium Fachada?
7: Ja, 11. Klasse.
5: Und zwar sind wir heute auf der Brücke der Einheit zum Ehrentag und auf der Brücke sind die Grundgesetze dargestellt. Das heißt, wir haben Bauzäune mit riesengroßen Bannern, wo die alle nochmal schriftlich groß verfasst sind. Und du hast sozusagen eine Zeichnung für Artikel 1 des Grundgesetzes angefertigt.
7: Also wir haben oben in der Mitte, ganz oben, haben wir die Deutschlandflagge in ganz groß, weil ich finde, die Deutschlandflagge steht in erster Linie für Einheit und ist auch für uns alle zusammen. Quasi als Schutzschild haben wir das so gemacht. Unten drunter haben wir dann mehrere Personen. Wir haben eine deutsche Frau, wir haben einen Moslem, einen Juden und einen Dunkelhäutigen. Das ist ja das Symbol der Einheit. Links und rechts daneben haben wir noch eine Waage für die Gerechtigkeit. Eine Taube für den Frieden haben wir noch gemalt drauf. Oben links dann. Und unten links haben wir dann noch den Artikel, also eins halt quasi. Das Paragrafenzeichen mit eins dahinter.
5: Und warum hast du dich für dieses Bild in der Art und Weise entschieden? Also was auf jeden Fall, was ich raushöre, dass auch die Menschen, die drauf dargestellt sind, ganz unter dem Motto Vielfalt tut gut, gezeichnet sind. Warum die Taube zum Beispiel?
7: Weil wir hatten da verschiedene Aufgabentypen von unserem Kunstlehrer bekommen. Und wir hatten halt Vielfalt, Gerechtigkeit und Frieden, die eingebracht werden mussten, das Bild. Und da habe ich mir gedacht, eine Taube steht ja auch zum Beispiel für Frieden, eine Friedenstaube. Und dann haben wir die drauf gemalt. Und ich habe mich für Artikel 1 entschieden, weil, ja, also ich finde, das ist der wichtigste Artikel im Grundgesetz, das ist ja auch der erste. Und das, der beschreibt ja auch quasi die Fortsetzung des Grundgesetzes, wie das weiterläuft.
5: Genau, wir feiern ja auch 77 Jahre Grundgesetz. Und wie zeigt sich denn bei euch die Demokratie im Schulalltag?
7: Also wir haben ja zum Beispiel auch Sozialkundeunterricht, Politikunterricht und so weiter und so fort. Und ja, da besprechen wir auch ganz viele demokratische Themen. Und ja, also an sich, dass wir das auch viel immer durchsprechen. Wir haben ja auch viele Leute mit Migrationshintergrund in der Klasse. Und das finde ich auch extrem wichtig, dass wir das alles gleich einbeziehen und darüber reden, über das System hier in Deutschland.
5: Vielen, vielen Dank für das Gespräch.
2: Am Ehrentag, bei dem wir nicht nur den Geburtstag des Grundgesetzes gefeiert haben, sondern auch die Bedeutung des Ehrenamtes für unsere Demokratie gewürdigt haben, waren zwei Schulen maßgeblich an der festlichen Gestaltung des Tages beteiligt. Zum einen das Gymnasium in Facher und zum anderen die Regelschule in Unterbreitsbach. Da mir die Schulleiterin des Gymnasiums Facher am Ehrentag leider entwischt ist, habe ich sie mir ans Telefon geholt, um mit ihr über den Ehrentag in Facher zu sprechen. Hallo Frau Dittmar.
8: Guten Tag.
2: Sie haben ja mit zwei, ich will es mal nennen, großen Ideen maßgeblich den Tag gestaltet. Das ist zum einen der szenischen Gestaltung rund um das Grundgesetz und zum anderen mit diesem Projektchor. Wir fangen mal mit dem Projektchor an. Wie entstand denn die Idee für den Projektchor?
8: Als wir zusammengesessen haben, haben wir überlegt, was kann die Schule jetzt für diesen Tag leisten? Und wir haben auch überlegt, welche Schüler, welche Altersstufen nehmen wir dort mit hin? Also es muss ja auch ein bisschen Wissen über das Grundgesetz schon vorhanden sein, damit sie sich einbringen können. Und da kam die Idee, unsere Schüler der Klassenstufe 11 dort einzubeziehen, also im Speziellen die Musikschüler und auch die Kunstschüler, denn die spielen auch eine ganz besondere Rolle. Mhm. Projektchor bedeutete für uns, wir bringen viele Schüler zusammen, Schüler aus unserem Gymnasium, Schüler aus der Regelschule in Unterbreitsbach und natürlich auch Besucher auf der Brücke, die Noten bekommen, die Texte bekommen und die dann spezielle Lieder, die etwas mit der deutschen Geschichte zu tun haben, unter anderem eben auch die deutsche Nationalhymne, gemeinsam singen. Und das ist uns, glaube ich, ganz gut gelungen.
2: Wie kamen denn die Schülerinnen und Schüler auf die Ideen zur szenischen Gestaltung rund um das Grundgesetz?
8: Das waren unsere Zehner. Wir haben ein Unterrichtsfach Darstellen und Gestalten. Und wie gesagt, wir mussten ja erst mal überlegen, wie bringen wir die Schüler überhaupt in diesen Bereich hinein. Und Darstellen und Gestalten, das ist ein sehr freies Unterrichtsfach für unsere Jugendlichen, wo man selbst Gedanken einbringen kann, wo man selbst Stücke schreiben kann. Und deshalb haben wir 12 Artikel des Grundgesetzes zur Verfügung gestellt. Die Jugendlichen durften sich aussuchen, zu welchen Artikeln sie szenerisch gestalten wollten. Und das haben wir natürlich im Unterricht entsprechend vorbereitet und auch ausprobiert. Und jetzt kommt das Spezielle, nämlich genau vor diesen Artikeln, die sie sich ausgewählt hatten, und vor diesen Wänden, die auch von Schülern unseres Kunstkurses bravourös gestaltet worden sind. Also das war eine künstlerische Leistung in kurzer Zeit. Da bin ich ganz stolz auf unsere Schüler.
2: Warum ist denn Ihrer Meinung nach ehrenamtliches Engagement gerade für junge Menschen und unsere Demokratie so wichtig?
8: Das ist ganz, ganz wichtig heutzutage. Alleine in der Zeit, in der wir leben, mit vielen Konflikten, die weltweit sind, aber auch ja im Land immer wieder eine Rolle spielen, ist es wichtig, unseren jungen Leuten diese Werte zu vermitteln. Und wir legen da ganz großen Wert darauf, dass das geschieht. Wir haben zum Beispiel an einer Weiterbildungsveranstaltung teilgenommen zum Thema Verfassungsviertelstunde, die ja in Thüringen jetzt eine Rolle spielen soll und wo wir gesagt haben, da machen wir unbedingt mit. Also es wird ab nächstem Schuljahr eine Viertelstunde im Unterricht geben, wöchentlich, wo man über Demokratie, Respekt, Mitbestimmung reden muss und kann und wo die Schüler selbst ihre Schwerpunkte auch setzen, um in der Gesellschaft zu bestehen, um selbst zu zeigen, ich möchte etwas weiterentwickeln.
2: Wie vermittelt denn Ihre Schule Werte wie Demokratie, Respekt, was Sie eben schon erwähnt haben, und Mitbestimmung im schulischen Alltag?
8: Unsere Schüler haben Mitbestimmungsrecht auf alle Fälle. Wir haben ein Schülerparlament. Mhm. Das ist auch ein Novum, wo aus jeder Klasse Mitglieder dabei sind und die das Recht haben, mitzubestimmen. Da geht es um die Raumgestaltung, da geht es um Veranstaltungen, da geht es um Wandertage, wo Schüler sich beteiligen, wo sie selbst also sagen können, das macht uns Spaß, das hätten wir gerne. Oder verschiedene andere Projekte, die wir bei uns im Haus durchführen, wo die Schüler eben Mitspracherecht haben. Das ist ganz wichtig. Ja. Respekt und Demokratie spielt eine Rolle. Das war auch zum Ehrenamtstag ein wichtiger Punkt in meinen Augen. Dort haben 27 Schüler der Klassenstufen 9 ihr Zertifikat überreicht bekommen. Die haben nämlich mitgearbeitet beim Projekt Jung trifft Alt. Das heißt, die sind 10 Wochen lang einen Nachmittag in Pflegeheime gegangen, Philippsthal, Dorndorf und Geisel, das dürfen sie sich aussuchen, und arbeiten dort ehrenamtlich für 2 Stunden mit den Bewohnern. Sie lesen vor, sie gehen spazieren, sie tanzen, sie singen, sie backen, sie kochen, also auf die unterschiedlichste Art und Weise arbeiten sie dort mit den Bewohnern zusammen. Und wir haben auch ganz viele Schüler, die nach dem Projekt gesagt haben, das hat uns so gut gefallen. Das war zwar stressig für uns auf die emotionale Ebene da zu begeben und eben auch wirklich mit Krankheit und Alter umzugehen, aber auf der anderen Seite im Nachgang gesagt haben, wir würden das gerne verlängern wollen. Also das ist gut ab.
2: Ja, also wenn das noch einen nachhaltigen Effekt hat, auch. Ne?
8: Richtig.
2: Und das ist wirklich toll. Ja. Wunderbar, Frau Dittmar, dann bedanke ich mich. Von der Direktorin des Gymnasiums Pfarrer haben wir ja nun schon viel von dem Projektchor gehört, der extra für diesen Ehrentag zustande gekommen ist. Und nun wollen wir ihn natürlich auch mal hören.

0: Am 22. Mai fand der Ehrentag des Wartburgkreises in Fachar statt. Ich war für Sie an diesem Tag vor Ort.
1: Wir stehen immer noch auf der Brücke der Einheit und wir feiern das Grundgesetz, würdigen das Ehrenamt und warum Ehrenamt gerade so wichtig ist für die Demokratie. Jetzt habe ich bei mir Nils Lange, Geschäftsführer der Thüringer Ehrenamtsstiftung. Hallo, Herr Lange.
2: Hallo.
1: Welche Rolle spielt denn das ehrenamtliche Engagement aus Ihrer Sicht für eine lebendige und widerstandsfähige Demokratie?
2: Ehrenamt und bürgerschaftliches Engagement schaffen für die Menschen ein Selbstwirksamkeitserlebnis. Und damit konterkariert es eben den Narrativ der Populisten, der Gegner der Demokratie, die immer sagen, man kann ja nichts machen. Wenn ich mich engagiere, weiß ich kann was machen, ich fühle es. Und damit ist Engagement auch so eine Art Resilienz gegen das Austrocknen der Demokratie.
1: Das Grundgesetz garantiert ja Freiheit und Mitbestimmung. Wie erleben Sie denn diese Werte konkret im Ehrenamt in Thüringen?
2: Ja, man erlebt es natürlich ganz besonders da, weil dies eben die Menschen sind, die die Freiheit in Anspruch nehmen und die sich engagieren und die sagen, ja, genau das will ich hier tun. Also insofern ist Ehrenamt immer ein besonders gutes Biotop dafür.
1: Was braucht es denn heutzutage, damit sich gerade junge Menschen, die ja doch unsere Zukunft sind, dauerhaft für Demokratie und auch für das Gemeinwohl engagieren und einsetzen?
2: Ja, man muss natürlich dafür sorgen, dass sie andocken können. Man muss ein bisschen mit alten Strukturen aufräumen. Wir haben das vorhin gehört, es ist tatsächlich die Altersgruppe mit der höchsten Engagementquote. Aber die wollen halt nicht unbedingt sich ein Ehrenamt ans Bein binden. Nicht? Die wollen sich engagieren, die wollen was tun für ein bestimmtes Thema. Wir stellen uns mit der Förderung im Freistaat Thüringen auch darauf ein, dass wir eben nicht nur Organisationen mit einem Freistellungsbescheid fördern können, sondern eben auch lockere Zusammenschlüsse, die dann sich eine Gemeinwohlbescheinigung irgendwo von Zeugen sozusagen aus der Kommune holen können. Aber wir fördern eben dann auch Projekte, die getragen werden von freien Zusammenschlüssen. Und das ist das, was Jugendliche einfach viel eher und spontaner machen, als sich irgendwo in einen Verein zu begeben und da Vorstand oder Kassierer zu werden.
1: Für welchen Artikel des Grundgesetzes haben Sie sich denn entschieden? Denn man konnte ja auch Pate sozusagen werden. Und warum?
2: Also für mich war, weil ich wusste, dass die beliebtesten Artikel wahrscheinlich alle schon vergeben sind, habe ich mir den interessanten Artikel 14 Absatz 2 rausgesucht, wo steht Eigentum verpflichtet. Weil wir eben auch in der Förderung und in dem, was wir treiben, dafür sorgen und auch besonders wertschätzen, wenn Unternehmer sich engagieren. Wenn Unternehmen sich engagieren fürs Ehrenamt, wenn sie Vereine unterstützen, wenn sie ihre Mitarbeiterinnen und Mitarbeiter freistellen für Engagement. Diese Möglichkeit haben sie und sie sind eben nun mal die Eigentümer. Und deswegen fand ich Eigentum verpflichtet, in diesem Fall moralisch, eigentlich einen ganz, ganz spannenden Artikel für das Thema Ehrenamt.
1: Vielen Dank, Herr Lange.
0: Parallel zur inhaltlichen Auseinandersetzung mit dem Grundgesetz stand am Ehrentag die Würdigung des Ehrenamts im Mittelpunkt, besonders des jungen Engagements. Denn ungefähr 2/3 der Jugendlichen engagieren sich ehrenamtlich. Ein zentraler Programmpunkt war dabei die Ehrung von Schülerinnen und Schülern, die sich im Projekt Jung trifft Alt engagieren. Insgesamt 27 Schülerinnen und Schüler haben 10 Wochen lang jede Woche in Alten- und Pflegeheimen verbracht. Sie waren unter anderem in der Tagespflege Wohnquartier am Storchenturm in Fachar, dem Haus Kreuzberg in Philippsthal und im Seniorenpark Palais in Dorndorf im Einsatz. Sie haben Zeit verschenkt, zugehört, geredet und Begegnungen geschaffen. Dieses besondere Ehrenamt wurde am Ehrentag gewürdigt. Denn ihr Einsatz zeigt, gesellschaftlicher Zusammenhalt beginnt oft ganz einfach. Mit Aufmerksamkeit, Zeit und einem offenen Miteinander.
3: Ganz viele von uns hier kriegen eine Ehrenurkunde für ihre Dienste. Alt trifft jung im Altenheim.
1: Ja. Wie war das für euch oder warum habt ihr an diesem Projekt Jung trifft Alt teilgenommen?
3: Also ich finde das sehr interessant, generell mit älteren Menschen zu arbeiten und auch wenn die dann Geschichten erzählen und so. Und ich mag sehr so soziale Sachen und will auch so einen Beruf anstreben irgendwann. Deswegen fand ich den Einblick mal als Pfleger ganz toll.
4: Ich weiß dann einfach, dass manche alte Leute relativ allein sind. Also ich will, dass die dann noch ein bisschen Kontakt zu anderen Menschen haben. Das war der Hauptgrund, ja.
1: Was habt ihr denn von den älteren Menschen gelernt?
3: Also wir haben auf jeden Fall Sachen gelernt aus der Geschichte zum Beispiel und auch generell so moralische Werte wie zum Beispiel keine Menschen verurteilen und so weiter.
1: Was hast du mitgenommen aus deiner Zeit?
4: Ja, würde ich auf jeden Fall auch sagen, wir waren auch in der gleichen Etage, also wir haben mit den gleichen Leuten immer geredet und es war auf jeden Fall auch so, dass die uns immer was über ihre Familie und so erzählt haben und es war auch ganz interessant zu sehen, wie deren Tagesablauf und so war.
1: Wir sind jetzt am Ende der Veranstaltung angekommen, hier beim Ehrentag auf der Brücke der Einheit in Facher. Und ich habe jetzt noch mal Katrin Knüpfer neben mir stehen und ich frage sie jetzt einfach mal, wie zufrieden warst du mit der Veranstaltung? Ja, hat sie dir gefallen?
5: Es war bunt, es war ein Wirbel, ein Untereinander mit ins Gespräch kommen, ein Austausch. Diese szenischen Darstellungen, die Schüler haben sich so mit diesen Artikeln auseinandergesetzt, dass wir wirklich davor standen und waren verblüfft, wie intensiv das Ganze war. Also wir waren sowas von positiv überrascht und können es immer noch gar nicht so richtig fassen, wie toll das war.
1: Ja, ich glaube, das muss erstmal so ein bisschen sacken, so eine Veranstaltung. Und gab es denn für dich so ein besonderes Highlight?
5: Also ich stand eben bei den Mädels, die den Artikel 6 Ehe, Familie und Kinder szenisch umgesetzt hatten. Und es war wirklich sehr bewegend, weil die haben das wirklich so dargestellt, wie es im wahren Leben manchmal zugeht. Im ersten Moment war ich ein bisschen schockiert, aber sie haben recht. Man muss ja wirklich diesen Artikel verinnerlichen, verstehen, und das kann man erst durch so eine Art Auseinandersetzung mit dem Artikel und weiß dann erstmal, was das im Ganzen bedeutet, gerade für Familien, die besonderen Schutz brauchen und so weiter und so fort. Natürlich waren auch ganz tolle Grußworte dabei oder die Frau Hörschelmann mit ihrer Geschichte. Das war natürlich auch eine Sache, die nicht zu toppen war.
1: Es war eine besondere Rede von Frau Hörschelmann. Sie ist Direktorin der Regelschulen in Unterbreitsbach, ne?
5: Ganz genau.
1: Du hast ja gerade so schön davon erzählt, von dem Artikel 6, Ehe, Familie und Kinder. Und ich würde sagen, wir hören da jetzt einfach mal rein. Vielen Dank, Katrin.
5: Danke auch.
6: Wollen Sie mir gerade sagen, dass ich einfach nach Hause gehen soll, ohne meine Tochter zu sehen? Das ist mein Kind, Larissa, nicht nur irgendein Fall in Ihrer Akte.
7: Ich weiß, dass das wehtut, Marc, aber es ist meine Aufgabe, das Kindeswohl zu prüfen. Und das Gesetz gibt uns den Rahmen dafür vor.
6: Das Gesetz? Reden Sie über Artikel 6. Ehe und Familie stehen unter besonderem Schutz der staatlichen Ordnung. Da steht es. Schwarz auf weiß. Das ist mein Recht als Vater.
7: Aber es ist doch noch so viel mehr als das. Artikel 6 verbietet uns, ohne triftigen Grund in die Familie einzugreifen. Aber es sagt auch, dass es eure elterliche Pflicht ist, das Kind zu erziehen und zu pflegen. Und dem kommen sie gerade nicht nach. Sie sind mitten in einer Scheidung.
6: Genau. Es ist meine Pflicht als Vater, und dieser möchte ich auch nachkommen. Also warum fühlt es sich an, als müsste ich das Gesetz anbetteln, ein Vater für mein Kind zu sein?
7: Weil das alles zweischneidig ist, okay? Zum einen müssen wir die Familie vor äußeren Einflüssen schützen, aber das Kindeswohl muss dabei auch noch an erster Stelle stehen. Und zum zweiten müssen wir auch die Freiheit der Eltern schützen, aber das Kind, das gerät zwar gerade zwischen ihre Fronten, okay? Und da dürfen wir nicht die Augen verschließen, da müssen wir handeln.
6: Das ist mir alles bewusst, aber ich möchte einfach nur meine Familie bewahren, ohne dass die Bürokratie sie zerstört.
7: Das ist mir schon klar. Und versteh doch, jeder braucht Wurzeln. Und indem wir heute eingreifen, bewahren wir euch davor, dass eure Ehe komplett zerbricht. Und morgen, da werdet ihr wieder glücklich und vor allem stabil sein, okay? Das verspricht unser Gesetz.
6: Wann darf ich Sie wiedersehen?
7: Hier, dein nächster Termin für die begleitenden Treffen.
6: Besonderer Schutz. Das will ich wohl hoffen.
7: Das gilt für jeden.
1: Das waren Livia und Jana vom Gymnasium Facher, richtig? Genau, und zwar haben sie eine szenische Darstellung hier dargestellt zum Artikel 6, Ehe, Familie und Kinder. Heute zum Ehrentag auf der Brücke der Einheit in Facher. Warum habt ihr euch jetzt gerade für Artikel 6 entschieden, das szenisch darzustellen?
7: Ich persönlich wollte Artikel 6, weil die Familie für mich persönlich auch das Beste ist. Und ich glaube an eine starke Ehe und dass die Kinder nie außer Augen verloren werden dürfen. Und das wollte ich persönlich einbringen.
6: Ich fand es auch sehr wichtig, dass wir diesen Artikel nehmen, weil mir ist der Schutz von Kindern äußerst wichtig. Und wenn das dann in einer Scheidung so passiert, dass Elternteile sich streiten und das Kind dann Schaden zugefügt wird, dann müsste man dafür sorgen, dass das Kind vom Staat geschützt wird, auch und vielleicht wie beim Jugendamt dann weggebracht wird in eine schützende Umgebung, ohne halt Streitigkeiten, dass das Kind weiterhin normal aufwachsen kann, ohne Probleme.
1: Ich sehe schon, habt ihr wirklich sehr mit dem Thema auseinandergesetzt. Ich bedanke mich bei euch.
8: Joanna, du hast ja die Darstellungen zu den Artikeln des Grundgesetzes von den Schülern und Schülerinnen des Gymnasiums sehen können. Was ist dir denn am allermeisten von diesem Tag im Gedächtnis geblieben?
1: Ja, also diese szenischen Darstellungen, da hat mich besonders berührt, wie tiefgründig sich die Schülerinnen und Schüler mit den Themen auseinandergesetzt haben. Und was ich ganz besonders toll fand, war dieses Projekt Jung trifft Alt.
0: Und zwar sind da ja die Schüler in verschiedene Altenheime gegangen und haben sich dort mit den älteren Menschen unterhalten, Spiele gespielt, vorgelesen. Und das Schöne bei diesem Projekt ist jetzt wirklich so, dass das Ganze auch einen nachhaltigen Effekt hatte. Das heißt, es gibt Schüler, die gehen jetzt nach wie vor in die Altenheime und treffen sich mit diesen älteren Menschen, weil sie einfach beide gesagt haben, man lernt einfach was voneinander. Jung lernt von alt und alt lernt von jung. Und

0: darstellen, am Ende mit unserer Demokratie verbunden ist und wie sehr das zusammenträgt und auch dieser gesellschaftliche Zusammenhalt über die Generationen hinweg. Und gerade so diese Begegnung zwischen Jung und Alt, die erleben wir jetzt auch nochmal in dem nächsten Abschnitt beim Ehrentag in Eisenach. Der war ja einfach von der Konzeption ein bisschen inhaltlich anders ausgestaltet. Es gab eine Veranstaltung im Nachbarschaftszentrum in Eisenach und da sind ganz viele unterschiedlich Engagierte zusammengekommen und häufig treffen sich auch Senioren im Nachbarschaftszentrum und machen mit denen auch mit Kindern ganz viel zusammen.
1: Ja, richtig.
0: Dann hören wir da jetzt mal rein.
1: Ja, und vielleicht fördert ja auch dieses Zusammentreffen von Jung und Alt einfach, dass die Leute mehr Verständnis vielleicht für die andere Generation haben. Um mehr über den Ehrentag in Eisenach zu erfahren, habe ich als erstes mit Heike Apel-Spengler, Koordinatorin der Freiwilligen Agentur, gesprochen.
2: Was ist denn überhaupt der Ehrentag und warum feiern wir ihn?
3: Ja, hallo, tatsächlich. Das ist in diesem Jahr das erste Mal. Unser lieber Herr Steinmeier hat dazu aufgerufen, sich daran zu beteiligen, sich zu engagieren, zu zeigen, was kann man alles im Ehrenamt machen am Tag des Grundgesetzes. Darauf beruft es sich eigentlich. Und es gab dann nicht nur diesen Tag am 23. Mai, sondern wir haben gleich eine ganze Woche gemacht und es passiert ja ganz viel Ehrenamt an den unterschiedlichsten Stellen. Und deswegen haben wir heute gesagt, wir machen unseren Ehrentag hier im Nachbarschaftszentrum und haben einfach ganz viele Leute eingeladen, die mit Ehrenamt zu tun haben.
2: Wie hat denn jetzt die Veranstaltung ausgesehen? Das heißt, welche Vereine, Initiativen haben sich denn vorgestellt? Kannst du da mal uns so einen kurzen Überblick geben?
3: Genau, das kann ich gerne tun. Wir haben gesagt, das erste Mal, wir fangen mal klein und fein an in unserem Nachbarschaftszentrum, wo sowieso sehr viel Ehrenamt bewegt, wo Ehrenamtliche im Einsatz sind. Wir haben heute zum Beispiel die Medienmentoren vorgestellt. Wir haben ein Projekt, ein Lesebildungsangebot. Und zwar sind da drei Ehrenamtliche, die mit Jugendlichen von der 1. bis zur 9. Klasse ganz viele tolle gemeinsame Sachen machen. Wir haben die Landfrauen, die Caritas da, den Seniorenbeirat und ja, das Wartburgradio auch. Da sind wir auch ganz dankbar darüber. Wen haben wir denn noch alles da? Wir haben heute so viel Ehrenamt. Demokratie Leben ist hier mit vor Ort. Und wir haben auch viele Gäste, zum Beispiel auch der eine Weltladen, wo auch sich viele, viele Menschen ehrenamtlich engagieren. Und wir freuen uns sehr, dass so viele gekommen sind. Wir hatten zum Beispiel auch das Café Auszeit heute hier. Ist auch eine Initiative mit ehrenamtlichen Menschen. Und ja, wir vernetzen uns gut miteinander und ich als Koordinatorin der Freiwilligenagentur habe natürlich auch unsere Datenbank vorgestellt, die jetzt ganz bald an den Start geht. Aber dafür brauche ich natürlich auch noch Gesuche.
2: Die Datenbank wurde ja heute vorgestellt. Wie heißt die und wie stelle ich mir das vor, wie das funktioniert?
3: Also das ist die Freine Datenbank. Das ist eine Plattform, wo schon ganz viele Thüringer Freiwilligenagenturen damit arbeiten. Zum einen ist es für uns eine Datenbank, wo wir unsere Ehrenamtlichen einspeisen sozusagen. Aber zum anderen können auch Gesuche eingestellt werden. Ich sage jetzt zum Beispiel mal, das Tierheim sucht jemanden, der sich um die Katzen und Hunde kümmert. Oder die Medienmentoren suchen neue Mitstreiter. Der Laden sucht neue Mitstreiter. Und die Gesuche nehme ich auf. Wir stellen sie ein. Und dann gibt es einen ganz tollen Button, der sich Matching-Button nennt. Und dann findet man vielleicht schon gleich den Ehrenamtlichen, der sich engagieren will, gleich zum richtigen Gesuch. Und es ist eine enorme Arbeitserleichterung. Und wir sind jetzt gerade im Aufbau. Die Datenbank muss noch befüllt werden. Wir suchen jetzt, wie gesagt, noch Gesuche. Und dann wird sie zeitnah an den Start gehen. Man kann ganz normal dann auf www.freinet.de drauf zugreifen und kann zum Beispiel von zu Hause auf der Couch ein richtiges Ehrenamt finden.
2: Und in welchen Bereichen werden denn in Eisenach gerade aktuell besonders dringend Ehrenamtliche gesucht? Also wo ist denn die Not am größten?
3: Ja, ich sag mal, wir haben eigentlich unterschiedliche Anfragen. Es ist natürlich die Besuchsdienste älterer Menschen in Pflegeheimen, aber auch die Nachbarschaftshilfe ist ein großes Thema. Und im sozialen Bereich ist immer Engagement an Nummer eins. Viele, viele Vereine haben, sage ich mal, überaltete Vorstände, die suchen dringend Mitglieder. Also es ist in allen Bereichen auch das Tierheim, also im Natur, im Tierschutz. Also es sind so, ja, man kann sich eigentlich enorm viel engagieren in unterschiedlichen Bereichen und man kann das machen, was einem Spaß macht.
2: Mhm. Wie wichtig ist denn deiner Meinung nach das ehrenamtliche Engagement für die Gesellschaft und aber auch für die Demokratie?
3: Ja, das muss ich sagen, ist für mich ein ganz bedeutendes Ehrenamt, gerade auch in der Demokratie. Und ich denke, das ist unabdingbar. Ich kann nur Menschen ja dazu auffordern, sich zu engagieren, auch mal Kante zu zeigen, Flagge zu zeigen. Und ich glaube, in dieser Zeit ist es ganz, ganz wichtig, dass diese Menschen zusammenrücken,

0: die sich da engagieren. Und ich kann nur alle aufrufen, sich wirklich für unsere Demokratie einzusetzen.
1: Vielen, vielen Dank, Heike, für die wunderbare Veranstaltung und das Interview.
0: Vielen herzlichen Dank.
2: Unter dem Motto »Kennst du dein Ehrenamt in Eisenach?« feierte die Stadt am 28. Mai den Ehrentag. Ich habe die Veranstaltung begleitet und Stimmen vor Ort eingefangen.
1: So, ich stehe noch im Nachbarschaftszentrum und jetzt habe ich mir die Gabi geschnappt, denn die Gabi ist auch hier ehrenamtlich tätig. Gabi, kannst du vielleicht kurz sagen, was du so machst im Nachbarschaftszentrum und wie oft du hier bist?
3: Ja, also ich bin meistens zweimal die Woche hier, immer nicht alleine. Wir sind das meistens immer zu zweit, dass wir hier helfen. Hier wird Kaffee gekocht, hier kommen so viele Gruppen, jeden Tag ist was los bei uns. Also jeden Tag, immer Montag bis Freitag sind wir offiziell hier aus offen. Wir haben hier Öffnungszeiten, die auch immer draußen dran stehen. Und ich bin meistens Montag, Donnerstag da mit der Kollegin.
1: Was sind das für Gruppen, die sich hier treffen?
3: Zum Teil Selbsthilfegruppen. Wir haben
4: der Weiße Ring.
1: Genau, wir haben hier noch die junge Kollegin dabei. Du heißt wie?
4: Monique.
1: Die Monique, genau. Also der Weiße Ring kommt noch. Was fällt euch noch ein?
4: Demenzgruppen, so Strickgruppen.
1: Oh, cool.
4: Ich werde zum Beispiel geholt, wenn es viel ist wie heute, dann darf ich mitarbeiten.
1: Das heißt also, ihr habt ja schon eine ganz wichtige Position. Man könnte ja sagen, ohne euch könnte doch das Nachbarschaftszentrum auch gar nicht existieren. Oder übertreibe ich da?
3: Ja, doch, würde ich auch so sagen. Das stimmt. Ja, wenn wir wirklich nicht da wären, das haben wir ja damals gemerkt, als die Corona-Zeit war. Wir mussten ja leider schließen. Also es hat alles sehr, sehr, sehr bedauert. Also wir haben ja auch viele besucht in der Zeit, damit überhaupt hier Kontakt also da bleibt. Ne? Aber wie gesagt, wenn wir nicht mehr wären, also es wäre eigentlich eine kleine Katastrophe, kann ich wirklich sagen.
1: Ja, das wäre jetzt meine Frage. Ganz oft kommen ja auch wahrscheinlich ältere Menschen hierher. Wie wichtig ist denn für ältere Menschen der Kontakt zu anderen Menschen?
3: Sehr wichtig, sehr wichtig. Die freuen sich auch, wenn jetzt einer mal nicht kommt oder krank wird. Oh, wo ist er denn heute? Und doch, das ist wirklich wichtig. Und wenn mal was ausfällt oder wir müssen mal aus irgendeinem Grund zumachen, das ist wirklich eine kleine Katastrophe für die Leute. Muss ich wirklich sagen, viele sind alleine und sind dann froh, wenn sie hier diesen Anlaufpunkt haben.
1: Also kämpft ihr auch so ein bisschen, man könnte sagen, gegen die Vereinsamung?
3: Ja, doch, doch, das kann man schon so sagen.
1: Der älteren Leute an.
4: Das ist der Hauptgrund eigentlich, ja. Und was die Omis, also unsere Lese-Omis und die anderen Omis hier leisten, das ist der absolute Wahnsinn.
1: Was machen die Lese-Omis? Wer den Begriff jetzt noch nicht kennt, was machen die?
4: Wir haben einen Buchclub, in dem bin ich auch Mitglied, durch meinen Sohn. Und eine Lese-Omi sitzt da drüben, die mit der Brille auf dem Kopf.
1: Ja, okay.
4: Und da war vorhin noch eine Kollegin da. Also die machen für Kinder, 1. bis 9. Klasse, machen wir lesen zusammen, wir machen Spiele zusammen. Manchmal gehen wir raus zusammen, je nachdem, wie viel es sind. Und es sind ausländische Kinder und deutsche Kinder, alles gemischt.
1: Mhm.
4: Und wir üben mit den kleinen Kindern zum Beispiel direkt auch das Lesen und sowas.
1: Also ihr unterstützt schon auf vielen Ebenen und man kann auch sagen, im Nachbarschaftszentrum ist wirklich jeder willkommen. Also wer nachmittags hier mal vorbeikommen will in die Goethestraße 10 hier in Eisenach, kann vorbeikommen, kann spielen, man findet einfach Gleichgesinnte, man kann sich unterhalten und es ist egal, welche Nationalität. Egal wie alt, hier gibt es einfach wunderbare, nette Menschen und die kochen auch noch richtig gut Kaffee, oder?
3: Ja, doch, das wird auch immer gelobt, das muss ich auch immer sagen.
4: Auch Wahnsinn.
1: Ja, ich muss sagen, heute zum Ehrentag, ich war ja ganz begeistert, da gab es ja solche tollen Obstspießchen. Macht ihr da auch mit? Steckt ihr die? Ja?
4: Jeder quasi einen Kuchen gebacken, die Spieße gemacht, die stehen schon seit heute früh hier.
1: Und stecken. Und das war wirklich ein Gedicht, ein Gemälde, könnte man sagen. Ja. Sowas habe ich in der Form noch nicht gesehen. Deswegen, wenn Sie Lust haben, kommen Sie vorbei ins Nachbarschaftszentrum. Jeder kann kommen, finden ganz wunderbare Leute, Unterhaltung, Gespräche. Sie können miteinander spielen und einfach nur eine gute Zeit verbringen, bevor Sie alleine vielleicht zu Hause rumsitzen. So, vielen Dank, ihr zwei.
3: Gerne.
4: Sehr gerne, danke.
3: Vielen Dank.

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1: 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Heute bin ich im Gespräch mit Joanna Mannel vom Wartburg-Radio, die den Ehrentag im Wartburg-Kreis und in Eisenach sowie den Schülerfreiwilligentag begleitet hat. Und wir hören in ihre Erlebnisse rein. Für Sie am Mikrofon Gertrud Luise Lakemann, Koordinatorin der Partnerschaft für Demokratie Eisenach, Wouter van Roda. Ja, eine ganz wichtige Sache und ganz viel wunderbares Engagement, was da hier im Nachbarschaftszentrum passiert. Und es lohnt sich auf jeden Fall, vorbeizugehen, wie Joanna gesagt hat. Und wir gehen dann weiter, damit Engagement auch generationenübergreifend und langfristig angelegt ist und man das irgendwie Kindern auch schon frühzeitig mitgibt, wie wichtig das für unsere Gesellschaft und für unseren Zusammenhalt ist, aber wie viel es einem auch selber geben kann, wenn man Chancen hat, sich selbst nochmal anders zu entdecken, andere Fähigkeiten und auch eigene Projekte umzusetzen und zu sehen, wie so Ideen wachsen können über Jahre und gestalten, hören wir jetzt vom Schülerfreiwilligentag hier in Eisenach und genau, hören da in die Sendung rein, die die Schüler und Schülerinnen selber gemacht haben. Die waren bei euch im Wartburg-Radio, Joanna.
2: Richtig, und zwar am 11. Juni waren die bei uns, zwei Mädels und zwei Jungs.
1: Und ihr seid da bestimmt nicht zum ersten Mal dabei gewesen.
2: Nein, wir machen das schon seit vielen Jahren, beteiligen wir uns daran. Und die Kinder erstellen ja dann auch immer am Ende eine Sendung zu dem Thema.
1: Total cool. Das ist bestimmt für dir, wie ich das eben auch schon erwähnt habe, ein total selbstwirksames Projekt zu sehen. Wir interviewen Leute, da hören wir gleich rein und das wird dann in eine eigene Sendung umgesetzt.
2: Genau, am Anfang sind sie alle immer sehr schüchtern und wollen auch gar nicht sprechen und nicht ans Mikrofon. Und zum Schluss, um ehrlich zu sein, kriegt man sie gar nicht mehr vom Mikrofon weg.
1: Na, da zieht ihr euch ja dann auch sehr praktisch mit dem Schülerfreiwilligentag vielleicht die nächsten Radiomacher und Macherinnen heran.
2: Ja, es gibt immer mal den einen oder anderen, der dann auch hier hängen bleibt.
1: Na, dann hören wir da doch jetzt einfach mal rein.
3: Hallo und herzlich willkommen. Jetzt haben wir einen besonderen Gast im Studio, die Koordinatorin der Freiwilligenagentur Eisenach, Heike Apel-Spengler.
4: Hallo.
5: Hallo.
4: Welche Rolle spielen Sie beim Schülerfreiwilligentag?
5: Ja, das ist eine gute Frage beim Schülerfreiwilligentag. Ich bin die Koordinatorin der Freiwilligenagentur und ich koordiniere und organisiere diesen Tag.
4: Ah, okay.
3: Noch eine Frage. Seit wann gibt es den Schülerfreiwilligentag?
5: Das ist der 18. Thüringer Schülerfreiwilligentag und wir sind seit dem ersten Tag dabei und es macht einfach riesig Spaß.
3: Wie und warum ist der Schülerfreiwilligentag entstanden?
5: Also das ist ein Projekt der Thüringer Ehrenamtsstiftung. Die Thüringer Ehrenamtsstiftung hat ihren Sitz in Erfurt und das ist, wie gesagt, vor 18 Jahren aufgelegt worden, das Projekt. Und wir arbeiten eng mit der Thüringer Ehrenamtsstiftung zusammen und wir in Eisenach haben gesagt, wir sind dabei. Thüringer Freiwilligenagenturen machen das ja, wie gesagt, thüringweit und ja, seit 18 Jahren sind wir dabei.
3: Wie organisieren Sie den Schülerfreiwilligentag?
5: Also zunächst frage ich natürlich in den Schulen oder ich gebe zunächst das Datum in die Schulen, wann der Thüringer Schülerfreiwilligentag stattfindet. Dann bekomme ich immer Ansprechpersonen in den Schulen. Die sind erfahrungsgemäß auch tatsächlich fast immer dieselben, was sehr von Vorteil ist. Und dann wird das in den Schulen organisiert. Die Schüler werden gefragt. Ihr beide seid ja auch sozusagen dazugekommen. Und ich suche dann Einrichtungen. Ich habe so meine Einrichtungen, die jedes Jahr dabei sind, habe aber auch immer neue Einrichtungen, schreibe die an, dann bekomme ich das Rückmeldeformular und wenn ich alle Namen der Schüler habe und alle Einrichtungen, setze ich mich hin und koordiniere alles.
4: Welche Einrichtungen machen mit?
5: Also es sind über 30 Einrichtungen. Ich würde jetzt euch einfach ein paar Beispiele nennen. Das Wartburg-Radio zum Beispiel ist immer ein toller Partner, ein zuverlässiger Partner. Pflegeheime, Kindereinrichtungen, das Lutherhaus ist in diesem Jahr neu dabei. Wir haben aber auch den Eisenacher Friedhof dabei, die Stadtverwaltung, das Aquaplex, Sportbad und viele kleine Einrichtungen, das Nachbarschaftszentrum zum Beispiel. Wie gesagt, Pflegeeinrichtungen, also es ist ganz unterschiedlich.
3: Wie werden die Einrichtungen gewählt? Müssen sie etwas Besonderes machen oder wie läuft das?
5: Nein, also ich gehe auf die Einrichtungen zu, spreche mit den Einrichtungen, schicke vorab auch E-Mails, bin immer als Ansprechpartner auch für Fragen. Da im Prinzip geht es darum, dass in den Einrichtungen es wirklich auch Menschen gibt, die sich an diesem Tag um die Schülerinnen und Schüler kümmern können, dass die Schülerinnen und Schüler auch wirklich Aufgaben haben, dass sie sozusagen auch in der Einrichtung betreut werden, dass man auch so eine kleine Feedbackrunde macht oder einfach auch die Einrichtung vorstellt. Also es muss wirklich in der Einrichtung auch ein Ansprechpartner da sein.
4: Welche Klassen können mitmachen und können alle Schulen mitmachen?
5: Also es können alle Schulen mitmachen. Ich muss immer gucken, ich mache das ein bisschen im Wechsel, weil ihr wisst selber, wenn alle Schulen mitmachen würden, bräuchte ich hunderte von Einsatzstellen und das ist einfach nicht möglich, weil es ist einfach auch eine logistische Angelegenheit. Deswegen wechsle ich immer mal, aber grundsätzlich ja. Und genau.
3: Wie wichtig ist Ihnen der Schülerfreiwilligentag?
5: Der ist mir sehr wichtig. Ehrenamt ist mir persönlich sehr wichtig. Ich selbst bin im Ehrenamt unterwegs, engagiere mich in den unterschiedlichsten Vereinen. Und ich möchte einfach, dass junge Menschen sehen, was kann ich alles im Ehrenamt machen. Ich habe mich mit jemandem unterhalten, wo es um die Pflegeeinrichtung ging. Und da waren sie etwas verwundert. Ich sage, hier geht es ja nicht um Pflege. Hier geht es einfach darum, eure Zeit zu schenken, Menschen, die zum Beispiel keine Besuche bekommen, mit älteren Menschen zu spielen, vielleicht für sie vorzulesen. Sie sollen einfach ans Ehrenamt herangeführt werden, in den unterschiedlichsten Einrichtungen, Initiativen. Es gibt ja viele Sportvereine oder auch andere Vereine, aber es gibt eben auch Einrichtungen, die Ehrenamtliche suchen und je früher, desto besser.
4: Das war es jetzt auch schon. Danke, dass Sie sich Zeit genommen haben für diesen Interview und auf Wiedersehen.
5: Vielen Dank und danke, dass ihr euch engagiert zum Thüringer Schülerfreiwilligentag.
6: Unser zweiter Gast des Tages ist Alexandra Sauer. Sie ist die Vertreterin der Thüringer Ehrenamtsstiftung. Hallo Frau Sauer, schön, dass Sie da sind.
7: Ja, hallo und vielen Dank euch für die Einladung, hier im Wartburg Radio zu Gast zu sein.
8: Wer Sie noch nicht kennt, was ist die Thüringer Ehrenamtsstiftung?
7: Also wir sind eine landesweit tätige Stiftung, die sich zum Ziel gesetzt hat, das Ehrenamt in Thüringen zu fördern und zu würdigen und auch zu vernetzen durch verschiedene Veranstaltungsformate, die wir anbieten. Zum Beispiel kommt am 17.09. der landesweite Thüringer Engagementtag nach Erfurt ins Kontor. An der Stelle auch die herzliche Einladung, vorbeizuschauen und sich ja über das Thema Ehrenamt zu informieren und sich natürlich auch zu vernetzen und neue Leute kennenzulernen.
6: Was ist Ihre Aufgabe bei der Thüringer Ehrenamtsstiftung?
7: Meine Aufgabe besteht zum Beispiel heute darin, junge Menschen in verschiedenen Ehrenamtseinsatzstellen zu besuchen und zu schauen, was sie für Aktionen machen im Rahmen des Schülerfreiwilligentags. Das ist ein Aktionstag, den wir seit 2008 seitens unserer Stiftung aufgebaut haben mit ganz vielen Partnerinnen und Partnern aus dem gesamten Bundesland. Und ja, ihr seid ja heute auch hier beim Radio und gebt das Interview.
8: Was hat die Thüringer Ehrenamtsstiftung mit dem Schülerfreiwilligentag zu tun?
7: Also wir haben den Tag 2008 ins Leben gerufen, weil wir gesagt haben, dass das Ehrenamt ja nicht angeboren ist. Es müssen junge Menschen eben auch herangeführt werden und den Spaß daran entdecken und finden. Und deswegen haben wir uns überlegt, es braucht im Bundesland einen Aktionstag, der eben dazu dient, junge Menschen ganz niedrigschwellig in die Welt des Ehrenamts schauen zu lassen.
6: Wie wichtig ist es Ihrer Meinung nach, dass sich bereits junge Menschen ehrenamtlich engagieren?
7: Das ist für uns als Stiftung eine super wichtige Aufgabe, denn wie gesagt, junge Menschen müssen eben ganz durch einfache Formate ans Ehrenamt herangeführt werden und die Menschen, die dahinter stehen, auch kennenlernen, sodass sich eben auch Hürden abbauen und die jungen Menschen auch Möglichkeiten bekommen, mitzusprechen, mitzugestalten, so wie ihr das Interview jetzt ja auch führt und vorbereitet habt. Und dass sie dann auch sehen, dass ihr Ehrenamt auch wirklich vor Ort etwas bewirkt.
8: Macht Ihnen die Arbeit Spaß und warum?
7: Ja, die Arbeit macht mir super viel Spaß. Ich bin jetzt seit fast 10 Jahren an der Ehrenamtsstiftung. Und gerade das Thema Kinder und Jugend liegt mir selbst auch durch meine ehrenamtliche Tätigkeit sehr am Herzen.
6: Sie haben es ja eben schon angedeutet, sind Sie in Ihrer Freizeit auch ehrenamtlich aktiv?
7: Ja, also ich bin auch ehrenamtlich aktiv. Seit 2011 bin ich in der Freien Kinder- und Jugendhilfe und bringe mich dort im Jugendclub meiner Heimatstadt mit ein. Also Schwerpunkt ist bei mir zum Beispiel die Organisation von Ferien-Freizeitprogrammen, wie das ja jetzt bald mit den Sommerferien wieder ansteht.
8: Schön, dass Sie da waren. Vielen Dank für das Gespräch.
7: Ich bedanke mich herzlich bei euch. Bis zum nächsten Mal.
2: Ja, was ich auch ganz, ganz, ganz toll fand, dass unfassbar viele Einrichtungen an diesem Schülerfreiwilligentag teilgenommen haben. Das heißt, die haben ihre Türen geöffnet und haben den Schülern einen Einblick in die Arbeitswelt gegeben. Ich kann jetzt leider nicht alle aufzählen, deswegen bitte nicht böse sein, wenn ich jetzt jemanden nicht benenne. Aber es waren sehr, sehr viele Kindergärten dabei, Altenpflegeheime, das Jugendzentrum Alte Posthalterei, das Tierheim, der Eisenacher Friedhof, die Start-up-Kirche, die Kinderbürgermeisterin, Annette Backhaus hat ihre Türen geöffnet, der CVJM war dabei, das Automobilmuseum, das Sportbad, Lutherhaus und auch die Kleiderkammer. Und wir hatten insgesamt 4 Schüler hier bei uns, 2 Mädels, 2 Jungs. Und ich habe mich dann mit meiner Kollegin, der Medienpädagogin Selina Lampe, reingeteilt. Selina hat die Jungs übernommen, ich die Mädels. Und wir waren dann in Eisenach so ein bisschen auf Tour und unsere Freiwilligen an dem Tag konnten sich aussuchen, wo sie hin wollten. Und ich war dann mit den Mädels mal in der Stadtverwaltung in Eisenach.
6: Wir sind jetzt in der Stadtverwaltung und jetzt spreche ich mit Nicole Pesler. Hallo Frau Pesler.
9: Hallo, schön, dass ihr da seid.
6: Was sind Ihre Aufgaben in der Stadtverwaltung?
9: Also ich habe ziemlich viele unterschiedliche Aufgaben. Ich bin unter anderem für die Organisation von Veranstaltungen zuständig. Ich bin im Veranstaltungsmanagement. Wir organisieren große Veranstaltungen wie jetzt die Fête de la Musique, die Kinderkulturnacht. Aber auch wenn besondere Gäste zum Oberbürgermeister kommen und die hier empfangen werden, dann organisieren wir das auch. Und dann bin ich noch für die Förderung des bürgerschaftlichen Engagements in der Stadt Eisenach zuständig. Und deswegen treffen wir uns, glaube ich, heute auch hier.
6: Gibt es ehrenamtliches Engagement in der Stadtverwaltung?
9: Also wir haben ja relativ viele Mitarbeiter in unterschiedlichen Bereichen und ich denke, dass es da ganz viele Mitarbeiter gibt, die in ihrer Freizeit auch ehrenamtlich arbeiten. Ansonsten unterstützen wir als Stadtverwaltung die Freiwilligenagentur, die ja heute auch den Schülerfreiwilligentag maßgeblich vorbereitet hat und organisiert hat. Und damit da Personal vorhanden ist, finanzieren wir die Freiwilligenagentur sehr gerne. Und da können sich ja alle Menschen hinwenden, die nach einer ehrenamtlichen Tätigkeit suchen oder einer Beschäftigung suchen, die nicht unbedingt in den klassischen Verein möchten. Das ist das, was wir unterstützen und was uns immer ganz wichtig ist, dass wir ehrenamtliche Arbeit sichtbar machen. Was mir aber gerade noch einfällt, was ein großer Bereich Ehrenamt ist, eine Stadtverwaltung kann ja nicht ohne einen Stadtrat funktionieren. Also das heißt, der Stadtrat beschließt, wie viel Gelder wir im nächsten Jahr zur Verfügung haben, wie viel Personal wir bekommen, welches Bauprojekt als nächstes angeschoben wird, sanieren wir einen Spielplatz oder erweitern wir etwas an einer Schule. Das sind ja Aufgaben, die der Stadtrat macht. Und die Mitglieder, die im Stadtrat sind, die sind alle ehrenamtlich dort.
6: Warum macht die Stadtverwaltung beim Schülerfreiwilligentag mit?
9: Ja, das eine ist, dass wir Ehrenamt sichtbar machen wollen. Das andere ist aber auch, dass wir mal zeigen wollen, wie funktioniert so eine Stadtverwaltung. Also das ist ja jetzt kein klassisches Ehrenamt wie in einer sozialen Einrichtung. Aber wir haben ja hier auch verschiedene Aufgaben und Tätigkeiten. Und es ist ja zum Beispiel auch der Friedhof mit dabei, das Aquaplex. Das sind ja auch Abteilungen, die zur Stadtverwaltung gehören, um auch nochmal so ein bisschen die Bandbreite an den unterschiedlichen Berufen. Man denkt ja immer, wir sind alle so klassische Verwaltungsmitarbeitende, ne? Wir haben eine Verwaltungsausbildung, aber es gibt ja ganz unterschiedliche Berufe, denkt man. An Schulsekretärinnen, denken wir an Gärtner, die Grünflächen pflegen, wir haben Hausmeister, wir haben Feuerwehrmänner, also gibt es ganz viele unterschiedliche Berufe und das nutzen wir eben auch so mit diesem Schülerfreiwilligentag, um so einen Einblick hinter die Kulissen einer Stadtverwaltung zu kriegen und dann sind wir eben auch ein großer Arbeitgeber und Engagement ist uns schon auch wichtig. Wir haben ja auch einen Jugendbeirat zum Beispiel, wo junge Menschen sich ehrenamtlich für die Stadt engagieren und ihre Bedarfe oder Bedürfnisse auch gegenüber der Stadtverwaltung kommunizieren. Und da ist es logisch, dass man auch beim Schülerfreiwilligentag mitmacht und so auch junges Engagement fördert und auch sichtbar macht und auch dankbar dafür ist, dass es junge Menschen gibt, die gerne am Schülerfreiwilligentag sich beteiligen und mitmachen.
6: Wie wichtig ist Ihrer Meinung nach ehrenamtliches Engagement?
9: Na, das muss jeder für sich selber entscheiden, ne? ob und wie viel er sich ehrenamtlich engagiert. Ich kenne das nicht anders. Seit meiner Jugend, seitdem ich 13, 14 bin, bin ich ehrenamtlich engagiert. Und ich habe über das Ehrenamt unheimlich viele neue Menschen kennengelernt. Ich habe verschiedene Projekte kennengelernt. Unter anderem ist ja das Wartburg-Radio auch mein persönliches Engagement, wo sich ganz viele Türen öffnen, wo du Einblicke kriegst in bestimmte Sachen. Ich bin beim Sommergewinn selber aktiv und wer das weiß und so, also dieses Gemeinschaftsgefühl erleben kann, wer noch eine zusätzliche Freizeitbeschäftigung hat, was Sinnvolles machen kann in seiner Freizeit und manchmal auch das Gefühl hat, ach Mensch, ich habe was Gutes getan. Man muss ja, Ehrenamt wird ja manchmal immer nur so auf dieses soziale Engagement runtergebrochen, aber in dem, wenn ich mich engagiere, leiste ich einen Beitrag zur Stadt und wir sind im Austausch, man trifft sich und das stärkt eben auch eine Stadtgesellschaft und das finde ich ganz schlimm wichtig, dass wir das haben und dass das umso jünger die Menschen sind und dafür sich begeistern können, umso besser ist das.
6: Vielen Dank für die Zeit und für das Gespräch.
9: Ja, sehr gerne und euch noch weitere spannende Einblicke zum 18. Schülerfreiwilligentag.
6: Jetzt sind wir hier mit Jannis, der das erste Mal beim Schülerfreiwilligentag mitmacht. Hallo Jannis.
10: Hallo.
6: Wie alt bist du und auf welche Schule gehst du?
10: Also ich bin 13 Jahre und gehe in die Goethe-Schule.
6: Was hast du bisher heute so gemacht und was waren deine Aufgaben?
10: Wir haben gebastelt für die Kinderkulturnacht Minikoffer, waren unten im Rathauskeller, haben Sachen dahin transportiert und ja.
6: War die Stadtverwaltung deine Wunschstelle?
10: Also eigentlich stand es ja auch nicht auf dem Zettel drauf, aber ich habe es mir halt eigentlich auch schon gewünscht, sonst hätte ich eigentlich Lütthaus oder so angekreuzt, ja.
6: Gefällt es dir trotzdem hier?
10: Ja, auf jeden Fall. Alle sind auf jeden Fall super nett. Also ich kannte die Kollegen schon vorher.
6: Was hat dich heute am meisten überrascht?
10: Also eigentlich hat mich jetzt nicht viel überrascht, weil eigentlich kenne ich das schon nicht so ein bisschen, weil wenn es halt meine Mutter die ganze Zeit erzählt, auch so, wenn sie nach Hause kommt oder so. Aber viel hat mich jetzt eigentlich nicht überrascht.
6: Was nimmst du vom heutigen Tag mit?
10: Das ist manchmal, wenn man unten im Büro sitzt, dass es auf jeden Fall ist wie manchmal am Bahnhof. Aber das halt auch Zusammenhalt zählt und alles und die Kommunikation.
6: Wie gefällt dir die Stadtverwaltung so?
10: Also die Stadtverwaltung gefällt mir eigentlich richtig gut. Vor allen Dingen ist es halt auch sehr groß. Es gibt halt viele Häuser und alles und ja, es ist sehr schön.
6: Dann danke für deine Zeit und bis zum nächsten Mal.
10: Dankeschön.
2: Ja, ich bin ja dann auch noch mit meinen Mädels ins Nachbarschaftszentrum gegangen. Und ja, ich würde sagen, ihr wart ja auch dabei, also die Partnerschaft für Demokratie, beim Schülerfreiwilligentag.
6: Zufällig haben wir jetzt hier im Nachbarschaftszentrum die Alina getroffen, die heute bei der Partnerschaft für Demokratie war.
11: Hallo.
6: Was waren heute deine Aufgaben?
11: Also wir haben gerade den Jugendkulturfeier vorbereitet und da machen sie so eine Trombola, haben die Jugendlichen sich gewünscht quasi. Also wie so Loszettel, es gibt 100 Loszettel, 75 Gewinne und 25 Nieten halt. Ja, und da haben wir ein bisschen in der Stadt sind wir rumgegangen und haben gefragt, ob die da mitmachen würden. Wir haben auch so Karten verteilt, dass sie da nochmal mit den Chefinnen drüber reden können.
6: Was hat dir dabei am meisten gefallen?
11: Dass in die Stadt gehen und halt die Leute fragen.
6: War das auch deine Wunschstelle?
11: Es war jetzt nicht meine Wunschstelle, aber es hat trotzdem Spaß gemacht.
6: Was hat dich am meisten überrascht?
11: Dass die Jugendlichen mit auswählen dürfen, was die da machen wollen und so.
6: Was nimmst du vom heutigen Tag mit?
11: Ich nehme mit, dass auch Jugendliche noch entscheiden dürfen.
8: Kannst du anderen Kindern empfehlen, zur Partnerschaft der Demokratie zu gehen?
11: Ja, kann ich, weil es Spaß macht.
8: Vielen Dank für das Gespräch.
1: Ja, jetzt haben wir gerade Alina gehört, die zum Schülerfreiwilligentag bei uns in der Partnerschaft für Demokratie war. Und wir waren tatsächlich zum ersten Mal dabei und ich fand es richtig cool, wie begeistert sie war und wie sie auch direkt mit unserem Praktikanten dann losgezogen ist und sich da engagiert hat. Und wir würden auf jeden Fall sehr gerne wieder mitmachen. Und genau, sie hat von der Jugendkulturnacht gesprochen, die findet am 29. August 2026 von 16 bis 23 Uhr auf dem Marktplatz in Eisenach statt mit sehr vielen Mitmachangeboten, einer Podiumsdiskussion von den Jugendlichen für Jugendliche. Es wird Musik geben, eine Tombola, von der Alina ja auch schon erzählt hat. Das haben sich die Jugendlichen aus dem Planungsteam gewünscht. Eine Lichtershow zum Abschluss. Und wer sich noch beteiligen möchte, kann einfach mal so auf der Homepage gucken, wann die nächsten Planungstreffen stattfinden. Alina hat ja von der Tombola berichtet und dass es ein Planungsteam gibt und dass die Jugendlichen vom Jugendforum das selbst gestalten mit Unterstützung aus dem Jugendbeirat. Und da gab es eben auch die Idee einer Tombola. Und um die zu realisieren, freuen wir uns über viele Geschäfte, die mit kleinen Gutscheinen mitmachen. Und dafür meldet euch auch gerne bei uns. Den Erlös wollen die Jugendlichen nämlich richtig gerne an ein regionales Projekt spenden, bei dem es auch um Hilfe für Menschen mit Unterstützungsbedarf, gesellschaftlichen Zusammenhalt und so gehen soll. Und es wird beim letzten Planungstreffen gemeinsam unter den Jugendlichen darüber abgestimmt, wo die Spende hingehen soll. Also richtig wertvoll, dass es diesen Schülerfreiwilligentag gibt, auch für uns. Und genau, dann sind wir auch schon wieder am Ende der heutigen Folge. Vielen Dank, liebe Joanna, dass du uns so viele Einblicke in diese spannenden und so wertvollen Events mit so viel Engagement, Möglichkeiten, Überblick über Engagement in unserer Region für den gesellschaftlichen Zusammenhalt, für unsere Demokratie gegeben hast.
2: Ja, sehr gerne. Und falls Sie in die kompletten Sendungen reinhören wollen, dann gehen Sie einfach auf die Homepage vom Wartburg Radio in die Audiothek. Dort können Sie alle Sendungen komplett nachhören.
1: Das war die 9. Folge von Vitamin D, der Lokalpolitik-Podcast für die Wartburg-Region, der lokalen Partnerschaft für Demokratie, Eisenach, Wouter van Roda und dem Wartburg Radio. Thema war heute der Ehrentag in Facha und in Eisenach sowie der Schülerfreiwilligentag in Eisenach. Und zu Gast war Joanna Mannel aus dem Wartburg Radio, die die Veranstaltungen begleitet hat. Ich bin Gertrud Luise Lakemann und begleite diesen Podcast. Vielen Dank. In der nächsten Folge sprechen wir dann endlich über Hintergründe statt Schlagzeilen, Täter, Opfer, Jugend, Schutz und Prävention und stellen die Frage, was hinter Taten steckt, wie der Umgang aussieht, was wir wahrnehmen und was es eigentlich für Schutz und Prävention braucht. Die bereits angekündigten Gäste haben sich auch nochmal etwas verändert. Ich konnte den Opferschutzbeauftragten der hiesigen Polizeiregion, Marco Kormann, die Amtsleiterin des Jugendamtes im Wartburgkreis, Michaela Schleicher, im Bereich Allgemeine und besondere Hilfen, sowie Florian Schwertfeger aus dem Bereich der Jugendhilfe im Strafverfahren gewinnen. Reicht gerne gezielt Fragen ein. Die Folge wird dann am 21. Juli 2026 um 17 Uhr ausgestrahlt. Bei Fragen zu dieser und zur nächsten Folge, Themenwünschen für die zukünftigen Folgen sowie Resonanz zu dieser Folge findet ihr in der Audiothek des Wartburg Radios sowie auf der Website der lokalen Partnerschaft für Demokratie, Wouter van Roda und Eisenach eine Umfrage. Wir freuen uns über eine rege Beteiligung und über Anregungen und Wünsche. Dieses Format lebt von der Mitgestaltung. Vielen Dank fürs Einschalten und bis zum nächsten Mal.
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die Geschichte vom Alien Borromeo, der vor 4 Millionen Jahren seine Galaxie aufräumen sollte und dabei den winzigen Planeten Erde vergaß. Und wie das so ist, wenn irgendetwas zu lange liegen bleibt, es entwickeln sich neue Kulturen, es entsteht neues Leben. Und so war es auch auf der Erde. Es entstand der Mensch.

0: Jetzt ist mir eine ganz besondere Freude, diesen jungen Mann anzukündigen, denn er macht ungefähr schon genauso lange Musik wie ich. Seit 2005 ist er am Start. Ursprünglich kommt er aus Bad Salzungen. Der ein oder andere kennt ihn vielleicht noch vom Beatkeller. Mittlerweile lebt er in Rula mit seiner kleinen Familie. Seine Musik ist irgendwie Rap, irgendwie Pop oder wie er selber sagt, einfach nur gute Musik. Was er schon immer war, war tiefsinnig und spaßig zugleich. Aber eins muss ich auf jeden Fall besonders aufmerksam machen. Seit 2018, also seit diesem Jahr, unterstützt er den ökumenischen Erste-Weltkreis Erbstromtal. Mit dem Projekt Artists for Kids sorgt er für die Bildung von Kindern in Ruanda. Denn er ist jemand, der nicht nur die Köpfe der Hörer zum Nicken bringt, sondern was in den Leben der Menschen bewegt. Und dafür einen besonderen Applaus an Kana Chris!
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0: Zu Besuch im Studio der Ballettdirektor des Landestheaters Eisenach, mit dem ich mich im ersten Teil der Sendung über sein Leben unterhalten habe. Nun kommen wir zur Addams Family, einer Gemeinschaftsproduktion von Schauspiel und Ballett. Dafür unterhalte ich mich nun mit der Chefdramaturgin des Landestheaters Eisenach, Julia Thorn. Was erwartet das Publikum musikalisch bei diesem Stück? Gibt es da ein gewisses Genre, was vielleicht gespielt wird?
1: Also wir haben natürlich Balladen dabei, wir haben Pop-Songs dabei, man hat den typischen Musical-Rezitativ dabei und natürlich auch für den einen oder anderen den Song, der einen bestimmten Charakter eben beschreibt, also wie man es halt in Musicals ganz oft kennt, dass jetzt Solonummern natürlich sich nacheinander kommen. Also man hat einen ganz typischen Musical-Klang, den man auch von anderen Broadway-Musicals, sag ich jetzt mal, kennt. Also es ist keine Operette, es ist keine Oper natürlich, also es ist ein ganz typisches Musical, The Addams Family. Und darauf darf man sich auch einstellen. Also wir haben wirklich zwei Musical-SängerInnen dabei, die die Gäste sind, um sozusagen die Rollen abzudecken, die trotzdem sehr gut singendes Ensemble, Schauspiel-Ensemble nicht kann. Und dadurch, dass wir eben auch natürlich mehr Personen in diesem Stück haben, als wir Leute im Ensemble haben, sind da natürlich dann auch zwei Gäste dabei, die Morticia und die Gomez singen werden. Und gerade jetzt so die höheren, lang aushaltbareren Parts, die werden dann von diesen Gästen eben gesungen.
0: Das habe ich schon gelesen in Vorbereitung auf unser Interview, dass da wirklich auf eurer Homepage eine lange Latte an Ensemblemitgliedern einfach steht. Und ja, falls Sie, liebe Hörerinnen und Hörer, da nochmal genauere Info

0: Und Charles Adams, der die Adams Family 1938 entworfen hat in ersten Cartoon-Zeichnungen, hat genau diese beiden Elemente eben in dieser Gothic-Kultur, in Gothic-Romane sind Schauerromane eben vereint. Also, dass man über das Gruselige auch wirklich lachen kann. Also, es sind diese beiden Pole, die man in dem Musical hat, die vereint werden sollen. Und natürlich, wir haben hier kein Horror-Genre auf der Bühne, wie wir damals bei Misery zum Beispiel hatten von Stephen King. Ich glaube, es ist makaber, ist einfach der Begriff, der dieses Musical beschreiben soll. Also man soll wirklich über das Skurrile und Makabere lachen. Und es wird aber auf jeden Fall nicht so blutrünstig werden, dass man sich jetzt da fürchten soll. Nein.
1: Ja,
0: man kann auch mit Kindern und Enkelkindern reingehen.
1: Genau, das ist auf jeden Fall gut zu wissen. Ja, Familienvorstellung. Ah, sehr schön. Und weil du hast es gerade angesprochen, es geht ein bisschen in die Gothic-Richtung, wird dann das Bühnenbild sehr dunkel? Ich vermute, oder?
0: Ja, oh ja. Ich bin gerade dabei, so ein bisschen die Überschneidung zu finden zwischen Gotik und Gothic. Und daran erinnert das Bühnenbild auf jeden Fall. Also man hat eben diese hohen Spitztürmchen dabei, die man eben aus Kirchenbauten zum Beispiel kennt. Also daran erinnert auf jeden Fall das wirklich großartig und aufwendig erstellte Bühnenbild. Da freuen wir uns sehr. Unsere Werkstätten haben wieder Großes geleistet. Robert Schrag übernimmt die Bühne, Daniel Lost die Kostüme. Und man darf sich auf jeden Fall ein bisschen vielleicht auch an die Wednesday-Serie erinnert fühlen, von der Farbgestaltung her und von der Dekoration und von den Bühnenbildelementen. Also es wird auf jeden Fall Gothic werden und es wird gotisch werden. Und man hat, glaube ich, ganz viel Wiedererkennungswert, sowohl für die Jüngeren, die jetzt gerade Wednesday gucken, als auch für die Älteren, die irgendwie die Serie noch aus den, oder den Film noch aus den 60ern kannten und die Leute, die es aus den 90ern kannten. Also es hat ja sozusagen sämtliche Generationen verbindet, ja, die Addams Family. Und daran erinnert auch das Bühnenbild. Wir haben eine Orgel aufgetrieben und die wurde sozusagen zu einer Geisterorgel umfunktioniert, damit das eiskalte Händchen sie auch spielen kann. Mehr verrate ich dabei.
1: Nee, wir wollen nicht zu viel verraten. Ja. Es klingt auf jeden Fall super spannend.

0: Am 4. Juli feiert die Addams Family Premiere am Landestheater Eisenach. Da es eine Gemeinschaftsproduktion von Schauspiel und Ballett ist, habe ich mir den Ballettdirektor Roche Perez Martinez und die Chefdramaturgin Julia Thurn ins Studio eingeladen.
1: Es gibt ja vielleicht auch Menschen, die vielleicht Musicals nicht mögen. Was sagt ihr denn denen, warum sie genau es vielleicht mit der Addams Family zum ersten Mal probieren sollten?
2: Ich glaube, bei der Addams Family ist es vielleicht ein Musical, das Musical-Sein ein bisschen persifliert. Genauso wie die Addams Family inhaltlich diese heile Welt-Family, im Amerikanischen ist es die sogenannte Nuclear Family, die Kernfamilie der 30er, der bis 50er Jahre, die quasi Vater, Mutter, Kind und alles adrett und fein, eben durch ihr Äußeres und durch die Folterwerkzeuge eben schon parodiert, könnte man auch sagen, dass die Addams Family auch so dieses Musical-Genre ein bisschen hops nimmt und sich darüber eben amüsiert, gerade auch weil man einfach dieses heile Welt-Schema, das das Musical ja doch ganz oft irgendwo zeigt und distribuiert, genau nicht hat. Man nimmt diese heile Welt und stellt sich da quasi auf einer Metaebene daneben oder darüber und kritisiert die dann auch ein bisschen. Und damit ist es dann auch wirklich für Leute, die jetzt sagen, okay, Musical ist mir viel zu oberflächlich, weil es genau mit dieser Oberflächlichkeit spielt. Also man verwendet eine Ballade, um sozusagen wirklich das Schleppende und das tief Traurige der Ballade dann eben zu kritisieren und zu persiflieren, wenn zum Beispiel Onkel Fester ist es, glaube ich, Una ansingt oder so, dann ist es ja auch witzig. Und dann ist es aber auch natürlich nicht ernst gemeint, wenn er sozusagen die Liebe zu dem Mond singt. So, dann hat man eben diese beiden Ebenen. Also man gibt sich jetzt da jetzt nicht irgendwie einer wahnsinnigen Fantasiewelt hin, wie aller Sound of Music oder so, wo alles fein ist oder diese ganzen Stage. Ich möchte das nicht kritisieren. Stage-Musicals, die ja doch irgendwo sehr, sehr schmalzig sind. Also es ist auf jeden Fall nicht, es ist nicht schmalzig und es ist für alle was, die da so ein bisschen lustig beschwingt rausgehen wollen und mit dem gewissen Gruselfaktor.
1: Ja, nee, es klingt auf jeden Fall nach etwas ganz anderem. Auch so ein bisschen, finde ich.
2: Ja, das ist es.
1: Man kann sich in eine Schublade stecken, oder? So dieses...
2: Genau nicht. Und das ist eben gerade witzig bei diesem Musical, weil das Musical das dann nochmal auf einer anderen Ebene humorvoll betrachtet. Also wir haben die Addams Family, die eben aus Morticia, Gomez, Pugsley und Wednesday besteht. Und dann gibt es die Beinecke Family. Und die Beinecke Family, das ist sozusagen die American Dream Familie. American Dream bedeutet ganz einfach vom Tellerwäscher zum Millionär. Und danach lebt sozusagen, oder das persifliert, betrachtet humorvoll eben diese Familie. Die andere Familie betrachtet die. Und dieses Bild des American Dream oder diese American Dream Family findet aber einen anderen Zugang sozusagen jetzt in diesem Musical, weil sich Wednesday nämlich in den Sohn dieser American Dream Family verliebt und jetzt plötzlich andere Werte bei den Addams vorliegen als nur Foltern und nur der Tod und alles schwarz und alles Zerstörerische, weil Wednesday jetzt plötzlich Gefühle eben für einen Menschen entwickelt, der aus einem komplett anderen Bereich und vielleicht auch aus dem Bereich stammt, der sich vielleicht früher auch über die Addams Family lustig gemacht hat. Und plötzlich verbinden sich diese beiden Welten. Und die rosa Welt, sag ich jetzt mal, das ist so ein bisschen, wenn man sich den Barbie-Film anschaut, dann hat man ja auch so die Barbie-Land und man hat die Real World. Und da ist es aber halt genau, man hat die schwarze Welt und man hat die Real World. Und das verbindet sich dann sozusagen. Und dann ist es aber tatsächlich so, dass zum Beispiel Alice Beinecke, die Mutter von Lukas, die findet dann plötzlich Gefallen eben an diesem Makaberen, weil ihr Mann sie eigentlich schon ein bisschen, ja, nicht mehr wirklich befriedigt und sie ihn langweilig findet. Und Morticia und Gomez, bei denen ist ja dieses, ist ja wirklich dieses sexuelle Motiv, ist da ja total. Und die haben ja diese Liebe füreinander und plötzlich findet dann Alice da Gefallen daran, dass man so ein bisschen mehr Spice in die Liebesbeziehung mit reinbringt. Und dann gibt es auch noch Pugsley, der aber ganz tief traurig ist, weil Wednesday ihn plötzlich nicht mehr foltert und nur noch Augen hat für Lukas, den sie heiraten möchte. Und dann klaut Pugsley sozusagen die Drogen von der Oma und setzt die komplette Partygesellschaft bei einem Familienabend mal unter Drogen Und das wird dann ein sehr besonderer Addams Family. Also das Musical hat dann schon so ein bisschen einen anderen Best of Both Worlds, einen anderen Einschlag nochmal, ein bisschen tiefgründiger vielleicht auch nochmal, als dass man eben sagt, nur die Goths, die sind die Außenseiter und die muss man diskriminieren. Also es ist dann tatsächlich nochmal eine Ebene, die da drüber liegt.
1: Ja, klingt auf jeden Fall alles ganz spannend und ich finde es ja auch gut, wenn man einfach mal vielleicht über den Tellerrand hinausguckt, vielleicht in andere Lebensformen, Welten auch hineinguckt und wenn die zwei sich dann auch treffen und man nimmt dann einfach vielleicht das Beste aus der anderen Lebensform. Und deswegen finde ich, liebe Hörerinnen und Hörer, also es klingt total spannend. Ich werde auf jeden Fall vorbeikommen. Ich war auch schon bei Misery. Das fand ich auch ganz toll. Da war ich sogar zweimal.
2: Freut uns. Super.
1: Deswegen von der Seite her, ja, bedanke ich mich, Julia, für das nette Gespräch. Thank you very much, Roche.
3: Thank you.
1: Und ich freue mich auf die Addams Family im Landestheater Eisenach. Am 4. Juli ist die Premiere. Vielen Dank.
2: Dankeschön.
3: Danke.
0: Das war eine Sendung von Joana Mannel im Gespräch mit Roche Perez Martinez, Ballettdirektor und Chefchoreograf am Landestheater Eisenach, und Julia Thurn, Chefdramaturgin und Theaterpädagogin am Landestheater Eisenach.

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Nanu, könnte man jetzt sagen, ist das nicht im Märzen der Bauer eben gewesen? Eine wunderschöne Variation dieses Songs, dieses Volksliedes von der CD Dieter Ilk Trio Folk Songs. Und wir hören im zweiten Teil der Sendung noch mehr von diesen Folk Songs. Die meisten sind deutsche Folk Songs. Es sind 1, 2, die auch international sind, dabei. Jetzt gehen wir erstmal wieder Jahrzehnte zurück, fast ein ganzes Jahrhundert, in die Anfangszeiten des Jazz. Der Jazz ist ja entstanden, so erzählt man sich noch heute und so steht es in den Büchern, in New Orleans durch die Verschmelzung verschiedener musikalischer Einflüsse, zum Beispiel der europäischen Marschmusik, woraus sich ja auch ein wenig dieser Ragtime-Stil entwickelt hat, der afroamerikanischen Musik und der christlichen Lieder. Da gibt es jetzt so einen kleinen Querschnitt. Es geht los mit Scott Joplin am Piano. Das ist ganz gut zu erkennen. Die ODJB, die erste weiße Jazzband, die wohl ein bisschen verschrien war und auch heute noch nicht so ganz akzeptiert wird, weil sie halt das sehr kommerziell aufgezogen hat und von einem der ganz Großen der Anfangszeit des Jazz von King Oliver. Viel Spaß mit diesem kleinen traditionellen Jazzmix am Anfang und im zweiten Teil die Folksongs vom Dieter Ilk Trio.

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Heute im ersten Teil der Sendung mit Musik von Scott Joplin, der Original Dixieland Jazz Band, und ganz zum Schluss haben wir eben noch den Sugar Foot Stump gehört, eine Komposition von King Oliver und Louis Armstrong, und das war die Band von King Oliver, eine Aufnahme aus dem Jahre 1926, aus dem März, also vor genau 100 Jahren aufgenommen. Jetzt gibt es Veranstaltungshinweise in eigener Sache. Am 7. August gebe ich ein Konzert im Eisenacher Ortsteil Neuenhof.

Besetzung in Magdeburg im Moritzhof. Da sind dann auch noch die beiden Sängerinnen Pauline und Helena Albrecht dabei. Moritzhof beginnt 20 Uhr. Für beide Konzerte empfehle ich auf jeden Fall, die Tickets vorher zu buchen. Moritzhof ist das unser 24. Auftritt in Folge. Wir sind sozusagen die dienstälteste Band und wie das so ist, diese Konzerte sind meistens auch gleich ausverkauft. Am 5. September bin ich mit meinen Sängerinnen und Sängern zu Gast beim Musik-Sommernachtsball der Musikschule Bad Salzung und wir spielen dort zusammen mit der Big Band. Und dann gibt es auch noch den 18. September. Da bin ich mit Maximilian Sina, mit Sinas Mann Christian Rien an der Trompete und Robert Frenzel am Saxophon in Eschwege im alten E-Werk. 20 Uhr geht es los und wir haben ein ganz spezielles Programm an diesem Tag aufgelegt. Tribute to Adderley heißt es. Wir erinnern an die Väter des Funk und Soul Jazz, sozusagen an die Hardbop-Musiker wie die Adderley Brothers oder Bobby Timms oder Art Blakey. Und auch unsere Eschweger Konzerte sind sehr, sehr gut besucht. Also deshalb vielleicht auch dort Karten im Vorverkauf erwerben. 18.09. Eschweger Altes E-Werk, 20 Uhr. Jetzt geht es weiter mit den Folksongs. Dieter Ilk Trio, so heißt die CD. Und ich sag mal nicht die Folksongs an. Viele sind sehr gut erkennbar. Bei manchen braucht man vielleicht etwas Fantasie. Und manche sind gar nicht so bekannt. Volksliedspezialisten werden das natürlich sofort erhören und erraten. Die anderen müssen dann halt mal googeln. Ich sag die CD nochmal an, Folksongs Dieter Ilk Trio. Und dann gibt es natürlich auch richtig gute Musiker, die dabei sind. Das Trio besteht aus Dieter Ilk Bass, Steve Argüelles spielt Drums und Benoit Del Becco ist am Piano zu hören. Der Gitarrist Wolfgang Mutspiel ist auch bei einigen Stücken dabei. Viel Spaß mit dem Dieter Ilk Trio.

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Das war Jazz Time von und mit Alexander Blume aus Eisenach auf Wartburg Radio 96,5, im Radio RFM in Eschwege, im Radio Enno Nordhausen und im SRB Saalfeld. Ich wünsche allen Hörerinnen und Hörern eine gute, swingend bluesige Zeit. Bis zum Wiederhören.

Donnerstag, 18 Uhr. Hallo und herzlich willkommen zum Paroptikum. Mein Name ist Thomas Kraus, ich komme aus Eisenach und heute sitze ich wieder im Studio in voller Pracht und präsentiere ich euch die, ich weiß nicht wie viele Paroptikum Radioshow. Seit 2001 gibt es uns ein paar Jahre zusammen mit dem Frank. Grüße von hier. Und seit, weiß nicht, 3 Jahren mache ich das alleine. Macht Spaß, immer noch. Und heute gibt es wieder schön was auf die Lauschlappen. Es gibt wieder einen beliebten Strauß bunter Melodien. Lieder, die ihr garantiert noch nie gehört habt. Also so, wie ihr es gewohnt seid. Und los geht's heute mit den Kleiders aus Melbourne. Nee, Quatsch, aus Chicago kommen die, ganz woanders. 2014 gegründet und die machen schönen Garage, Garagenpunk. Hört's euch an, psychedelic Wurzeln, Roots. Und hier kommen die Kleiders mit High Time.

Jo, die High Time von den Kleiders. Ich hoffe, ihr habt jetzt auch hier eine High Time beim Paroktikum. Und der nächste Titel ist Gothrock, Deathrock im besten Sinne. Eine junge Band aus Amsterdam, Holland und drei Mädels, die sich Dear Omen genannt haben. Und bei drei Mädels, was für einen Song macht man da? Junge Mädels machen Lolita, heißt der Song. Und man hört richtig gut, dass das, dass die viel Sympathien für Gothrock, Deathrock haben. Und ja, hier kommt ihr oben mit Lolita. Viel Spaß.

Jo, diese Lolita würde ich auch gerne mal kennenlernen. Lolita von Dear Omen, schöner treibender Sound. Geil gemacht, finde ich. Auch der nächste Song, wir bleiben gespenstisch. Jetzt kommt Ghost Woman. Das kanadische Duo hatte ich auch schon öfters mal hier gespielt. Seit 2020 erst als Solo-Projekt gegründet von Ivan John Ushenko, so heißt der gute Mann, und hat sich dann zu einem Duo 2023 mit der Schlagzeugerin und Songwriterin Ilfan Dessel zusammengetan und hat dem Ghost Womb der Band oder dem Projekt, wie auch immer, nochmal richtig schön Schub gegeben. Und die machen wirklich richtig geile Sounds. Ghost Womb kommen hier mit Dead and Gone.

Jo, und Cynthia's Cabin waren das mit Moon Dust, die coolste Band der Welt. Jedenfalls mit diesem Song heute kann man richtig schön bei dem Wetter ein cooles Getränk und in den Feierabend hineinkleiden. Ja, die Jungs kommen aus Kalifornien natürlich und sind ein Trio und ihre Vorbilder sind The Sword, Deed Meadow und, hat man auch sehr gut rausgehört, The Ranchers, so Surf-Gitarren und ja, richtig klasse. Ich hatte schon mal einen anderen Song von denen hier gespielt, der war ein bisschen rockiger, aber auch sehr cool. Die Band solltet ihr euch merken. Genauso wie die nächste Band, The Walking Who. Das ist eigentlich von einem australischen Musiker, Musikproduzenten, Rowan Brown heißt der, ist das, The Walking Who ist das der Künstlername. Und der holt sich auch immer ein paar Jungs oder Mädels mit ins Studio und nimmt dann auf unter The Walking Who. Ungefähr so seit 2010 hat er regelmäßig ein paar Songs veröffentlicht, nebenbei noch produziert, Filme gedreht, Bücher geschrieben und gemalt. Also ein Hans Dampf in allen Gassen. Und wenn er Bock hat, macht er halt The Walking Who. Wir können jetzt hören hier mit Have You Seen the Colors?

Auch wieder sehr cool, der Song. Ja, was habe ich da rausgesucht? Ich hatte wohl coole Momente, wo ich die Songs rausgesucht hatte. Aber wenn einer so einen Song gefällt und ach, da fällt dann gleich der ähnliche nächste Song ein. Und naja, mal gucken, wie ich dann die Kurve gekriegt habe. Ich sehe jetzt nur, ich habe The Heaters rausgesucht. Hatte ich auch schon öfters hier mal. Die Band aus Michigan in den USA. Seit 2013 am Start, haben bis 2018 5 Alben veröffentlicht, seitdem eigentlich nichts mehr. Aber die Band gibt es immer noch. Und die Musik gefällt mir sehr gut. Hatten zwar öfters mal eine Umbesetzung drin, auch bei wichtigen Instrumenten wie die Gitarre. Aber der Kern oder der Stil der Band ist immer gleich geblieben. Okay, wir können sie jetzt hören hier, die Heaters mit Mean Green.

Total Control waren das, 10 for my marriage. Es gibt Songs, die hört man das erste Mal und denkt, den wirst du nie wieder vergessen. Und dann gibt es Songs, die hört man das erste Mal und denkt, die wirst du nie wieder vergessen und denkt, aber den hast du doch schon mal irgendwo gehört. Und so geht es mir bei Total Control, wo ich den das erste Mal gehört habe, vor, weiß ich nicht, 12, 13, 14 Jahren. Werde ich nie vergessen, habe ich immer überlegt, Mensch, das ist doch nachgespielt. Und ja, man hat damals schon gegoogelt und geschaut, ob du da irgendwas findest, und ich habe nichts gefunden. Das ist original von Total Control und die Melodie kommt mir so bekannt vor, irgendwie aus den 70er Jahren, irgendeine Punkband oder so, aber ist es nicht. Das ist von 2012 der Song Total Control aus Australien, die zwei Kumpels, Mike Young und Dan Stewart, zusammen zur Schule, wie das halt so oft ist. Der Klassiker, man geht zur Schule, man liebt Rockmusik, Punk und wie auch immer, und dann spielt man selber, macht man selber diese geile Musik. Oder man setzt sich ins Radio und präsentiert das Baroktikum. Kann man auch machen.

Fliegenes waren das zu sehen und zu hören. Übernächste Woche, Dienstag, den 23. in der Goldgrube in Kassel. Und Asche auf mein Haupt, die Band kommt nicht aus Belgien. Ich weiß nicht, wie ihr auf Belgien kam, keine Ahnung. Die kommen aus Frankreich, genau aus Lyon. Wie kam ich auf Belgien? Weiß nicht. Habe ich dazu sehr an Gitarre, oh, was ist nur los, an Schokolade gedacht oder was? Belgische Pralinen? Nein, ich glaube nicht. Vielleicht ist es einfach nur lange Woche, viel gearbeitet. Die Arbeit, ich spüre nur noch Haut, Knochen und Gesichter. Und jetzt kommt ein richtig geiler Postrock-Song aus Dresden von der Band. Die Arbeit, Haut, Knochen und Gesichter.

Jo, ein schönes, schrammliches Ende. Das waren The Fomies, F-O-M-I-E-S geschrieben, mit The Pull. Und als ich das Lied das erste Mal gehört hatte, dachte ich, das kennst du doch, das ist doch, das sind doch hier Staubsauger, Baby, Blind Butcher. Nee, das waren sie nicht. Und beide sind aus der Schweiz. Und da dachte ich, ach, da gibt es doch bestimmt irgendwie Beziehungen zwischen den Bands oder so. Einer spielt bei denen und das und irgendwie. Nee, ist es nicht. Das Einzige, was sie Gemeinsames haben, sind aus der Schweiz und haben beide schon mal im Dunstkreis des Montreux Jazz Festivals live gespielt. Ja, unnützes Wissen, warm aufbereitet hier im Baroktikum. Jetzt seid ihr schon wieder etwas schlauer, was die Schweizer Musikszene angeht. Nächstes Fachwissen zur australischen Musikszene. Shepherd and Airplane kommen aus Melbourne, mal wieder. Sind, ja, wenn man sie so sieht, mindestens um die 50 und machen schon eine Ewigkeit richtig geile Rockmusik mit kantigen Melodien. Und ja, Anleihen beim Punkrock. Und ich habe jetzt schon ein paar Lieder von denen in irgendwelchen Playlists von denen. Gefällt mir sehr gut. Und für euch habe ich rausgesucht Hell No.

Yo, Everything Stops von Hot Garbage waren das. Düsterer Postpunk mit Krautrock-Attitüde. Die Jungs kommen und Mädels kommen aus Toronto in Kanada und ja, frönen da sehr den Postpunk und auch diesen Krautrock-Stampfsound so eintönig, immer selber Rhythmus hin. Gefällt mir sehr gut. Die gibt es seit 2014, jetzt sehe ich es nochmal, genau seit 2014, haben auch schon so ein oder anderes veröffentlicht. Ich werde mal am Ball bleiben, bestimmt werde ich mir auch, wenn jetzt noch zwei, drei Songs, die mir richtig gut gefallen, mal gucken, gibt es dann auch was Vinyl-lastiges. Genau, so, nächste Band, The Albinos, vom Namen her ist das Garage und so ist es auch. Die Jungs machen richtig schön noisy Garagen, Psychedelic, Punk und kommen aus Texas, aus der Prärie sozusagen. Und hört's euch mal an, hier kommen sie mit Baptized in Gold.

0: Yo, Shimmy Shimmy Dang, die Ladybirds, der letzte Song hier, aber der quatsch ich mal drauf. Das war das Paroktikum hier am Donnerstag, den 11. Juni. Samstag, 18 Uhr, gibt es eine Wiederholung und die nächste Sendung hier live und in Farbe dann in 2 Wochen. Selbe Stelle, selbe Welle. Und noch ein Hinweis, ein Tipp. Neben Pliegnitz in 2 Wochen in Kassel, jetzt am Wochenende, am Sonnabend im Schlachthof. Dankeschön Party, Dankeschön Konzert mit Walnut Grooves und anschließend Disco mit Ska. Ska ist dabei, das weiß ich. Der DJ, der legt gerne Ska auf. Ich hoffe auch am Sonnabend. Also Schlachthof, Dankeschön Party für die vielen Millionen Spenden sozusagen. Das ist das Dankeschön vom Schlachthofverein. Also macht's gut da draußen. Mein Name ist Thomas Kraus, ich komme aus Eisenach. Und nicht vergessen, das nächste Spiel ist immer das schwerste.
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0: Guten Abend, Wartburg City. Herzlich willkommen zu Hip-Hop Meets Minnesang live von der Wartburg zu Eisenach heute am Freitag, dem 27. Juli 2007.
1: Ja, und wir dürfen uns in der glücklichen Lage schätzen. Wir sind heute im wahrsten Sinne des Wortes das Wartburg-Radio. Wir sind nämlich wirklich auf der Burg. Und Nicole hat es eben schon gesagt, Hip-Hop Meets Minnesang Part 2. Der erste Teil gab es letztes Jahr am 15. Juli.
0: Und es war so eine schöne Veranstaltung, dass alle Beteiligten gesagt haben, das müssen wir unbedingt nochmal haben. Und noch einer, der gesagt hat, da muss ich unbedingt dabei sein und der uns heute...
1: Den wir letztes Jahr rekrutiert haben.
0: Und der sein Versprechen eingehalten hat. Das ist TV, der beste Schallplattenverkäufer der Stadt, der heute unser Co-Moderator sein wird.
2: Hallo.
1: Schön, hallo. So, und wir, das sind natürlich Marco Fischer aus Thal.
0: Und Nicole Päsler aus Eisenach.
1: Und wir werden so ein bisschen durch den ganzen Abend führen. Also es gibt jetzt bis ca. 19:30 rum, bis das ganze Event anfängt, ein bisschen Musik, was TV so zusammengesucht hat. Er ist ja nun firm in der ganzen Sache, zumindest was den alten Hip-Hop angeht. Und da hat man ein bisschen was rausgesucht.
2: Sorry, ein bisschen was rausgesucht. Stimmt, daheim gekramt. Erstmal noch so als kleine Info. Ich sehe uns ja hier als die drei Gleichen, obwohl wir auf der Wartburg sind. Stehen hier oben. Sehr überschaubar alles noch. Aber jetzt trudeln langsam die ersten Gäste ein. Zum Thema Musik. Ein paar Sachen haben wir rausgesucht. Marco wird sicherlich gleich die nächste CD einlegen. Aus der Sammlung, lasst euch überraschen, schöne Raritäten.
1: Aber gleich am Anfang haben wir noch jemanden hier, nämlich als Interviewpartner, bevor er nämlich wieder weg ist. Das heißt er, es ist eine Sie.
0: Genau.
1: Es ist eine Sie.
0: TV heißt ja mit richtigen Namen Tino Vogt. Und jetzt kommen wir mal zu der Legende, was denn ein Vogt ist. Ein Burgvogt lebte ja im Mittelalter auf der Burg und organisierte das Leben und war Mitverwalter hier auf den Burgen. Und die Wartburg zu Eisenach hat jetzt eine Burgvogtin und das ist die Heike Breitenstein. Hallo Heike.
3: Hallo.
0: Du bist zum ersten Mal jetzt hier, du bist noch nicht so sehr lange Burgvogtin. Was sind denn so deine Aufgaben? Was musst du hier sonst machen?
3: Also wie gesagt, ich bin jetzt seit 3 Monaten hier und ich bin für die Sicherheit verantwortlich, für den Brandschutz, für den Arbeitsschutz, für die Beschallung. Mal sehen, was noch so kommt.
0: Hm. Nun sagt man ja, früher im Mittelalter hatte der Burgvogt ganz viele Aufgaben. Er hatte so die Macht auf der Burg. Ist das bei dir auch schon so?
3: Nee, ich habe immer noch einen Hauptmann über mir. Aber viele Aufgaben, ich denke, da kommt noch einiges auf mich zu.
0: Wie wird man denn Burgvogt denn?
3: Indem man sich bewirbt.
0: Und braucht man da irgendeine spezielle Ausbildung dafür,
3: also ich
0: oder?
3: Ich bin Fachkraft für Arbeitssicherheit, habe einen Computerabschluss und... Also ich denke mal, ein technischer Beruf ist schon günstig.
0: Mhm. Nun hast du ja heute noch eine ganz besondere Aufgabe. Du wirst nachher mit in der Jury sitzen. Von dir wissen wir ja, dass du sehr musikalische Kinder hast, die aber keinen Hip-Hop machen, sondern andere Musik. Wie ist so deine Beziehung zu Hip-Hop?
3: Ich lasse mich überraschen. Also Hip-Hop ist eigentlich nicht so meine Richtung, aber dadurch, dass die Kinder Musik machen, bin ich einiges gewöhnt. Also ich denke mal, ich handle aus dem Bauch raus, weil ich höre unwahrscheinlich gerne Musik und...
0: Und dann wissen wir ja von TV, dass das eigentlich das Richtige ist. Ne? Aber Hauptsache man hat Spaß an Musik, dann ist man für die Jury schon gut prädestiniert.
2: Wunderbar. Und wir wissen ja alle, dass Hip-Hop-Musik absolut samplebar ist, dass es mit anderen Musik zu kombinieren ist. Wir kennen da 1000 verschiedene Richtungen, die gecovert wurden von aktuellen Hip-Hop-Gruppen zum Beispiel. Also da war in den 80ern Aerosmith, die Heavy-Metal-Passagen mit eingebaut hatten. Run-DMC hat das ganze Ding zum Hip-Hop-Hit gemacht.
0: Genau. So, du hast jetzt noch hier wichtige Aufgaben in der Vorbereitung zu tun. Wir danken dir erstmal, dass du hier warst, wünschen dir einen wunderschönen Abend. Der Wettergott scheint ja auch ein Hip-Hop-Fan zu sein, denn es regnet nicht, es ist strahlender Sonnenschein und man kann dieses Ambiente hier einfach nur genießen. Und für dich ist es vielleicht auch mal schön, deinen Arbeitsplatz von einer anderen Warte zu sehen, ne?
3: Ja, ich denke mal. Also ich hoffe, dass es ein schöner Abend wird und ich drücke den Bands alle Daumen und ich glaube, das hält sich, wie es aussieht.
0: Gut, herzlichen Dank. Das war die Burgvogtin Heike Breitenstein und TV hat uns im Vorfeld erzählt, als Tino Vogt ist er ja unter bürgerlichem Namen bekannt und es gibt feine Unterschiede zwischen dem Vogt mit O und mit dem Vogt OI.
2: Kuriose Geschichte. Eigentlich bei einem normalen Stadtgang, Postgang, erklärte mir die Angestellte, dass es ja den Vogt mit OI und den ohne O, ohne I, den normalen Vogt, da gibt es wohl einen Standesunterschied, dass der Vogt ohne I geschrieben, der etwas einfachere war, und mit I die etwas höhere gestellten. Ich denke, dass da einfach einige Leute so kleine Akzente für sich von ihren Namen haben wollten. Anders kann ich mir das nicht vorstellen.
1: Also bist du etwas höher gestellt?
2: Ja.
0: Deswegen stehen wir auch hier ein bisschen erhöht und können auf diesen wunderschönen Burghof schauen. Man kann ja noch erzählen, im letzten Jahr war ja hier alles Baustelle. Man hat sich ja gut vorbereitet auf das 800-jährige Jubiläum der heiligen Elisabeth.
1: Ja, der Hof staubt jetzt nicht mehr so wie im letzten Jahr.
0: Ja, wenn es ein bisschen kühler geworden wäre, hätten wir uns auch gerne mal auf diesen schön gepflasterten Weg legen können, denn der Burghof verfügt ja jetzt über eine Fußbodenheizung.
1: Ach nee. Nein, echt?
0: Ja, das hat ganz einfach damit was zu tun, weil man ja hier im Winter schwerlich Schnee räumen kann, ja, und somit taut der Schnee von alleine weg und das Pflaster wird durch Salz nicht so sehr angegriffen.
2: Also optisch ist es auf jeden Fall ein Highlight, ein Eyecatcher. Sehr, sehr aufgewertet, traumhaft.
0: Genau. Ich würde sagen, wir schalten erst nochmal in Musik von TV und sprechen dann mal, was uns denn so für Bands heute erwarten am heutigen Abend.
2: Okay,
1: genau.

0: Ja.
1: Einen wunderschönen guten Abend zu Hip-Hop Meets Minnesang Nummer 2. Hier auf dem, glaube ich, relativ ungewöhnlichen Ambiente der Wartburg. Ja, und ich würde meinen, auf dieser Burg, ich sag mal, die Geschichte ist sicherlich dem einen, dem anderen mehr oder weniger bekannt, traten vor 800 Jahren schon Menschen zum Wettstreit an, wie Heinrich von Offerding, Walter von der Vogelweide und naja, den Rest der Namen, glaube ich, muss man nicht unbedingt jetzt aufzählen. Der Minnesang ist eigentlich eine gesungene Liebeslyrik in Mittelhochdeutsch zu damaligen Zeiten bekannter als der Hip-Hop vielleicht in unseren Breiten. Ich sag mal etabliert, jeder kennt seine Hip-Hop-Titel und der eine mehr, der andere weniger. Zum Glück haben wir ja auch sehr viele verschiedene Musikrichtungen. Bei Minnesang waren es damals die Ritter und es war auch nur den adligen Herrschaften zugetan, sich, sag ich mal, nicht mit Schwertern, sondern mit den Wörtern zu bekämpfen oder zu duellieren und drückten aus, was wir in der heutigen Zeit, ich sag mal, jeden von uns irgendwo eigen auch beeinflusst, wie zum Beispiel Liebe, Weltanschauung, Lebensziele, Schicksale und Probleme des Lebens. Der Hip-Hop entstand 1970 in der Bronx von New York und es war ein Stadtteil von New York oder ist auch heute noch der Stadtteil von New York und wurde durch bewusste Abschirmung der Stadtherren dort meist ansässigen afroamerikanischen Mitbewohnern abgegrenzt und durch diese Isolation konnte die kulturelle Organisation nicht aufgehalten werden. Also ich sag mal, wer weggesperrt wird, der rebelliert, ist nun mal einfach so. Und man traf sich zu legendären Blockpartys, wo musikalische Einflüsse aus dem karibischen Raum um Jamaika das neue Soundsystem bildeten. Die Partys wurden oft in alten Fabrikgebäuden, Parkplätzen, Parks in den Straßen der Bronx oder wie wir heute auch auf der Wartburg unter freiem Himmel zelebriert. Und die Anfänge von New York, dieser sogenannten urbanen Subkultur, hält schließlich auch heute auf der Wartburg zum zweiten Mal Einzug. Und die Kombination aus Sprechgesang mit Beatmusik wird heute unser Sprachrohr sein. Und unsere Emotionen und Lebensfreude sollen der, die vielleicht zu Minnesang-Zeiten anders gelebt, doch dieselbe sein. Also ich denke mal, summa summarum haben wir heute 6 Bands, einen Freestyler, einen Improvisierer am Start. Und ich möchte Anthems ankündigen mit Wartburg City. Die bestehen aus Da Cabo und Burgbesetzern. Also ich hoffe, wir werden viel Spaß haben und ein fröhliches Ip-Op, wie die Franzosen sagen, dass sie kein Haar können. Also, let's Ip-Op!
2: Herzlich willkommen auf der Wartburg. Macht einen riesen Lärm hier oben drin. Ich will, dass das hier alles bebt. Ja, wir sind die Burgbesetzer und Da Cabo und präsentieren euch Wartburg City. Yeah.

0: Leute! Einen ordentlichen Applaus für Beatkeller. Viel Spaß bei Hip-Hop Meets Minnesang.
1: Yeah. Sehr geil. Ich hoffe, ihr habt gute Laune mitgebracht. Alle. Und ich glaube, es ist nur ein bisschen Platz hier vorne. Dann können alle hinten noch ein bisschen nachrücken. Hier vorne ein bisschen näher zur Bühne. Wir fangen einfach gleich an. Ich hoffe, ihr habt gute Laune.

Yeah. So viel dazu. Uns gibt's immer noch. Und wird's weitergeben. Und ich glaube, heute ist so das Ding, die Krone auf der kleinen Karriere in dem 1,5 Jahren von uns so. Die Wartburg. Okay? Das Ding heißt für Seele und Geist. Und das machen wir heute nur für die Burg, oder?

0: Wow. Okay, das nächste Ding
1: Faust.
0: Heißt Faust. Hat was mit dem Buch zu tun, was man in der 10. Klasse liest und so manch einer gar nicht hat.

0: Salter, das hat gut vertreten, ne?
1: Ja, ich glaube auch.
0: Yeah.
1: Okay, los, mein Herz.
0: Yeah.

0: Zeit, wie man Ball dreht.
1: Yeah. Woo. Macht mal Lärm für Matt.
2: Macht mal noch mehr Lärm für Connor.
1: Naja. Und jetzt zum Abschluss brauche ich jemanden ganz Besonderes. Den Pakistan von Da Capo. Wer von euch kennt Da Capo? Und jeder, der...
3: Das glaube ich euch nicht. Wer von euch kennt Da Capo? Kommt, brüllt mal alle.

0: Mut anklagt.
1: Yeah.
2: Yeah.
1: Okay.
2: Was ein Traum.
1: Das war's vom Beatkeller.
2: Yo, was ein Traum. Das waren Gunner Chris, Ulla und Stiefler.
3: Ja, und während sich Melody Mind auf ihren Auftritt vorbereiten, sind sie jetzt bei uns. Die Eisbrecher, kann man ja sagen, ursprünglich

0: angekündigt als Beatkeller, jetzt nennen wir sie Beatborg. Hallo, wie war es denn für euch?
1: Also ich persönlich, ich kann nur sagen, das war der geilste Auftritt, den ich jemals hatte, glaube ich. Ich glaube, das wird auch in Zukunft nichts mehr toppen. Die Wartburg ist eigentlich einmalig. Allein das Ambiente hier gibt es gar nicht.
0: Jetzt wart ihr ja die Ersten. Wie war es mit dem Lampenfieber?
2: Was war das?
0: Wie war es mit dem Lampenfieber?
2: Oh ja, sehr schlimm. Sehr, sehr heftig. Also, ich sag mal, die Tage zu...
0: Habt ihr mal 2 Minuten Zeit? Moment, erst wir.
2: Die Tage zuvor war es schlimmer. 10 Minuten davor jetzt kam es wieder. Also es hat sich in Grenzen gehalten, aber ansonsten war ganz in Ordnung.
0: Wie habt ihr denn so musikalisch zusammengefunden? Seit wann gibt es euch denn?
1: Also an sich, ich habe angefangen vor 1,5 Jahren, hab ich begonnen. Wie gesagt, wie er es gesagt hatte, im Keller. Es war also mit der Zeit. Sie ist meine Freundin, dadurch haben wir uns kennengelernt und sie kann gut singen, finde ich. Und so ist es zu. Ja. Und er ist durch Freundschaft dazu gestoßen. Und jetzt ist es eigentlich so wie wir jetzt sind, zu dritt, so wollen wir bleiben. Eigentlich so.
0: Was beeinflusst euch so beim Hip-Hop? Gibt es bei euch Vorbilder?
1: Vorbilder, auch wenn es ein bisschen doof im ersten Moment klingt, auf jeden Fall der Pax von der Cabo, weil er hat uns auch ein bisschen großgezogen, sag ich mal. Und ansonsten von großen Leuten, Curse auf jeden Fall, weil das nur einer von denen ist, die, worauf wir auch Wert legen, die Aussage im Text haben, also wo es drin steckt. Halt.
0: Genau. Wir bedanken uns recht herzlich bei euch, wünschen euch einen weiterhin schönen Abend hier auf der Burg, lauscht den anderen noch ein bisschen zu und wir drücken euch die Daumen, dass die Jury euch gut bewertet. Also uns hat schon mal sehr, sehr gut gefallen. Text ist ja Hammer. Hat.
1: Ne? Dankeschön.
0: Alles klar, alles Gute für euch. Und auf der Bühne geht's weiter mit Melody Mainz, die ebenfalls aus Bad Salzungen kommen, aus der Salzstadt. Und da gab es ja eben auch schon ein Feature, das sollten wir vielleicht dieses Jahr nochmal erklären. Das gab es ja im letzten Jahr nicht so, da durfte ja nur jede Band für sich alleine spielen und dieses Jahr dürfen auch sich die Bands untereinander aushelfen. Ich saß mal so ein bisschen förmlich und deswegen bewertet die Jury eigentlich dann am Ende auch den besten Song.
3: Ist okay für mich, weil Hip-Hop so eine Community, das kann man auch nicht mehr an einzelnen Personen nur festmachen. Ist ja auch schön, dass die Sachen sich so schön vertragen und kombinieren lassen. Das ist nicht in allen Regionen so. Also da gibt es schon Bereiche, Stuttgart, Berlin, Hamburg, da hassen sich schon manche Leute direkt untereinander. Hier läuft das recht friedlich.
0: Genau, wir lauschen mal weiter mit bei Melody Mind.
4: Melody Mind wird es kein Held mehr geben.
5: Oh, seid ihr da?
6: Ja, ja.

0: Texten. Gestern, heute stehe ich. Bin ich raus?
1: Kritisch. Wir sind Melody Minds.

0: Frau. Das ist leer und ich will ganz, ganz viele Leute hören. Alles klar. DJ Swifter. Okay, der nächste Track. Nächster Track heißt Momente. So wie hier.
1: Jetzt ja, der Moment ist richtig gängig jetzt Moment. Hier. Und das ist so ein Moment, den ich halt schätzen weiß.
2: Ja, so darüber sein. Also Hip-Hop ist eigentlich nicht...
3: Die Macht auf der Burg, ist das bei dir auch schon so?
4: Nee, ich habe immer noch einen Hauptmann über mir. Aber viele Aufgaben, ich denke, da kommt noch einiges auf mich zu.
3: Wie wird man denn Burgvogtin?
4: Indem man sich bewirbt.
3: Und braucht man da irgendeine spezielle Ausbildung dafür,
4: also ich
3: oder?
4: Ich bin Fachkraft für Arbeitssicherheit, habe einen Computerabschluss. Also ich denke mal, ein technischer Beruf ist schon günstig.
3: Mhm. Nun hast du ja heute noch eine ganz besondere Aufgabe. Du wirst nachher mit in der Jury sitzen. Von dir wissen wir ja, dass du sehr musikalische Kinder hast, die aber keinen Hip-Hop machen, sondern andere Musik. Wie ist so deine Beziehung zu Hip-Hop?
4: Ich lasse mich überraschen. Also Hip-Hop ist eigentlich nicht so meine Richtung, aber dadurch, dass die Kinder Musik machen, bin ich einiges gewöhnt. Also ich denke mal, ich handle aus dem Bauch raus, weil ich höre unwahrscheinlich gerne Musik. Und
3: da wissen wir ja von TV, dass das eigentlich das Richtige ist. Ne? Aber Hauptsache man hat Spaß an Musik, dann ist man für die Jury schon gut prädestiniert.
5: Wunderbar. Und wir wissen ja alle, dass Hip-Hop-Musik absolut samplebar ist, dass es mit anderen Musik zu kombinieren ist. Wir kennen da tausend verschiedene Richtungen, die gecovert wurden von aktuellen Hip-Hop-Gruppen zum Beispiel. Also da war in den 80ern Aerosmith, die Heavy-Metal-Passagen mit eingebaut hatten. Run-DMC hat das ganze Ding zum Hip-Hop-Hit gemacht.
3: Genau. So, du hast jetzt noch hier wichtige Aufgaben in der Vorbereitung zu tun. Wir danken dir erstmal, dass du hier warst, wünschen dir einen wunderschönen Abend. Der Wettergott scheint ja auch ein Hip-Hop-Fan zu sein, denn es regnet nicht, es ist strahlender Sonnenschein und man kann dieses Ambiente hier einfach nur genießen. Und für dich ist es vielleicht auch mal schön, deinen Arbeitsplatz von einer anderen Warte zu sehen, ne?
4: Ja, ich denke mal. Also ich hoffe, dass es ein schöner Abend wird und ich drücke den Bands alle Daumen. Und ich glaube, das hält sich, wie es aussieht.
3: Gut, herzlichen Dank. Das war die Burgvogtin Heike Breitenstein und TV hat uns im Vorfeld erzählt, als Tino Vogt ist er ja unter bürgerlichem Namen bekannt und es gibt feine Unterschiede zwischen dem Vogt mit O und mit dem Vogt OI.
5: Kuriose Geschichte. Eigentlich bei einem normalen Stadtgang, Postgang, erklärte mir die Angestellte, dass es ja den Vogt mit OI und den ohne O, ohne I, den normalen Vogt, da gibt es wohl einen Standesunterschied, dass der Vogt ohne I geschrieben, der etwas einfachere war und mit I die etwas höhere Gestellten. Ich denke, dass da einfach einige Leute so kleine Akzente für sich von ihren Namen haben wollten. Anders kann ich mir das nicht vorstellen.
6: Also bist du etwas höher gestellt?
5: Ja.
3: Deswegen stehen wir auch hier ein bisschen erhöht und können auf diesen wunderschönen Burghof schauen. Man kann ja noch erzählen, im letzten Jahr war ja hier alles Baustelle. Man hat sich ja gut vorbereitet auf das 800-jährige Jubiläum der Heiligen Elisabeth.
6: Ja, der Hof staubt jetzt nicht mehr so wie im letzten Jahr.
3: Ja, wenn es ein bisschen kühler geworden wäre, hätten wir uns auch gerne mal auf diesen schönen gepflasterten Weg legen können, denn der Burghof verfügt ja jetzt über eine Fußbodenheizung.
6: Ach nee. Nein, echt?
3: Ja, das hat ganz einfach damit was zu tun, weil man ja hier im Winter schwerlich Schnee räumen kann und somit taut der Schnee von alleine weg und das Pflaster wird durch Salz nicht so sehr angegriffen.
5: Also optisch ist es auf jeden Fall ein Highlight, ein Eyecatcher. Sehr, sehr aufgewertet. Traumhaft.
3: Genau. Ich würde sagen, wir schalten erst nochmal in Musik von TV und sprechen dann mal, was uns denn so für Bands heute erwarten am heutigen Abend.
5: Okay, genau.

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1: Mach mal lieber richtig groß Lärm für Melody Mind und die Borg.
2: Danke, danke. So, jetzt kommen wir zu unserem letzten Track.

0: Das war's, Eisenach.
1: Ja, ja.
2: Melody meint, eben noch auf der Bühne, jetzt schon bei uns am Interview. Ihr seid das erste Mal dabei gewesen. Wie war es für euch?
3: Also ich fand es sehr, sehr nice. Jetzt, es war seit langem wieder ein Auftritt, wo richtig viele Leute da waren und schön mitgemacht haben. So muss es halt sein.
4: Ja Leute, mir ist nur aufgefallen, so eine Community untereinander. Ihr kommt alle untereinander recht gut klar, auch mit anderen Gruppen. Ist das normal bei euch in der Region oder gibt es da auch so ein bisschen so einen kleinen Neid unter den Bands, wie das üblich ist?
3: Na, ich sag mal, gerade hier jetzt in der Umgebung finde ich, das ist richtiger Zusammenhalt schon da. Also nicht so, wie jetzt immer es im Fernsehen sieht, wo jeder mit jedem Stress hat oder so. Also wir machen schon viele untereinander, viele Featurings und so, wie man jetzt auch gesehen hat, dass viele Lieder miteinander gemacht wurden und so.
4: Okay. Was noch stark war, ist mir aufgefallen, man sieht es nicht von hier hinten so gut. Ihr habt ja richtig DJ-Arbeit dabei, also live beim Auftritt eine Performance vom DJ. Ist auch nicht so üblich, gefällt mir gut, aber diese Beats, die ihr bastelt, also bastelt ihr generell eure Beats selber oder nehmt ihr irgendwelche Loops von bekannten Tracks?
3: Also jetzt von diesen 7 Tracks, die wir gebracht haben, waren 2 halt Freebeats, die man sich runterladen kann. Und der Rest war eigentlich alles selbst komponiert mit verschiedenen Loops von irgendwelchen Stars, vielleicht irgendwas zusammengemischt. Das baut halt alles hier. Also eine Banana von uns baut die
4: okay.
3: Loops meistens.
4: Würde ich sagen, dann nehmen wir auch gleich mal als nächsten dran. So, das Mikro wird kurz übergeben. Thema Beatbasteln, da haben wir gleich den richtigen Mann. War interessant für uns alle, war klasse. Wie bist du drauf gekommen, jetzt solche Sachen selber zu bauen?
5: Also die Freebeats haben halt einfach nicht gereicht. Und wir mussten halt einfach eigene Dinge machen. Und so habe ich mich einfach mal rangesetzt, habe ein bisschen rumprobiert. Und wir werden sehen, ob es in Zukunft halt einfach nur besser wird und mit eigenen Beats halt einfach eigene Musik machen, einfach bekannter werden.
4: Muss man sich das vorstellen, dass ihr jetzt zusammensitzt, wenn du so ein Brainstorming macht, also dass du baust das zu Hause zusammen und dann bewerten das alle Mann von eurer Gruppe?
5: Ja, das geht entweder so oder halt wir einigen uns schon vorher auf ein Thema und sagen traurig, liebevoll, wie auch immer und ich setze mich halt mal hin und gucke, was ich machen kann.
4: Wer von euch schreibt die Texte?
5: Alle.
4: Also alle Mann zusammen?
5: Also jeder schreibt seine Texte, beziehungsweise es gibt auch Momente, wo wir uns zusammensetzen und ein Lied gemeinsam schreiben. Ja. Kam ja eben auch bei Grundgedanken.
4: Okay, jetzt geben wir das Mikro einfach mal an den Nächsten weiter. Mikro wird übergeben, dauert eine kleine Sekunde. Moment, und da ist er gleich schon am Mikro. Wen haben wir jetzt hier bei uns?
6: Mein Name ist DK.
4: DK. Ihr macht alle ein bisschen die ganze Geschichte zusammen. Ich habe schon gesagt, welchen Part nimmst du ein bei euch in der Band?
6: Also das ist eigentlich relativ gleichberechtigt. Ich meine, wir haben Banana, der baut die Beats.
4: Ja.
6: Und ansonsten so die Themen geben wir eigenhändig vor,
4: ja,
6: wie halt der Beat passt. Und ansonsten, also ich bin halt MC und...
4: Für mich sah der Auftritt schon recht selbstsicher aus. Seid ihr schon mal, also mehrmals aufgetreten? Also ich hab's gemerkt, doofe Frage. Wo seid ihr denn schon aufgetreten?
6: Einmal im Kalleberg in Bad Salzung, dann in Kaltensundheim, in Dernbach. Ja, das war's soweit.
4: Ja, das ist ja schon ein bisschen bühnentauglich, würde ich mal sagen.
2: Seit wann gibt's euch denn?
6: Ungefähr seit einem Jahr, ein bisschen länger, aber ungefähr seit einem Jahr.
2: Aber dafür war's recht ordentlich, ne?
4: Ja, so. Würde ich auch sagen.
6: Vielen Dank.
4: Der DJ in der Crew, haben wir den noch mal kurz am Mikro?
6: Ja, den haben wir hier.
4: Ja? Dass jeder mal reinkommt von der Gruppe, wir wollen doch alle mal da haben.
2: Im Hintergrund hört man zweideutig mit einem Sänger, DJ Burns, der fehlt und Flex legt auf.
4: Okay, wir haben jetzt noch mal den DJ am Mikrofon. Erstmal Respekt, sowas live zu bringen, das ist immer voll schwierig. Sind denn auch schon mal ein paar Pannen passiert beim Live-Auftritt?
7: Ja, die Nadel springt ab und zu mal und dann gibt es auch die Slipmat über die Nadel gerollt, weil wegen Wind, der so stark bläst.
4: Aber ein professioneller DJ steht drüber.
7: Ja.
4: Gut, er ist ja eine Band, die dich mit unterstützt. Hast du auch eigene Rap-Parts in den Geschichten oder machst du reine DJ-Arbeit?
7: Ich mache reine DJ-Arbeit, weil Rappen liegt mir nicht.
4: Okay, das ist eine klare Ansage, finde ich gut so. Ist noch jemand dabei von der Band? Haben wir jetzt alle durchgehabt?
7: Amaru,
4: den müssten wir auch noch mal ganz kurz ans Mikro holen. Schon ganz vertieft in die nächste Band. Ah, Mikro, Kopfhörer ist auf. Der Amaru ist noch da, der Letzte im Bunde.
6: Genau.
4: Okay, gibt es noch irgendwas zu sagen vom Auftritt, wo du sagst, ist vielleicht positiv, negativ von euch?
6: Die Location ist positiv,
4: ja?
6: Von uns jetzt. Negativ, ja, ich habe mal ein bisschen Text vergessen hier und da, aber sonst...
4: Hat keiner mitgekriegt.
6: Das kann hier schon mal passieren.
4: Genau. Ja, Publikum, was zu sagen?
6: Das Publikum war geil. Ist sehr geil.
4: Ja, ist schön zu hören. Ist natürlich immer schwierig, so als die ersten zwei Bands ran an die Front und auftreten. Aber Bühnenangst merke ich bei euch gar nichts.
6: Ja, es war nicht unser erster Auftritt, wir hatten schon ein paar und
0: hier ist gerade so, hier ist halt nur Hip-Hop.
4: Ja.
0: Und da wissen wir schon, dass das einigermaßen ankommt, wenn nicht sogar bis sehr gut und alles. Und deswegen.
4: Noch zum Schluss, musikalische Vorbilder, irgendwas, was nennenswert ist, wo euch sagt, das hat euch am meisten inspiriert oder beeinflusst.
0: Das ist bei uns sehr unterschiedlich. Ja, so, also wir hören jetzt viel aus der Region und so vielleicht bei mir jetzt direkt so Tupac damals.
4: Ja,
0: ja. Ja, sonst.
4: Also ein bisschen bunt gefächert.
0: Genau.
4: Okay.
0: Das ist vielleicht auch das, was uns ausmacht.
4: Ich bedanke mich auf jeden Fall.
0: Kein
4: und
0: Problem,
4: wünsche euch viel Glück.
0: Dankeschön.
4: Merci.
2: Und wir lauschen weiter zweideutig, die hier auf der Bühne schon mächtig zugange sind und das Publikum schwer begeistert.

Ghetto! Sehr gut. Okay, vielen, vielen Dank. Wenn es vielen vielleicht noch nicht aufgefallen ist, es wurde schon gesagt, aber heute fehlt jemand in unseren Reihen. Der Wörns ist nicht da, der ist an der Ostsee und macht Urlaub. Ist es denn? Es kann nicht sein. Aber wir haben hier eine super Vertretung. Jürgen hilft mir immer wieder aus der Patsche, das finde ich super. Kleiner Applaus. Okay, du, beim nächsten Lied mache ich dann hier mal mit Mikrofonstand noch. Okay, ich lasse es. Ja, es geht auch ohne, dann sieht es halt nicht so schön aus. Aber mir ist es egal, ihr müsst es ja angucken. Das nächste Lied heißt Zwischending. Ihr könnt mitschunkeln, wenn ihr wollt. Yeah. Ja. Yeah. 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

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Vielen Dank. Ich nehme jetzt erstmal einen Schluck zu trinken. Ich brauche ein wenig Atem für das nächste Lied. Ja, reine Liebe, das nächste Lied, aber nicht das, was man für üblich kennt, sondern den zweiten Part. Habe ich auch, glaube ich, letztes Jahr schon mal mehr oder weniger Erfolg gespielt. Diesmal klappt es besser. Hoffe ich. Und es ist ein tanzbares Lied. Das heißt, da könnt ihr auch tanzen. Bewegt euch mal, es ist so windig, ihr friert bestimmt. Vor allem die Leute hier kurzärmlich oder im Hemd. Okay, es darf getanzt werden.

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0: So, Dankeschön.
1: Marco, Marco, Marco.
0: So, da ist der Marco. So, und zwar, ich habe mir heute Abend eigentlich überlegt, ich bin hierher gekommen mit meiner Gitarre und wollte eigentlich so zum gründenden Abschluss eigentlich mit der Gitarre irgendwas spielen oder zu singen. Dann habe ich aber Marco gesehen und habe mich sofort verliebt. Nee, Marco und ich, wir haben schon mal ein Lied zusammen gemacht für den Song für Eisenacht, für den Contest. Und Marco war jetzt zufällig hier und habe ihn gefragt, ob er nicht Lust hätte, irgendwas zu spielen. Hat er gesagt, ja. Hat gesagt, ja, dann machen wir heute Abend zusammen was. Und dann ist, ja, das ist dann spontan entstanden, was ihr gleich hören werdet. Seid ihr noch gut drauf? Habt ihr auch noch Elan? Ist euch kalt? Mir nicht? Ach so, na dann, na ja, dann könnt ihr auch noch ein bisschen zusammenrutschen. Jetzt wird es ein wenig romantisch. Lagerfeuer, Atmosphäre auf der Wartburg. Könnt auch die Feuerzeuge rausholen oder die Handys. Dunkel genug ist es dafür. Aber bitte ausschalten. Ja.

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0: Okay, Wartburg. Das war's von uns. Ich hoffe, ihr habt noch einen schönen Abend. Es kommen ja noch super Bands, 3 Stück. Und auf jeden Fall viel Spaß. Von uns schon mal guten Heimweg, aber ich hoffe, ihr bleibt noch ein bisschen da. Marco an der Gitarre.
1: So, und bei uns ist jetzt der Eindeutige von Zweideutig und jetzt muss ich wieder kurz überlegen, DJ Flex.
2: Ja, nicht DJ Flex, nur aber Flex. Nur Flex, DJ Burns war das andere.
1: Der nicht da ist, der in der Ostsee.
2: Der ist an der Ostsee auf Abschlussfahrt gerade, turnt irgendwo in Norddeutschland rum.
1: Jetzt sag mal ehrlich, wenn du es gewohnt bist, zu zweit aufzutreten, wie war es für dich heute alleine auf der Bühne zu sein?
2: Komisch. Also es macht auf jeden Fall zu zweit mehr Spaß, ist am Anfang auch irgendwo nicht so viel Aufregung, weil wir geigeln noch ein bisschen rum und das ist halt irgendwie so, dass die Last so vom Auftritt fällt irgendwie auf 4 Schultern quasi und es war irgendwie schon was Seltsames, aber Jürgen, ja, wunderbar eingesprungen.
1: Aber wir hier oben, wir sind ja so die interne Jury, wir fanden es sehr professionell, wie du das alleine gemeistert hast. Du warst der Erste, der hier die Massen so begeistert hat, sie mit rangeholt hat an die Bühne und sehr gut mit dem Publikum gearbeitet hat. Ja. Aber ist das so ein bisschen auch, um den Druck zu nehmen?
2: Ja, um mir Druck zu geben.
1: Dir den Druck zu nehmen?
2: Ach so, ja. Naja, und vor allem finde ich, von den Zuschauern ist ja eine Sauerei hier. So tolle Musik und die stehen da hinten irgendwie rum. So. Nee, aber irgendwie, einer muss ja immer mal kommen so und muss die mal ein bisschen da animieren. So. Und dann ist dann auch der ganze Abend viel schöner, wenn das Publikum dann auch immer...
1: Nun war die ja letztes Jahr schon dabei. Wie hoch ist denn der Erwartungsdruck, wenn man zum zweiten Mal hier auftritt?
2: Sehr hoch nach dem ersten Mal, würde ich sagen. Weil es beim ersten Mal halt eine riesengroße, tolle, super Veranstaltung war, fand ich. Wo halt echt alles gepasst hat. So. Und das Niveau da dieses Jahr wieder zu erreichen, ist auf jeden Fall... Hart, sag ich hart.
1: Aber du hast viel dazu beigetragen.
2: Ja, ich hoffe es.
1: Doch. Und dein spontaner Gitarrist war sensationell.
2: Ja, Margo. Ja, Margo hat auch die Gitarre hier bei dem Song für Eisenach eingespielt. Daher kennen wir uns auch so ein bisschen. Und ja, da war ich vorhin, stand er da, hat ein Bier getrunken und habe ihn gefragt, ob er mal Lust hat. Und, ja.
1: Und er hatte spontan seine Gitarre dabei?
2: Nee, die hat er hat... weiß ich nicht, wen er angerufen hat, auf jeden Fall wurde die dann hier hochgebracht. Wurde auch professionell bei der Security gefilzt, die Gitarrentasche, der Koffer.
1: Ja. Ja, es muss ja hier auch alles seine Ordnung haben, das muss man ja auch mal sagen. Security ist schon wichtig, auch wenn es für den einen oder anderen manchmal ein bisschen lästig ist, ne?
2: Nee, sicher auch, glaube ich, hier bei so einem Weltkulturerbe ist es, glaube ich, unangenehm, wenn man bei irgendeiner Veranstaltung hier nicht positiv auffällt.
1: Genau. Wer ist so für dich heute Abend der Favorit?
2: Och. Schwer zu sagen, also ich habe keinen wirklichen Favorit. Ich finde eigentlich alles, was da ist, macht echt super Musik. Jeder so ein bisschen auf seine Art so. Klingt jeder irgendwo anders und jeder klingt irgendwo echt gut. Also
1: das ist favorisieren, eigentlich auch das Schöne, ne?
2: Ja, favorisieren will ich gar keinen. Also.
1: So, und nun soll man es ja nicht so machen. Man soll ja nicht immer zwei Sachen miteinander vergleichen, aber wir machen es doch jetzt wenigstens ein einziges Mal. Ja. Der Vergleich zum letzten Jahr. Wie findest du es dieses Jahr?
2: Für mich, sag ich mal, letztes Jahr war schöner, weil der bei uns halt dabei war.
1: So. Ja.
2: Der fehlt mir doch echt schlimm. Nee, also,
1: ich finde, da solltest du jetzt, solange wie du alleine bist, noch ein Lied draus machen. Burns, wo bist du? Oder so.
2: Ja, da habe ich noch einen Tag Zeit.
1: Ja, vielleicht fällt dir ja heute Abend hier, wirst du noch positiv beeinflusst von diesen historischen Gebäuden.
2: Ja, wer weiß. Aber dieses Jahr auf jeden Fall auch nur. Von mir gibt es nur Positives zu hören hier über die Veranstaltung. Also vor allem auch schön viele Leute da und super eigentlich.
1: Genau. Wir danken dir.
2: Ich danke.
1: Genieß deinen Auftritt. Wir wünschen dir noch einen schönen Abend.
2: Ja, wünsche ich euch auch.
1: Und bis bald mal wieder.
2: Ja, tschüssi.
1: Tschüss. Und wir lauschen weiter den Burgbesetzern und hoffen, dass sie auch in diesem Jahr ihr sensationelles Lied über den Panoramaweg singen werden.

0: Leute, seid ihr gut drauf?
1: Bitte. Kann man uns überhaupt verstehen?
0: Von, ja.
1: Also, kann man uns verstehen?
0: Kann man uns eigentlich?
1: Von dem Mikrofon?
0: Ja, kommt gut.
1: Stimmt.
0: Okay. Sehr schön.
1: Ja, leicht noch nicht.
0: Ja, Leute, ihr wisst, wir haben in unserer Jugendzeit viele gute Tracks gehört. Auch ihr. Und vielleicht könnt ihr euch jetzt an den einen oder anderen erinnern. Wir haben nicht mal ein bisschen gecovert. Hört euch das Zeug einfach mal an. Und dem, der es gefällt, der kann einfach mitgehen oder mitsingen oder mitrappen. Es würde uns sehr freuen. Wir haben die besten Sachen einfach mal rausgesucht aus 10 Jahren Hip-Hop.
2: Ja, wir kennen das
0: auch. Hört mal zu.
2: Ach, Quatsch.

0: vibes am Mic, Gesang und Flows.
1: Yeah.
0: Gute Vibes.
1: So, das habt ihr jetzt alle gekannt.
2: Mikrofon-Check.
1: Wow, wow, check mal den hier. Der DJ rappt. Der
2: macht nämlich hier auch mal was.
1: Ey.
2: Wow.
3: Das geht.
2: Yeah.

0: Ja! Cooles Ding. Damit habe ich nicht gerechnet.
1: Nee, ja nicht.
2: Auch mit diesem Cut habe ich gar nicht gerechnet von dir.
0: Habt ihr noch Bock auf die Burgbesetzer?
1: Ah, das hört sich doch gut an. Da können wir noch eins machen.
0: Das ist jetzt wieder von uns. Das andere war aus alten Zeiten. War wirklich geil, die Zeit.
1: Ja, das war... Ja.
0: Okay. Wir machen weiter mit dem nächsten Track.
1: Auf der neuen LP ist er.
2: Oh ja.
0: Das ist die Kontaktanzeige.
2: Gut zu wissen.
1: Yeah. Wow. Wow.
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1: Arbeiterleben.

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0: Ja, jetzt wollen wir. One. Haben wir jetzt ziemlich runtergezogen.
1: Ja, komm mal ein Stück nach vorne und jetzt will ich alle
0: Lass
1: Arme sehen.
0: Lass uns doch mal ein bisschen hier bounce zusammen.
1: A-I-S.
2: A-I-S. 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
0: Ja, war's das?
2: Junge, richtig kräftig!
0: Danke!
2: Richtig kräftig!
3: Na. Ein Hammer. Wir haben noch einen einzigen Hammer noch.
0: Haben wir noch einen?
3: Einen Hammer noch.
2: Da machen wir mal
3: richtig warte, kräftig.
2: Warte. Auch
0: ein kennt ihr das noch?
3: Neues?
1: Nee.
0: Kennt ihr das
3: was
0: Teil
3: ganz
0: noch?
3: Neues?
0: Was richtig ganz Neues? Ach so, ja. Was ganz Neues?
3: Was ganz Neues kommt.
0: Was ganz Neues.
4: Heftig, leftig, schäftig.
3: Ja, okay.
0: Haben wir dazu auch ein Beat, wenn das ganz
3: also
0: Neues?
3: Also das Ding heißt Dächer über meiner Stadt.
0: Ja. Dächer über meiner Stadt.
3: Um was da geht, ist eigentlich klar. Ja.
1: Nicht um Autos.
3: Letzter Track heute Abend. Also benutzt.

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1: Yeah. Okay, einen gibt's noch, einen letzten. Vogel, naja, wo ist der Vogel?

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0: Yeah. Wollt ihr noch mal?
1: Ja.
0: Okay.
1: Also bei drei. Eins, zwei,
0: aber alle
1: drei.
0: Jetzt. Dankeschön.
1: Ja. Wir danken euch ganz herzlich. Sehr, sehr nice. Wir waren ein gutes Publikum. Super.
0: Ja.
2: Ja.
0: Danke.
1: Vielen Dank, Eisenach. Macht's gut.
0: Jetzt kommen noch zwei Bands.

0: 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Das war für Maggie Zack. Wir rocken steady yet mit Caps, Sneaks und Baggy Pants. 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
1: Okay, während Da Capo schon läuft, habe ich jemand hier von den Burgbesetzern. Schönes Ding, schöne Show war's.
2: Danke.
1: Wir haben uns vorhin schon mal ganz kurz unterhalten. Thema musikalische Wurzeln. Ich war ein bisschen beeindruckt. Liegt nicht im Hip-Hop. Wo kommt's denn noch her? Aus welchen Richtungen?
2: Ja, eigentlich alles, was mit Gitarre zu tun hat. Eigentlich handgemachte Musik.
1: Handgemachte Musik, Independent, Hard Rock.
2: Ja, Rock'n'Roll, Rockabilly, Psychobilly.
1: Also die Band setzt sich schon so ein bisschen zusammen aus verschiedenen Charakteren, verschiedenen Musikrichtungen. Okay, wer ist denn da jetzt noch alles da?
2: Das ist unser DJ, der Gerdl.
1: Okay, machst du reine DJ-Arbeit?
3: Ja, eigentlich nicht nur. Ich rappe manchmal und heute haben wir uns halt mal gedacht, mache ich immer einen Rap-Part.
1: Ihr habt ja hier so eine richtige Hymne am Start. Wer war denn für das Ding verantwortlich?
3: Für Panorama Weg?
1: Ja.
3: Das ist schon ein paar Jahre alt und ja, also das war eigentlich unser erster richtig aufgenommener Track, den wir so gemacht haben.
1: Frage nochmal an beide zusammen. Waren schon andere Auftritte als hier oben in anderen Locations?
2: Wie jetzt? Ja, in vielen Locations.
1: Ja, also ihr habt schon ein paar Dinger hinter euch.
2: Ja,
1: ein paar
2: Gigs. Das auf jeden Fall.
3: Ja, also wir sind öfter mal, also wir haben schon zwei Hip-Hop-Champs in der Posthallerei veranstaltet, dann waren wir schon unterwegs in Salzung viel und dann Gotha die Richtung und so, also wir haben schon ein paar Leute kennengelernt durch die Musik.
1: Der musikalische Weg, ist da was vorgezeichnet, wo es hingehen soll? Weil musikalisch habe ich schon gemerkt, jeder tut so seinen Part bei den anderen Bands dazu, also ich habe hier schon heute die verschiedensten Richtungen gehört. Wo geht's hin?
3: Ja, wir wissen das selber noch nicht, wir lassen uns überraschen, lassen uns beeinflussen von anderen Musikrichtungen, ja.
1: Ja, zum Feeling Eisenach, was zu sagen?
3: Yeah, Wartburg City rockt.
2: Das ist einfach, ich weiß nicht, so das Größte. Ich kann das gar nicht so richtig in Worte fassen. Da fehlt mir echt die Sprache, weil gerade wir haben das Privileg, hier oben aufzutreten. Gerade die Hip-Hopper. Da müssen sich alle anderen noch fragen eigentlich so, warum die? Aber ich finde es echt, das ist ein richtig gutes Geschenk dafür, dass man das überhaupt macht. Also danke an alle, die das hier möglich machen.
1: Also das waren wunderschöne abschließende Worte. Ich würde sagen, wir geben weiter und machen ein bisschen Musik und schauen mal, was hier bei Da Capo los ist. Vielen Dank für das Interview.
2: Ja, bitte.

0: wie Mamas langer Rock.
1: Ist der Respekt mein Geschenk?
0: Wir haben auf Stress keinen Bock. Ich bin sprachlos, echt. Sehr geil, sehr geil.
2: Das habt ihr gelernt.
0: Yeah. Wunschtraum, Sehnsucht. 05. AKA Pax Life. Ich hab auf Matt gehört.

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0: Start. 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
0: Yeah. Hört auf ihn.
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die Schlachtenbummler sind wieder da. Yeah, mach mal Lärm für die Wartburg. Sie hat's verdient. 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

0: So, selbstverständlich.
1: Den können wir alle.
0: Yeah, ich will die Arme sehen. Gib mir die Arme hier vorne. Gib mir alle Arme.

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0: Ich bin absolut sprachlos, ey, was hier los ist. Die Burg bebt, ohne Scheiß, ey. Alter Schwede. So, jetzt haben wir noch einen Song. Ist ein bisschen ungewöhnlich, ne? Nach selbstverständlich, dass da noch einer kommt. Aber dazu braucht man ihn hier, den Kanner.
1: Einmal darf ich noch.
0: Und zwar heißt der Song das zweite Mal. Wir waren letztes Jahr schon hier. Wer von euch war auch letztes Jahr hier auf der Wartburg? Leute, ich weiß ganz genau, dass es euch letztes Jahr genauso gut gefallen hat wie diesmal. Und jetzt macht auch mal richtig Lärm. Eben habt ihr richtig Lärm gemacht, also macht für letztes Jahr genauso Lärm. Macht mal richtig Lärm. So ist es gängig. So, und der heißt das zweite Mal, wie gesagt. Und ich würde sagen, wir fangen einfach mal an. Yeah. Yeah. Wer hat den schon gehört, den Song?

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0: Danke, danke. Das war's von uns, Da Capo.
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2: Ey, yo, Bartburg, was geht ab? Macht mal Lärm! Yo, Bartburg, was geht ab? Macht mal Lärm! Seid ihr bereit? Okay, dann rocken wir das Ding heute Abend zusammen. Hau den Beat rein, seid ihr am Start? Come on, kann nichts hier abends sehen, was geht da? Ja, ja.

0: oder nicht, oder nicht?
1: Was geht ab, Eisenach? Könnt ihr mehr springen? Ja, oh Gott!

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1: Ja, während im Hintergrund die Vorjahressieger Gedankengut gerade auflegen, steht bei uns der Pax von Da Capo und er ist der sympathischste Werbeträger heute Abend, denn Dan hat gefroren. Vorhin ist es ein bisschen kalt heute und hat eine schicke Wartburg-Radio-Jacke angezogen. Was Besseres kann uns gar nicht passieren. Erstmal Glückwunsch zum Auftritt. Wie hat es dir gefallen?
2: Also, mich schickt das immer noch um hier. Also, ich hatte letztes Jahr schon ein richtig gutes Feedback hier oben. Und dieses Jahr hat sich noch einmal gesteigert. Also ich bin der Meinung, es sind auf jeden Fall mehr Leute da als letztes Jahr. Mit Sicherheit. Und die Leute, das hört man auch. Also, die sind unglaublich.
1: Ihr wart ja letztes Jahr die Ersten, wart so ein bisschen die Eisbrecher. Dieses Jahr wart ihr ziemlich also weit hinten dran, die Vorletzten. Da ist schon ein bisschen so das Eis abgetaut, ne? Merkt man schon, oder?
2: Ja, also die werden lockerer zum Schluss hin. Ist auch, der Alkoholpegel steigt, obwohl hier oben nicht so viel verkauft wird. Muss man ja dazu sagen, aber die sind lockerer drauf und stehen jetzt auch bis zur Bühne vor, weil am Anfang ist es immer so, dass sie sich nicht so recht trauen und ach, aber ich denke mal, die zwei Jungs, die am Anfang gespielt haben hier, Kana Chris mit seinem Beatkeller und dann Melody Mind, die haben eigentlich auch gutes Eis gebrochen dieses Jahr, die waren gängig dabei, die waren auch das erste Mal, gibt es auch erst seit 2 Jahren, also die haben einen guten Job gemacht, denke ich.
1: Jetzt lassen wir mal das eine Jahr musikalisch für dich Revue passieren. Was ist da so passiert?
2: Oh, viel, viel, viel. Also ich muss sagen, dass es 2007 ist bis jetzt und es ist ja noch nicht rum. Es ist das erfolgreichste Jahr von Da Capo. Und es gibt es, wie gesagt, erst 2 Jahre. Und von den Auftritten her, es wird immer gewaltiger, immer größer. Wir haben immer mehr Leute dastehen. Die Leute singen unsere Texte mit. Es stehen Leute vor der Bühne, die habe ich mein Lebtag noch nicht gesehen und die singen mit. Das ist das, was mich überhaupt flasht die ganze Zeit. Hätte ich nie gedacht. Gehofft, aber nicht gedacht. Und so wie es jetzt ist, es läuft gut. Und es geht auch so weiter.
1: Wie schafft man es dann trotzdem so auf dem Boden zu bleiben, wie ihr es seid, also nicht abzuheben und größenwahnsinnig zu werden?
2: Das machen die Freunde mit den Leuten, mit denen man sich abgibt und die einem sagen, hier komm, bleib mal auf dem Teppich und so. Also das ist immer mit den Leuten, mit denen du dich abgibst, die sagen dir halt, ob du was falsch machst oder nicht und so und die holen dich auch runter. Und im Endeffekt, wir machen das insgesamt jeder so 7 Jahre schon und ich denke mal, wir sind da abgehärtet. Also ich habe keinen Bock drauf, irgendwie abzufliegen oder so.
1: Woher nimmst du die Inspiration für deine Musik?
2: Die Inspiration, alltägliches, alles was man erlebt, alles was aus dem Kopf kommt.
1: Wie bist du eigentlich persönlich zum Hip-Hop gekommen?
2: Also das erste Deutsch-Rap-Tape, was ich mir gekauft habe, 91 war es, das war von, Korai, Schlüsselkind. Das war so der Einstieg über den Heidelberg-Hip-Hop, dann Torch und so weiter. Dann habe ich Funky kennengelernt und damals noch Matze, der gebreakt hat. Und dann Sench und so, die 353er und dann war das eine eingeschworene Gemeinde, so wie es heute noch hier oben ist. Und wir haben uns alle gegenseitig gepusht durch Feature und so weiter. Also wir sind eigentlich eine Familie hier oben. Und das finde ich auch gut.
1: Ja, und das merkt man auch noch, ne? Das prägt so ein bisschen auch die ganze Veranstaltung. Was hat dir heute Abend bis jetzt am besten gefallen? Welcher Act?
2: Also der da unten gerade läuft, der gefällt mir am besten so im Moment. Weil er hat einen echt harten Job, weil Dave ist halt nicht da und er muss das Ding alleine reisen hier und das ist ziemlich schwierig. Ich weiß ja, wovon ich spreche, weil ich habe zwar Ines dabei, aber die kann auch nicht immer rap-technisch einspringen, weil sie mehr eine Gesangsstimme ist und es ist ziemlich schwierig, einen Song komplett durchzurappen, ohne Luft zu holen. Das ist Horror.
1: Machst du irgendwas dafür? So Konditionstraining?
2: Nö, oder? Ich fahr Fahrrad.
1: Gut.
2: Und esse Döner.
1: Ja, du kannst dich jetzt erstmal ein bisschen erholen, deine Stimme wieder ein bisschen schonen. Marco hat noch eine Frage.
3: Ja, ich habe auch noch eine Frage. Eigentlich müsstest du ja schon einen Eisenacher Pass haben. Dieses Jahr Stadtjugendtag, dann Thüringentag und jetzt das hier. Habe ich einen vergessen?
2: Nee, passt.
3: Nee, noch nicht. Gibt es noch irgendwelche Auftritte von euch jetzt demnächst?
2: 11. August sind wir im Schwimmbad bei uns, Drei Eichen. Da ist
3: Schwimmbadfest.
2: Ja, das ist so eine Art Tag der offenen Tür in Salzung. Hier in Eisenach wüsste ich jetzt nicht. In Heiligenstadt sind wir nochmal am 9.9. zum Stadtfest. Und dann war noch irgendwie was. Das läuft über Antenne Thüringen. Einfach mal Antenne Thüringen gucken. Ist zwar die Konkurrenz.
3: Nicht Antenne Thüringen, ja.
2: Ja, sorry.
3: Ist schon okay. Ansonsten Internetseite habe ich die bei dir gesehen.
2: Ja, die haut nicht hin. Also wenn, dann heißt geht auf myspace.com/ Real Da Capo, alles klein und zusammen.
3: Wer sich das gemerkt hat oder wer sich es nicht gemerkt hat, der kann ja morgen nochmal reinhören. Ab 16 Uhr gibt es die Wiederholung nochmal in gekürzter Version. Und dann am 11., wenn du spielst, gibt es dann nochmal Hip-Hop Meets Minnesang im Wart vor Kratzer am 11.8. und am 12.8. ab 15 Uhr.
2: Sehr nice.
3: Gut, dann einen schönen Abend dir noch und vielleicht hast du ja Glück und darfst nachher nochmal auftreten.
2: Ich hoffe es, ich wünsche es mir.
3: Wie ist dein Gefühl?
2: Ich muss erst den letzten abwarten und dann gucken, dann mache ich mir ein Bild. Also anders macht es die Jury ja auch nicht. Und ich weiß es nicht, ich hoffe es. Ich meine, wir geben uns ja Mühe, jeder für sich so.
3: Aber alles in allem, trotzdem ein gelungener Abend heute Abend, oder?
2: Ich danke dir, ich danke dir.
3: Alles klar.

0: Scheiß drauf. Meine Fresse. Ey, es fällt ja doch schon auf, wenn einer nicht da ist. Oh Mann, ist das schwer. Aber der Fangi, der macht hier gute Unterstützung. Oder was meint ihr? Jawohl, Mann. So sieht das aus. Okay, das nächste Ding braucht eine kleine Ansage. Wir hören es jeden Tag in den Nachrichten. Ich muss das Ding einfach mal live machen. Überall hört man von Kindern, die vergewaltigt werden, die unterdrückt werden, die zu Hause festgehalten werden, zum Schluss ermordet werden oder was auch immer für eine Scheiße. Und ich finde, das ist halt einfach nicht richtig. Und wir dürfen unsere Augen nicht verschließen. Verschließt die Augen nicht! Kann ich die Arme sehen? Das ist für eine gute Sache, auch die da hinten. Ey, was geht ab? Wofür seid ihr hier?
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Ihr müsst mich unterstützen im Refrain. Ihr alle kennt das Ding. Okay, come on.

Okay. Der nächste Track ist für einen besonderen Menschen, den ich heute mitgebracht habe. Das ist meine Frau. Für die habe ich was geschrieben. Macht mal Lärm! Dieser Song heißt Haltet fest, wer kennt das Ding? Okay, wird trotzdem gut. Alles klar, kann ich die Arme sehen? Bad Box City. Das ist für all die verliebten Jungs und auch Mädels da draußen.

Ja! Okay, so viel dazu. Ja, heute war schönes Wetter, die letzte Woche auch. Aber irgendwie alles relativ durchwachsen. Ich weiß nicht, wie ihr das seht, aber Regen, Sonne, kalt, warm. Scheiße, was packe ich aus? Meine Badeshort? Oh nee, doch lieber ein Zip-Hoodie, was geht ab? Aber ey, wir müssen das alles ein bisschen locker sehen. Wir haben euch da so einen sonnigen Track mitgebracht. Dieser Track heißt Ein super Tag. Ja, ja, ja. Was ist los mit euch? Seid ihr eingepennt? Hallo.

0: Ist das schon der letzte?
1: Ich glaub.
0: Ey, das ist der letzte. Ach du Scheiße. Wir halten an alter Tradition fest.
1: Ich glaube, den kennt keiner.
0: Ich glaube auch nicht. Aber eigentlich ist er der gleiche wie im letzten Jahr am Ende.
1: Eigentlich.
0: Ah, den scheint wirklich keiner zu kennen.
1: Nee, ich habe auch gedacht.
0: Hast du was gehört?
1: Soll ich was anderes drauf machen?
0: Ich weiß nicht. Ey, ich meine, wenn die Leute jetzt schreien würden und würden sagen, ey, hier, Gedankengut und so.
1: Ja.
0: Reicht uns das?
1: Ja, keine Ahnung.
0: Kannst den Finger krumm machen schon.
1: Ich bin jetzt
0: versuch's nochmal mit ein bisschen mehr.
1: Ich bin ein bisschen unsicher. Ich mach's einfach mal.
0: Mach mal. Weil wir dich sehen.
1: Genau.
0: Wie im letzten Jahr. Wir haben ihn nochmal mitgebracht. Kann ich die Arme sehen, Bartbox City? Kann ich die Arme sehen? Ja.

um dich mit ins Licht zu nehmen. Dankeschön. Wartburg, ihr wart geil.

0: Während auf der Bühne noch frei improvisiert wird und die Jury noch rauchende Köpfe hat und sich entscheiden muss, ist jetzt der Sancho von Gedankengut bei uns. Ihr standet ja unter besonderem Druck, ihr wart im letzten Jahr die Sieger. Wie war denn der Auftritt in diesem Jahr für euch?
1: Also für uns, zumindest die zwei Leute, die da waren heute, der Michael, der musste sich leider distanzieren kurzzeitig, weil er einen Termin wahrnehmen musste und konnte halt nicht kommen, aber es ist alles in Ordnung bei uns, nicht, dass die Leute jetzt denken, bei uns gibt es irgendwie Probleme oder so, ist alles cool bei uns, gab es halt nur zeitliche Probleme und deswegen heute nur mit Funky J und mir und es war wie im letzten Jahr, die Location ist einfach der Hammer, die Leute sind geil und was gibt es dazu noch zu sagen, es ist einfach fett gewesen.
2: Du hast, vorhin warst du schon mal hier und hast im Vorfeld ein bisschen Bedenken geäußert, weil du ja nun alleine auftrittst. Du hast ja wirklich eine Wahnsinns-Show hingelegt. Allein, wie ist es jetzt hinterher? Hat sich deine Furcht beschädigt?
1: Ja, nee, also wie gesagt, also ich sehe das immer so, ich hatte halt gesunden Respekt davor auf jeden Fall, weil es ist halt eine Sache, die Sachen immer mit einem Partner zusammen zu performen und zu wissen, da ist noch jemand, der im Back, der immer da ist und wenn man was vergisst, okay, dann wird die Zeile von dem anderen fertig gesungen. Und das ist immer schon ganz gut so. Und, aber ich würde sagen, Funky hat auf jeden Fall gute Unterstützung gegeben und hat auch voll gut eingegriffen, obwohl er das zum ersten Mal gemacht hat. Und dicken Respekt dafür auf jeden Fall.
2: Und er musste sozusagen einen doppelten Job fahren.
1: Genau. Er hat auf jeden Fall mehr zu tun gehabt als ich. Hat sich um die Platten gekümmert, um die Beats und auch noch versucht, mich tatkräftig zu unterstützen. Und das hat er wirklich souverän gemacht.
0: Aber du hast dich auch körperlich sehr verausgabt. Machst du irgendwas dafür, damit du fit bleibst? Oder nee,
1: eigentlich
0: sind deine
1: nicht.
0: Auftritte dein Sport?
1: Nee, ich muss zu meiner Schande gestehen, ich bin Grafikdesigner. Das heißt, ich sitze den ganzen Tag auf meinem Arsch und versuche mit meinem Kopf zu arbeiten. Das zieht Probleme mit sich, wie die Bratwurst mittags sollte öfter mal weggelassen werden, was auch nicht wirklich funktioniert, weil man die ja gerne essen tut.
0: Aber du bist bei uns hier in guter Gesellschaft, weil Sie sind auch bekennende Antisportler.
1: Ach so.
0: Und wir berichten gern von Sportereignissen.
2: Ja, und bekennende im Sesselsitzer und vor dem Computer rumhocker.
1: Ach so. Okay, ja, geht mir ähnlich.
0: Ja, jetzt hat ja eigentlich, du hast ein paar Lieder gespielt vom letzten Jahr, die auch so hohen Wiedererkennungswert hatten. Aber der ja letztes Jahr die Jury am allermeisten überzeugt hat, war ja das Mama-Lied. Geht das alleine nicht?
1: Das geht schon alleine, aber so einen Track muss man, sowas muss man zusammen machen. Wir machen diesen Track auch relativ selten. Wir haben ihn letztes Jahr einmal mitgebracht und ich dachte mir, weil wir dich sehen, hat den größeren Wiedererkennungswert. Die Leute wissen, das ist das letzte Lied. Und ich habe mich einfach sicherer mit diesem Song gefühlt und ich kann die Gefühle in beiden Strophen, auch die Michael geschrieben hat, gut nachvollziehen und gut interpretieren. Doch bei Mama ist es was anderes, das ist sehr persönlich. Jeder hat seine eigenen Emotionen und Gefühle in dieses Lied gepackt und somit konnte ich halt seinen Part auch nicht würdig vertreten und habe es deswegen auch weggelassen.
0: Wann kann man euch das nächste Mal live sehen?
1: Ja, ich hoffe bald und irgendwo in der Nähe, keine Ahnung, bei uns ist das gerade ein bisschen konfus, wie gesagt, ich wohne halt 400 Kilometer weg von hier, Michael wohnt hier, der Jürgen ist jetzt auch wieder in Eisenach, vielleicht komme ich auch wieder nach Eisenach, mal gucken, ich weiß es noch nicht, wir müssen mal sehen, was sich ergibt und ist ja halt auch alles eine Sache der Zeit, der Joblage und diese ganzen äußerlichen Einflüsse, die ich hasse auf den Tod. Aber man kann nichts dagegen tun. Ist halt so.
2: Du bist jetzt als Letzter aufgetreten, hast alle anderen Acts vorher gesehen und gehört. Gibt es einen Favoriten für dich?
1: Also wie gesagt, mein Favorit ist auf jeden Fall mit zweideutig. Weil die Jungs, die haben früher mal bei uns in der Wohnung mitgesessen und haben mit uns halt angefangen. Und deswegen großen Respekt dafür, was der kleine Kerl in so kurzer Zeit geschafft hat. Finde ich wirklich super.
2: Er ist ja heute auch allein aufgetreten.
1: Ja, und ich bin halt auch jedes Mal, wenn ich ihn sehe, bin ich halt sehr stolz darauf, weil ich weiß, dass auch viele Einflüsse von uns gekommen sind und das macht mich halt schon sehr stolz. Und deswegen zweideutig auf jeden Fall. Ines auf jeden Fall, mit der ich ja schon früher in einer Band gesungen habe. Ja, das sind so meine Favoriten. Aber im Großen und Ganzen haben sich alle Acts wie immer Mühe gegeben. Es ist eine coole Sache hier zu spielen. Hier geht es nicht um Gewinnen, um Verlieren, um wer ist der Beste, wer nicht. Jeder gibt das, was er kann. Und im Endeffekt entscheiden drei Leute darüber, wer es halt am besten gekonnt hat. Und das ist die Sache.
0: Ja, dem gibt es eigentlich gar nichts hinzuzufügen. Ich guck hier unten, da wird auf der Bühne der Moderator gesucht. Wir wissen ja, wo wir stehen, wir halten uns sicher an unseren Mikrofonen fest. Ihr geht gleich alle nochmal auf die Bühne, ne, und singt was zusammen?
1: Ja, habe ich vorhin auch gehört. Ich schließe mich dem auf jeden Fall an. Ich weiß jetzt noch nicht, was es sein wird. Ich lasse mich einfach mal überraschen. Wir hatten hier keine Zeit, jetzt großartig uns auszutauschen. Aber ich lasse mich überraschen, ich freue mich drauf und bin gespannt, wer denn nach Jury-Meinung heute Abend das Rennen gemacht hat.
0: Wir sind da auch sehr gespannt und zumindest sind wir, was die musikalischen Vorlieben angeht, schon auf einer Wellenlinie, aber wir sind leider alle drei nicht in der Jury.
2: Genau, wir dürfen nur das Ergebnis einfach mit tragen.
0: Genau. Wir danken dir erstmal, wünschen dir noch einen schönen Abend, erhol dich erstmal von deinem Auftritt und müssen dir jetzt das Mikrofon entreißen.
1: Kein Problem. Tschüss, schönen Abend noch.
0: Ebenso, danke. Weil hier steht nämlich jemand, der vielleicht unser heimlicher Spion bei der Jury sein könnte. Unsere liebe Freundin und Kollegin Petra Werner ist ja da, denn die Auszubildende in der Stadtbibliothek sitzt ja mit in der Jury und du hast sie so ein bisschen betreut heute Abend. Wie war denn so die Stimmung bei der Jury?
3: Ich glaube, die sitzen jetzt da und denen qualmen so ordentlich die Köpfe. Weil, ich muss es mal sagen, für mich ist es ja die erste Veranstaltung dieser Art und ich kann ja mit Hip-Hop, ich muss das ja in der Vergangenheit sprechen, gar nichts anfangen.
2: Da geht jetzt, es ja wie uns.
3: Da geht es ja wie euch.
0: Nur wir haben schon ein Jahr Vorsprung.
2: Genau.
3: Ja, und jetzt bin ich, muss ich dir sagen, so fasziniert und ich bin, was bin ich froh, dass ich nicht in der Jury sitze, weil wie gesagt, ich glaube, die sind erstmal überzeugt von der Qualität, die hier geliefert wurde, von allen Auftretenden. Und nun kommt es halt darauf an, diese Feinheiten so herauszuarbeiten. Und ich glaube, das ist wirklich wahnsinnig schwer. Ja.
0: Wer war so dein Favorit? Was hat dir am besten gefallen?
3: Ich fand die letzten, also Gedankengut fand ich sehr gut. Da die Cabrio war es nicht.
0: Da Capo.
3: Da Capo. War natürlich auch super. Und der Panorama-Hit, den fand ich ja natürlich auch. Ne? Der hat ja was.
2: So
3: der beschreibt
2: Eisenacher,
3: ja so, genau. Der beschreibt ja genau das, was die Jungs hier rausgebracht haben. Genau so fühlt man sich. Ja,
0: ja. Ich bin ja extra wegen der Recherche zu dieser Sendung, war ich ja in dieser Woche extra nochmal dort, um nochmal diesen Blick auf die Stadt zu genießen. Und dann schlugen auch noch die Glocken von der Georgenkirche, weil es 18 Uhr war und was war es, doch schön.
3: Ja.
0: Ja, und es ist aber auch nicht mehr so dieses lauschige Plätzchen, weil den sehr viele Eisenacher mittlerweile für sich entdeckt haben.
2: Ja, das haben alle schon die Burgbesitzer gehört.
3: Ja, und eben leider auch die Hundebesitzer, ne? Und deswegen sollte man also nicht gar so Gedanken abschweifen dort auf dem Panoramaweg umherlaufen, sondern auch mal nach unten schauen. Aber wie gesagt, dass so ein Weg mal besungen wird und es ist nicht der Rennsteig, das ist ja schon allein was Schönes.
0: Genau. Tja, so, dich haben wir jetzt überzeugt. Du hast dich ja ursprünglich zu alt gefühlt für diese Veranstaltung, aber man merkt, Hip-Hop ist doch generationenübergreifend.
3: Liebe,
0: ne?
3: Hörer da draußen, wenn nächstes Jahr die nächste Auflage vielleicht möglicherweise hier wieder stattfinden sollte, dann kommen Sie hierher. Sie werden nicht 10 Jahre jünger, nein, 20 Jahre jünger. Ich musste teilweise von meinem Stuhl immer aufspringen und musste umherzappeln, weil das ist Musik, die geht nicht nur ins Ohr, die geht ins Bein, die geht überall hin.
0: Und sie spricht das Herz an.
3: Auf jeden Fall.
0: Ne? Genau. Hip-Hop Meets Mendesang geht langsam zu Ende. Ein schöner Abend neigt sich dem Ende entgegen. Es wird auch langsam ein bisschen frisch und für uns wird es Zeit, dass wir nach Hause gehen. Sonst können wir morgen nicht mehr sprechen.
2: Aber es geht ja noch ein bisschen Zeit hin. Hier muss ja noch ein bisschen abgebaut werden. Wir müssen ja auch unser ganzes Zeug noch wieder mit nach Hause nehmen. Aber alles in allem war es, glaube ich, heute wieder ein sehr gelungener Abend.
0: Genau. Auch wenn die Sonne nicht so schön geschienen hat wie im letzten Jahr, dafür hatten wir einen berauschenden Mond.
2: Und einen sehr berauschenden und sehr guten Mitmoderator heute Abend. Divi, vielen, vielen, vielen Dank, dass du uns mit deinem Wissen zur Seite gestanden hast.
4: Es war für mich auch eine rauschende Ballnacht. Leute, ich hoffe, wir sehen und hören uns nächstes Jahr wieder an der Stelle. Schöne Grüße alle an alle Daheimgebliebenen. Auf bald.
0: Ja. Wir danken allen Beteiligten, die hier diese Veranstaltung mitgestaltet haben und mitgemacht haben, mit viel Engagement und Fleiß dabei gewesen sind.
2: Ja, wir können ja noch mal ganz kurz sagen, wer alles mitgewirkt hat. Zum einen herzlichen Dank natürlich an die Wartburg-Stiftung, die sozusagen das Gelände gestiftet hat.
0: Genau, dann bedanken wir uns beim Jugend- und Schulverwaltungsamt der Stadt Eisenach und namentlich, er möchte immer nicht so gerne in den Vordergrund gestellt werden, aber wir machen es jetzt.
2: Björn Lange.
0: Genau.
2: Und noch mal Björn Lange.
0: Genau, vor dem wir uns irgendwann auch mal tief verneigen werden, weil er es immer wieder schafft, so viele Beteiligte an einen Tisch zu ziehen und sie zu begeistern für solche Veranstaltungen.
2: Genau, und zu guter Letzt natürlich, wie immer, Mitveranstalter Stadt Jugendring in Persona, neben mir Nicole Päsler. Also zumindest als Vorsitzende des Vereins.
0: Genau. Dann bedanken wir uns natürlich, wir uns als Wartburg Radio, wir waren natürlich auch dabei und wir sagen es gerne nochmal, morgen Nachmittag ab 16 Uhr gibt es eine dreistündige Zusammenfassung und am 11. und 12. August gibt es das ganze Konzert nochmal in voller Länge zu hören.
2: Genau, also die genauen Termine stehen dann nochmal auf der Internetseite www.wartburgradio.com nachzulesen und ja, ich würde sagen, sind wir nächstes Jahr wieder hier?
0: Man weiß es nicht. Man muss eigentlich nach dem heutigen Abend sagen, man kann es nicht einschlafen lassen. Es muss irgendeine Veranstaltung nächstes Jahr wieder hier geben. Es ist einfach so schön vom Ambiente her. Ob es unbedingt Hip-Hop ist oder eine andere Musikrichtung, darüber kann man noch streiten. Aber der Veranstaltungsort ist eben einfach schön.
2: Ja, und wie gesagt, und dadurch, dass das hier die Wartburg-Stiftung auch ermöglicht hat, auch einmal jungen Publikum hier oben mal eine Plattform zu bieten, was ja sonst nur, ich will es nicht sagen, dem elitären
0: Ja. Und wer lange nicht mehr auf der Wartburg war, kann ruhig auch mal hierher kommen. Zurzeit gibt es ja die Landesausstellung zum Leben und Wirken der heiligen Elisabeth. 800 Jahre Elisabeth wird in diesem Jahr gefeiert und begangen. Und da gibt es hier eine sehr interessante Ausstellung. Jetzt sind gerade Sommerferien.
2: Genau.
0: Kann man auch mal sich angucken.
2: Kann man sich hier angucken. Und der zweite Teil der Ausstellung befindet sich in der Stadt, in der Predigerkirche.
0: Genau. Wir verabschieden uns, wir bedanken uns fürs Zuhören und hoffen, es hat ein bisschen Spaß gemacht.
2: Genau. Wir hören uns auf jeden Fall bei irgendeiner Außenveranstaltung wieder, sehen uns wieder.
0: Ja, am kommenden Mittwoch gäbe es erstmal eine blaue Stunde, gönnen wir nochmal Revue passieren lassen.
2: Genau.
0: Vielleicht sind wir bis dahin im Hip-Hop-Fieber.
2: Es gibt ja auch die regulären Sendungen, blaue Stunde oder 6 o'clock von mir.
0: Genau.
2: Die blaue Stunde von Petra, die ja vorhin mal kurz im Interview war, und von Nicole. Also
0: genau.
2: Mittwoch einfach mal einschalten, 17 Uhr.
0: 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Wir sagen tschüss. Verantwortlich für die Sendung waren Marco Fischer
2: und Nicole Päsler. Und wir verabschieden uns mit, ja, was sagt man eigentlich beim Hip-Hop-Kino?
5: Oh, ciao.
0: Ciao.
2: Ciao. Dann sagt man einfach. Ciao.
0: Ciao.

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